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2: Ich bin Tine Klimach. Nach den CDU-Wahlpleiten in Mecklenburg-Vorpommern und in Berlin fordert CSU-Chef Markus Söder von der Union ein Ende von Personaldebatten.
3: Zum einen ist wichtig, dass die Union jetzt nicht zum Hühnerhaufen entwickelt und jeder durcheinander rennt, sondern dass wir geordnete Verfahren und Prozesse haben. Wir haben einen Bundeskanzler, wir haben eine Bundesregierung, wir haben Parteivorstände, wir haben Fraktionen. Das heißt, in den jeweiligen Verantwortlichkeiten einen Beitrag dazu leisten, dass Stabilität herrscht. Klären mit der SPD, vielleicht sogar relativ bald in einem Koalitionsausschuss, was ist jetzt tatsächlich von den ganzen Interviewäußerungen zu halten. Wer ist auch die Nummer 1 bei der SPD? Um dann einen Weg zu finden, da erfolgreich gemeinsam etwas zu bewegen.
2: Das sagte der bayerische Ministerpräsident zum Auftakt der Klausur der CSU-Landtagsfraktion im oberfränkischen Kloster Banz. Die Bundesregierung drückt beim angestrebten Tankrabatt aufs Tempo und hat den Gesetzentwurf dazu auf den Weg gebracht. Er wurde nach Angaben einer Regierungssprecherin vom Kabinett beschlossen. Von Oktober bis Ende Dezember soll die Energiesteuer auf Diesel und Benzin gesenkt werden.
4: Die Preise an den Zapfsäulen haben sich übers Wochenende zwar etwas entspannt, die Rohölpreise sanken. Aber trotzdem, tanken ist aktuell sehr teuer. Mit dem Rabatt greift die Regierung zu einem erprobten Mittel. Wie schon im Mai und Juni soll der Liter Sprit so rund 17 Cent günstiger werden. Beim letzten Mal wurden die Preise gesenkt. Allerdings gaben die Mineralölkonzerne die Steuersenkung nicht komplett an Autofahrer weiter. Die Regierung plant daneben eine weitere, neue Maßnahme. Spätestens zum Jahreswechsel soll befristet ein Spritpreisdeckel kommen. Aus Berlin, Ursula Winkler.
2: Die unter dem Druck einzelner EU-Staaten geplante Aufhebung von Sanktionen gegen die beiden russischen Oligarchen Usmanow und Friedmann hat am Abend nicht wie geplant beschlossen werden können. Wie ein EU-Diplomat mitteilte, kam die erforderliche Einstimmigkeit in dem schriftlichen Entscheidungsverfahren nicht zustande. Nun sollen heute Morgen erneut die Botschafter der Mitgliedstaaten zu Beratungen zusammenkommen. Zum Sport. FIFA-Präsident Infantino geht im Machtkampf beim Fußball-Weltverband auf seine Kritiker zu. Die Strukturen sollen überdacht werden. In einem Brief an die Chefs der Mitgliedsverbände und die Mitglieder des FIFA-Councils hat er erstmals Gespräche über mögliche Reformen im Fußball-Weltverband angeboten. Der Brief liegt der deutschen Presseagentur vor. Infantino machte gleichzeitig aber klar, dass er die FIFA weiter anführen will.
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5: Der Dienstag bringt 18 bis 20 Grad und viel Sonnenschein. In den Nächten wird es relativ kalt. 4 Grad sind angesagt. Das Ganze noch bis inklusive Donnerstag. Und es ändert sich in der Woche nicht viel am Wetter. Wir werden zwar noch ein bisschen wärmer zunächst, aber ab Donnerstag kühlt sich's auch tagtäglich wieder leicht ab. Insgesamt liegen wir im Schnitt bei 19 Grad, in den Nächten bei 4 bis 5 Grad.
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6: Derzeit liegen uns keine Meldungen vor. Allen unterwegs eine gute Fahrt.

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2: Ich bin Tine Klimach. CDU-Chef Friedrich Merz hat das Ausscheiden seiner Partei aus dem Landtag in Mecklenburg-Vorpommern als tiefe Zäsur bezeichnet. Es sei ein für die CDU in Deutschland dramatisches Ergebnis, dass man die 5%-Hürde nicht überwinden konnte.
3: Ich werde auch von meiner Seite aus sehr konkrete Vorschläge machen, wie wir das wieder erreichen, was wir mal waren und was wir leider nur noch in einigen Teilen des Landes sind, nämlich Volkspartei.
2: Merz stellte auch noch mal klar, dass er seine beiden Ämter, Kanzler und CDU-Chef, behalten und seinen Reformkurs fortsetzen will. Nach ihrem Wahlsieg in Berlin will die Linke, Grünen und SPD Sondierungsgespräche über eine gemeinsame Regierung anbieten. Spitzenkandidatin Elif Erhalb kündigte an, in möglichen Koalitionsverhandlungen die Vergesellschaftung großer Wohnungskonzerne gegen Entschädigung in den Mittelpunkt zu stellen. Die Linke war bei den Wahlen in Berlin mit 25,7% stärkste Kraft geworden. Rechnerisch möglich wäre auch ein Bündnis aus CDU, Grünen und SPD. Tragisches Unglück auf dem Münchner Oktoberfest. Ein Mitarbeiter eines Freefall Towers ist nach einem Unfall am Abend an seinen schweren Verletzungen gestorben.
4: Der Sicherheitsmann soll sich nach ersten Erkenntnissen der Polizei wohl in einem Bereich aufgehalten haben, in dem er nicht hätte sein dürfen. Er wurde wahrscheinlich erst von dem Fahrgeschäft getroffen und dann möglicherweise eingequetscht. Der 52-Jährige wurde zunächst reanimiert und ins Krankenhaus gebracht, wo er später verstarb. Augenzeugen vor Ort wurden durch ein Kriseninterventionsteam betreut. Der genaue Unfallhergang soll nun ermittelt werden. Aus München, Joshua Heise.
2: Die Bundesregierung drückt beim angestrebten Tankrabatt aufs Tempo und hat den Gesetzentwurf dazu auf den Weg gebracht. Er wurde nach Angaben einer Regierungssprecherin vom Kabinett am Abend beschlossen. Von Oktober bis Ende Dezember soll die Energiesteuer auf Diesel und Benzin gesenkt werden. Die Mehrwertsteuer eingerechnet, ergibt sich an der Zapfsäule eine Entlastung von bis zu 17 Cent pro Liter. Das Finanzministerium rechnet damit, dass der Bund deswegen rund 2,5 Milliarden Euro weniger Steuern einnimmt. Die Länder sollen die Hälfte davon tragen.
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5: Der Dienstag bringt 18 bis 20 Grad und viel Sonnenschein. In den Nächten wird es relativ kalt. 4 Grad sind angesagt, das Ganze noch bis inklusive Donnerstag. Und es ändert sich in der Woche nicht viel am Wetter. Wir werden zwar noch ein bisschen wärmer zunächst, aber ab Donnerstag kühlt sich's auch tagtäglich wieder leicht ab. Insgesamt liegen wir im Schnitt bei 19 Grad, in den Nächten bei 4 bis 5 Grad.
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6: Derzeit liegen uns keine Meldungen vor. Allen unterwegs eine gute Fahrt.

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2: Ich bin Tine Klimach. Trotz des historischen Wahldebakels der CDU setzt Parteichef und Kanzler Friedrich Merz weiter auf den geplanten Reformkurs. Er hat ausgeschlossen, dass es in der CDU-Spitze eine Diskussion über seine politische Zukunft gegeben habe. Das sagte er am Nachmittag nach Beratungen seiner Partei in Berlin.
3: Merz steht nach den Wahlklatschen in Mecklenburg-Vorpommern, Berlin und vor 2 Wochen in Sachsen-Anhalt massiv unter Druck. Gut möglich, dass ihm die Union eine letzte Chance gibt, verlorenes Vertrauen zurückzugewinnen und die nötigen Reformen anzuschieben. Scheitert das Projekt, dürfte sein politisches Ende kaum noch zu verhindern sein. Merz taumelt gewaltig und die AfD reibt sich die Hände. Aus Berlin, David Riemer.
2: Nach dem Ausscheiden der CDU aus dem Landtag in Mecklenburg-Vorpommern ziehen mehrere Parteifunktionäre Konsequenzen. Spitzenkandidat Daniel Peters legte den Landesvorsitz nieder. Auch Generalsekretärin Kathi Hoffmeister trat zurück. Kommissarisch soll Staatsminister Philipp Amthor die Landespartei führen. Die CDU war bei der Wahl auf 4,9% gekommen und hatte damit erstmals den Einzug in ein Landesparlament verpasst. Nach dem Rauswurf des TV-Senders CNN aus dem Weißen Haus eskaliert die Fehde zwischen US-Präsident Trump und mehreren US-Medien. Die vom Ausschluss betroffenen Medien CNN, Politico und MS Now ziehen vor Gericht, um ihre Plätze im Weißen Haus zurückzuerkämpfen.
4: Die verbannten Medien klagen gegen den Rauswurf. Sie sehen das Recht der Öffentlichkeit auf unabhängigen Journalismus unmittelbar bedroht. Die Regierung habe nicht zu entscheiden, worüber die Presse berichtet. Die anderen großen Networks sind solidarisch und verweigern die Begleitung Trumps im sogenannten Pressepool, mit dem die Medien Infos und Material zusammenlegen. Trump reist also ohne Begleitung zur UN-Generaldebatte nach New York. Er bezeichnet CNN und die anderen Medien als Müll, deren Fake News wie ein Krebs wuchere und die nationale Sicherheit bedrohe. Aus den USA, Tina Eck.
2: Auf dem Münchner Oktoberfest ist ein Mitarbeiter eines Fahrgeschäfts nach einem Unfall an seinen schweren Verletzungen gestorben. Das teilte die Polizei mit. Der Mitarbeiter habe sich wohl in einem Bereich aufgehalten, in dem er nicht hätte sein sollen, hieß es. Er sei dann getroffen und möglicherweise auch eingequetscht worden. Der Mann wurde mit lebensgefährlichen Verletzungen ins Krankenhaus gebracht, wo er dann später starb.
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1: Ja, Guckuck, hallo, schönen guten Morgen.
2: Guten Morgen.
1: Oh, guck mal, wir klingen ganz viel.
2: Ja.
1: Schöner, gell?
2: Wow. Hallo, hallo, hallo. Test, 1, 2, 3, Test.
1: Schön. Wir haben eine Techniker da gehabt. Der hat mir um 0.58 Uhr noch eine WhatsApp geschrieben.
2: Ey, den hätten wir fast noch gesehen.
1: Technik ist nicht sein Ding. Paolo Percoco ist auch da. Guten Morgen.
3: Ja, buongiorno, aber ich höre es tatsächlich auch.
1: Schon,
2: es
1: geil, oder?
3: Als wären wir in einem größeren Raum.
2: Ja, das also gut, es klingt gut. Sehr gut.
3: Ich höre sogar ein Echo.
1: Echo, Echo.
2: Echo. Aber ich höre es auch so ein bisschen, oder?
1: Ja, mach mal laut deinen Kopfhörer, dann
2: lauter,
1: wirst du es noch
2: Kopfhörer
1: besser
2: noch
1: hören.
2: Lauter. Ah, warte.
1: Mach den Kopfhörer noch ein bisschen
2: lauter. Hallo,
1: wow.
2: Ja, aha, oh, wow.
1: Ja, siehst du.
2: Oh, hallo.
3: Das ist wie gestern Nacht in dem Raumschiff.
1: Warst du wieder in einem Raumschiff, Paolo?
3: Ja,
1: das
3: ja.
1: Ist ja nichts Neues.
2: Ah.
1: So, schönen guten Morgen. Guten Morgen, ihr lieben Menschen, die uns jetzt gerade zuhört. Natürlich wie immer die Frage, was zur Hölle macht ihr schon wach? Und zum anderen gerne eine WhatsApp schicken, 015202424 mal die 3. Wir fühlen uns ja immer so einsam hier in unserem Stüber. Trotzdem die Frage, Ladies first, Paolo, was hast du gestern noch gemacht? Nein, easy 1000.
2: Nö, jetzt möchte ich nicht. Ich möchte von Paolo zuerst hören.
3: Also ich bin von Außerirdischen entführt worden und die waren total nett.
2: Wieso haben sie dich zurückgebracht?
3: Ja, weiß ich auch nicht. Ich habe angefangen Witze zu reißen, dann haben die gesagt, oh, der muss wieder nach Hause gehen. Wirklich schade, weil es war echt toll da.
1: Okay.
3: Da war das Gras, war lila, die Bäume hatten so Regenbogenspiralen und so kleine gelbe Verästelungen nach oben. War echt toll. Und es gab 3 Sonnen, das müsst ihr euch mal geben. Es war ein ganz komisches System. Ich weiß gar nicht, wie ich so schnell wieder herkommen konnte. Wahrscheinlich.
1: Liebe Leute, jetzt habt ihr mal einen kleinen Einblick in Paolo Percocos Hirn bekommen. Das kriegen
3: Wieso?
1: Wir jeden Tag mit. Es ist fantastisch.
2: Es ist großartig, vor allem wie schnell das kam. Die hatten so gelbe Verästelungen.
3: Was heißt denn da, wie schnell?
1: Okay, danke Paolo für deine außerirdischen Geschichte. Unser kleiner Alien, von dem rüber zu Easy 1000.
2: Ich war der Alien. Nein, Spaß, ich war im Fitnessstudio.
1: Mal wieder?
2: Ja, das war's. Und dann voll unspektakulär. Geschlafen, ich war so müde gestern.
1: Glaube ich dir.
2: Heieie. Und du, Herr Oesterle?
1: Ich war noch hier viel zu lang. Bis um 19 Uhr war ich hier.
2: Was?

0: wie ihr auch, muss ich leider zum Arbeiten und musste deswegen mein Bett verlassen. Und Paulo, ich würde das vielleicht mal untersuchen lassen mit den wilden Träumen. Liebe Grüße, Caro.
1: Ich habe am Mittwoch um 16.30 Uhr habe ich einen Arzttermin.
0: Ich fürchte, dafür ist es zu spät.
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0: Madonna mit Like a Prayer bei Donau 3 FM. Einen wunderschönen guten Morgen heute am Dienstag. 17 Minuten nach 5 haben wir es. Gerade eben ist eine WhatsApp-Nachricht reingekommen und zwar vom Kurt. Schönen guten Morgen, was ist los?
1: Guten Morgen, ich wollte bloß Bescheid sagen, seit gestern ist der Bahnübergang in Dettingen, Ehingen, für fast einen Monat gesperrt. Man müsste das eigentlich großräumig umfahren, aber kommt keine Meldung und bei Google wurde es auch nicht angezeigt.
0: Aber Kurt, dank dir wissen wir es jetzt alle, euch allen eine gute und sichere Fahrt.
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3: Guten Morgen, ich bin Daniel Heinzer von der katholischen Kirche. Für gläubige Menschen ist Gott der größte Herrscher, er regiert die Welt. Nur anders als Herrscher, die man sonst so kennt, bewirbt er nicht ständig seine Stärke und Macht. Gott macht keine Werbung oder Social Media. An Gottes Schöpfung, den Blumen und Bäumen dieser Welt zum Beispiel, prangen keine Werbebanner. Diese krasse Schöpfung wird euch präsentiert von Gott. Gott tut den Menschen gut. Aber deswegen braucht er mir noch lange keine Probepackungen von sich schicken oder eine Geld-Zurück-Garantie bei Nichtgefallen anbieten oder sich überhaupt als der King of Kotelett anpreisen. Gott will mir nichts beweisen. Er ist für mich da, bedingungslos. Heißt, alle willkommen, die an ihn glauben. Ich bin da, hat Gott dem Mose einst gesagt, als der nach Gottes Namen gefragt hat. Ich bin da. Keine Werbung, kein Eigenlob, sondern eine Zusage, die bis heute gilt und die ich annehmen darf.
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3: Schönen guten Morgen am Dienstag, Donau 3 FM um gleich 5:30.
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12: So, da starten wir heute rein in den Dienstag, teilweise noch mit Nebel. Ich habe es auch beim Herfahren gemerkt. Örtlich haben wir noch ein bisschen Nebel, danach haben wir dann aber auch Sonnenschein, Mix Sonne und Wolken. Dazu die Temperaturen heute 16 bis 21 Grad. Wie gesagt, Wolken sind immer noch so ein bisschen mit dabei. Und man merkt, es wird ein bisschen herbstlich, weil nachts, da kühlt es jetzt schon ordentlich ab.
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3: Um 5:31 A8 Richtung München zwischen der Anschlussstelle Eichelberg und der Ausfahrt Hohenstadt. 3 Kilometer Stau. Hier dauert es aktuell knapp 10 Minuten länger.
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3: Stehen aktuell auf der A8 Stuttgart-München, bei der Raststätte Gruibingen in der 100er-Zone und auf der B10 Richtung Nersingen, kurz nach der Autobahnbrücke Abfahrt in der 70er-Zone. Wenn ihr auch noch was gesehen habt, gerne melden per WhatsApp. Nummer gibt's auf donau3fm.de.
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3: Schönen guten Morgen heute an diesem Dienstag.
12: Guten Morgen.
3: Ich bin mir relativ sicher, Easy 1000, dass du auch einen hattest. Vielleicht sogar mehrere früher als Kind im Bett neben dir.
12: Schnuller.
3: Ja, auch. Meinte ich aber nicht. Was hast du noch anzubieten?
12: Teddys.
3: Sehr gut, dann sind wir beim Thema. Ja, hattest du?
12: Ja, 3 Stück habe ich immer noch. Und zwar die Annabelle, den Bollo und den Berli.
3: Hör auf.
12: Ja?
3: Leben die noch? Also sind die noch existent bei dir?
12: Berli ist der Älteste, den gibt es seit meiner Geburt. Und der ist schon ganz arg Stoff halt kaputt. Ja. Aber ich habe ihm von meiner Babyborn so ein T-Shirt drüber gezogen, damit man das nicht so sieht. Den geht's einmal frei. Und du?
3: Natürlich hattest du eine Babyborn. Aber das ist ein ganz anderes Thema. Ich hatte ja auch einen. Ja, also
12: wie
3: mehrere tatsächlich.
12: Wie hießen die?
3: Hatte keinen Namen, war nur Teddy.
12: Echt jetzt?
3: Ja, hieß nur Teddy.
12: Ist ja auch ein Name.
3: Hat dann auch nicht allzu lange überlebt. Mein Bruder hatte auch einen und den hat er wirklich, das darf ich gar nicht so laut sagen. Der ist in Mannheim, der hört uns nicht. Hatte der ewig lang. Der war nur so groß.
12: Ja.
3: Also keine Ahnung, so 20 Zentimeter oder sowas. Und der sah am Ende auch aus, der war gepflegt und so weiter. Aber der hat echt lang überlegt tatsächlich.
12: Ja, Teddys sind toll.
3: Und wie kommen wir jetzt drauf? Ganz einfach, weil es darum geht, wo kommen die eigentlich her, die Teddybären? Wer hat die erfunden?
12: Ein Engel hat sie uns geschickt.
3: Oh, ist so schön. Leider falsch, aber die richtige.

0: Robin Schulz und Francesco Yates mit Schor. Bei Donau 3FM am Dienstag, 5:43 haben wir's. Apropos Zucker.
1: Ja.
0: Easy 1000. Süß. Teddybär, wir haben gerade schon,
1: ja, schon
0: darüber gesprochen. Teddybären können ja auch zuckersüß sein.
1: Ja, meine sind zuckersüß sogar.
0: Hattest du, schon vorhin gehört, Baby Born? Was war nochmal? War das die, die pinkeln kann?
1: Ja, meine konnte schon pinkeln. Aber die neuen, die können, glaube ich, noch viel mehr. Meine konnte pinkeln. Das war's.
0: Das war.
1: Aber das war meine Baby Born, die habe ich auch sehr gemacht. Aber meine Lieblings waren meine Teddybären. Das waren Berli, Bollo und Annabelle. Frag mich nicht, wie ich auf Bollo kam, aber...
0: Bollo ist was schon. Eigentlich müsstest du den dir markenrechtlich schützen lassen.
1: Bollo war der größte, es war ein Braunbär.
0: Und von wem hast du die bekommen? Also haben deine Eltern dir oder ist es so ein Vermächtnis von...
1: Also ich glaube, den Berli, den hat meine Mama ja seit der Geburt. Ich glaube, der wurde damals der Mama für mich geschenkt dann.
0: Mhm.
1: Und die anderen habe ich von meinen Eltern bekommen.
0: Das siehst du. Schön. Ja. Also ich finde es ja total faszinierend, wenn man so ganz alte Bären, also wo man wirklich sieht, dass die, keine Ahnung, aus den 50ern, 60ern oder sowas sind, die sind auch ganz anders hergestellt worden. Ich finde es faszinierend, dass so dieser Teddybär seit so vielen Jahrzehnten irgendwie das Symbol für so ein Kinderspielzeug ist.
1: Und aber auch trotzdem bei vielen Erwachsenen nicht im Bett fehlt. Also das finde ich auch lustig.
0: Und Sammler zahlen dafür ja auch richtig viel Kohle, wenn es um solche Spezialausgaben gibt.
1: Unsere Teddybären.
0: Genau. Deswegen haben wir uns gedacht, gucken wir doch mal nach, wo kommt es denn eigentlich her? Welche klugen Köpfe haben eigentlich die Teddybären erfunden?
2: Der Teddybär. Ende des 19. Jahrhunderts näht die deutsche Unternehmerin Margarete Steiff Stofftiere in ihrer Werkstatt. Elefanten, Hunde und andere Tiere verkaufen sich schon ganz gut. Trotzdem sucht sie ständig nach neuen Ideen. Gemeinsam mit ihrem kleinen Neffen erschafft sie schließlich einen Stoffbären. Das Besondere, Arme und Beine lassen sich beim Spielen bewegen. Als dieses neuartige Spielzeug auf einer Messe präsentiert wird, bleiben die Besucher fasziniert stehen. Vor allem Käufer aus den USA sind total begeistert. Und in diesem Moment macht es Klick.
3: Vielleicht kommt so ein Kuschelbär zum Spielen ja auch in anderen Ländern gut an.
2: Die ersten Bestellungen treffen ein, dann werden es immer und immer mehr. Aus dem Stoffbären wird ein weltweiter Erfolg. Später bekommt er dann auch seinen berühmten Namen, Teddybär. Heute macht der Teddy Kindern auf der ganzen Welt eine Freude. Eine kreative Frau, ein Stoffbär, eine

0: Dua Lipa bei Donau 3 FM mit New Rules. Schönen guten Morgen am Dienstag. Es ist kurz vor 6.
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9: Es ist 6 Uhr.
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11: Messerangriff in Bad Buchau und der neue Tankrabatt kommt. Ich bin Paolo Pacocco, guten Morgen. Auf dem Heimweg mit einem Messer angegriffen. In Bad Buchau ist ein 50-Jähriger am frühen Samstagmorgen am Bauch verletzt worden. Laut Polizei hat ihn ein 22-Jähriger erst in ein Gespräch verwickelt und dann unvermittelt mit einem Messer attackiert. Der 50-Jährige kam ins Krankenhaus, Lebensgefahr bestand nicht. Kurz darauf nahm die Polizei den Verdächtigen fest. Der 22-Jährige sitzt jetzt in U-Haft. Rund 17 Cent weniger pro Liter an der Zapfsäule. Die Bundesregierung hat den neuen Tankrabatt auf den Weg gebracht. Von Oktober bis Ende des Jahres.

0: Es soll dafür die Energiesteuer auf Benzin und Diesel sinken. Bevor die Entlastung kommen kann, müssen aber noch Bundestag und Bundesrat zustimmen. New York wird heute zur politischen Weltbühne. Bei den Vereinten Nationen startet die große Generaldebatte. Staats- und Regierungschefs aus aller Welt treffen sich. Die Gespräche laufen bis nächste Woche. Los geht's mit einer Rede vom US-Präsidenten. Donau-3-FM-Reporterin Tina Eck aus den USA. Hat Trump einen Plan?
1: Trump will am Rande der Vollversammlung Vertreter der Golfstaaten treffen. Der eskalierende Iran-Krieg gefährdet Städte, US-Stützpunkte und wichtige Öl- und Schifffahrtswege in der Golfregion. Großbritannien, Frankreich und Kanada, die Palästina als Staat anerkennen, sprechen in New York über eine Zwei-Staaten-Lösung und Reden gibt es heute unter anderem von den Präsidenten aus der Türkei, Frankreich und dem britischen Premierminister Andy Burnham. Für Deutschland ist Außenminister Wadefuhl in New York dabei.
0: Trendsport an der Donau. In Neu-Ulm öffnet morgen der neue Donau-Paddle-Park. Paddle ist eine Mischung aus Tennis und Squash. Auf dem ehemaligen Gelände des Tennisclubs zwischen Offenhausen und Pfuhl gibt's jetzt 4 Outdoor-Plätze. Max Zumsteg vom Donau-Paddle-Park.
2: Der Paddlesport an sich hat uns halt eben gefallen. Den haben wir vor 3-4 Jahren in Spanien eben entdeckt, weil der sehr schnell zu erlernen ist und auch sehr sozial ist und man eine Community aufbauen kann und es eben in Ulm noch nichts gab. Und dann haben wir gesagt, lass uns eine Anlage eben aufbauen. Aber wenn wir das machen, dann eben in einer tollen Location. Und deswegen freuen wir uns, dass wir das hier an der Donau realisieren konnten.
0: Alle Infos zur neuen Anlage in Neu-Ulm findet ihr auf donau3fm.de und da gibt's jederzeit auch mehr Nachrichten.
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4: Jawohl, heute früh ist es doch noch ein bisschen frisch, also packt euch jetzt noch warm ein, wenn ihr rausgeht. Dazu haben wir teilweise noch Nebel, gerade natürlich im Bereich von Flüssen und Gewässern. Der Nebel verschwindet aber recht schnell und danach gibt es viel Sonne im Mix mit Wolken. Nachmittags haben wir 16 bis 21 Grad.
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6: 6:03, schönen guten Morgen auf die Straßen. Aktuell keine Meldungen, euch eine gute Fahrt.
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6: Auf der 8 Stuttgart-München bei der Raststätte Grübingen steht einer in der 100er-Zone und B10 Richtung Nersingen, kurz nach der Autobahnbrücke Abfahrt in der 70er-Zone. Das sind aber nur 2 und die fühlen sich total einsam. Und wenn ihr auch noch mehr gesehen habt, dass die sich nicht so einsam fühlen, dann dürft ihr uns das gerne schicken per WhatsApp.
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6: Wunderschönen guten Morgen heute am Dienstag. Stellt euch mal vor, jemand fragt, noch einen Kaffee? Und bevor überhaupt ein Wort kommt, geht der Kopf schon nach links und rechts. Total selbstverständlich.
4: Aber warum bedeutet eigentlich ausgerechnet diese Bewegung bei uns, nö, brauche ich nicht? Dahinter könnte tatsächlich was stecken, das wir schon als Babys machen. Lange, bevor wir überhaupt sprechen können. Was genau? Gleich, 6:10.

0: Der lustige Fiedelgeselle Miles Smith mit Nice to Meet Ya.
1: Ach, schön.
0: Das ist wirklich schön. 6:10 haben wir es. Das ist auch schön. Das ist eine tolle Zeit. Ich liebe 6:10. Viel besser als 6:09.
1: Warum?
0: Ich weiß nicht.
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1: Markus, magst du Kaffee? Nein, der schüttelt aber im Kopf links, rechts. Ja, so ein Kopfschütteln ist schon lustig, versteht man sofort. Meistens sogar eben ganz ohne Worte. Aber ist ja die Frage, ist das die Markus damals anerzogen worden und uns allen anderen auch? Oder steckt da was ganz Natürliches dahinter? Genau das klären wir jetzt mal.
0: Also ganz sicher geklärt ist der Ursprung nicht. Eine der bekanntesten Erklärungen, die geht aber auf Charles Darwin zurück. Die Bewegung könnte aus dem frühesten Ablehnen überhaupt entstanden sein. Dem Wegdrehen vom Essen. Babys, die satt sind oder nichts mehr wollen, die drehen den Kopf seitlich von Brust, Flasche oder Löffel weg. Wird weiter angeboten, entsteht schnell eine Bewegung von einer Seite zur anderen. So könnte sich im Laufe der Entwicklung die Verbindung festsetzen. Kopf zur Seite heißt, ich will nicht. Später wird aus diesem konkreten Ablehnen ein allgemeines Nein. Forschungen zur Gestenentwicklung zeigen, dass Kinder das Kopfschütteln tatsächlich früh als Zeichen für Ablehnung einsetzen. Ganz automatisch ist

0: die Bedeutung aber nicht. Seitliche Kopfbewegungen gibt es schon vorher, ohne dass sie immer irgendwas mitteilen wollen. Und Kultur spielt ebenfalls mit. In Bulgarien, da kann das System sogar umgekehrt sein. Da kann eine waagrechte Kopfbewegung Zustimmung bedeuten und eine senkrechte Ablehnung. Kurz zusammengefasst also, wahrscheinlich kommt unser Kopfschütteln vom seitlichen Wegdrehen, mit dem Babys etwas ablehnen. Bewiesen ist die Erklärung nicht, aber mehrere Beobachtungen passen relativ gut dazu.
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0: Musik aus Hamburg von Tiffany Iris mit Vertigo hier bei Donau 3 FM am Dienstag. Schönen guten Morgen.
1: Guten
0: 18
1: Morgen.
0: Minuten nach 6. Hammers. Und ich glaube, Wetter heute, ohne zu viel spoilern zu wollen, easy, das sieht gar nicht so schlecht aus.
1: Ha ja, noch ist es wirklich frisch draußen. Wir haben so um die 6 Grad aktuell in Schwaben. Also macht den Zwiebellook. Setzt auf den Zwiebellook heute Morgen. Hier und da noch Nebel jetzt am Morgen. Der verzieht sich aber dann relativ schnell. Und danach gibt es doch recht viel Sonnenschein, wenn es auch im Mix ist mit Wolken. Die Höchstwerte 16 bis 21 Grad.
0: Freude übers Wetter, Freude auch über die Situation auf den Straßen. Es ist nämlich nichts los, aber neuer Superblitzer reingekommen vom Christoph. Der Chrissy hat ihn gemeldet, dank dir. Und zwar auf der B28 am Ortseingang Bad Urach bei der Straßenmeisterei. 50 km/h sind hier erlaubt.
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3: Schönen guten Morgen am Dienstag, Donau 3 FM um gleich 6:30.
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15: Schönen guten Morgen am Dienstag.
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18: Messerangriff in Bad Buchau und der neue Tankrabatt kommt. Ich bin Paolo Percocco, guten Morgen. Auf dem Heimweg mit einem Messer angegriffen. In Bad Buchau ist ein 50-Jähriger am frühen Samstagmorgen am Bauch verletzt worden, wie die Polizei jetzt mitteilt. Laut Polizei hat ihn ein 22-Jähriger erst in ein Gespräch verwickelt und dann unvermittelt mit einem Messer attackiert. Der 50-Jährige kam ins Krankenhaus, Lebensgefahr bestand nicht. Kurz darauf nahm die Polizei den Verdächtigen fest. Der 22-Jährige sitzt jetzt in U-Haft. Rund 17 Cent weniger pro Liter an der Zapfsäule. Die Bundesregierung hat den neuen Tankrabatt auf den Weg gebracht. Von Oktober bis Ende des Jahres soll dafür die Energiesteuer sinken. Bevor die Entlastung kommen kann, müssen aber noch Bundestag und Bundesrat zustimmen. New York wird heute zur politischen Weltbühne. Bei den Vereinten Nationen startet die große Generaldebatte. Staats- und Regierungschefs aus aller Welt treffen sich. Die Gespräche laufen bis nächste Woche. Los geht's mit einer Rede vom US-Präsidenten. Donau 3FM-Reporterin Tina Ecke aus den USA. Hat Trump einen Plan?
19: Trump will am Rande der Vollversammlung Vertreter der Golfstaaten treffen. Der eskalierende Iran-Krieg gefährdet Städte, US-Stützpunkte und wichtige Öl- und Schifffahrtswege in der Golfregion. Großbritannien, Frankreich und Kanada, die Palästina als Staat anerkennen, sprechen in New York über eine Zwei-Staaten-Lösung und Reden gibt es heute unter anderem von den Präsidenten aus der Türkei.

0: bei Frankreich und dem britischen Premierminister Andy Burnham. Für Deutschland ist Außenminister Wadefuhl in New York dabei.
1: Trendsport an der Donau. In Neu-Ulm öffnet morgen der neue Donau-Paddle-Park. Paddle ist eine Mischung aus Tennis und Squash. Auf dem ehemaligen Gelände des Tennisclubs zwischen Offenhausen und Pfuhl gibt's jetzt 4 Outdoor-Plätze. Max Zumsteg vom Donau-Paddle-Park.
2: Der Paddle-Sport an sich hat uns halt eben gefallen. Den haben wir vor 3-4 Jahren in Spanien eben entdeckt, weil der sehr schnell zu erlernen ist und auch sehr sozial ist und man eine Community aufbauen kann und es eben in Ulm noch nichts gab. Und dann haben wir gesagt, lass uns eine Anlage eben aufbauen, aber wenn wir das machen, dann eben in einer tollen Location, und deswegen freuen wir uns, dass wir das hier an der Donau realisieren konnten.
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4: Ja, noch frisch heute Morgen, dazu haben wir einiges an Nebel, vor allem natürlich Donau-Iller-Riss, also überall da, wo es nass und feucht ist. Der Nebel verschwindet recht schnell, danach gibt es viel Sonnenschein im Mix mit ein paar Wolken. Die Höchstwerte heute 16 bis 21 Grad.
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6: 6:32 aktuell. Keine Meldungen. Euch eine gute Fahrt.
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6: 3 Superblitzer. Der erste auf der 8 Stuttgart-München bei der Raststätte Gruibingen in der 100er-Zone. Der zweite auf der B10 Richtung Nersingen, kurz nach der Autobahnbrücke. Hier sind 70 erlaubt. Und auf der B28 am Ortseingang Bad Urach bei der Straßen Meisterei.
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6: Wunderschönen guten Morgen heute am Dienstag. Vereine, super wichtig. Nicht nur bei uns in Schwaben gibt es viele, aber vor allem natürlich hier, denn wir haben die tollsten Vereine in ganz Deutschland. Und deswegen haben wir gesagt, hey, lass uns doch mal nach dem beliebtesten Vereinsheim in Schwaben suchen. Und der Gewinner, der steht jetzt fest.
8: Vielen, vielen Dank an alle, die da für uns abgestimmt haben. Und nochmals danke an alle, wirklich.
4: Ja, wo dieses Vereinsheim steht und welcher Verein es nutzt, das alles hört ihr gleich bei uns um 7:10. Und dann werden wir euch natürlich auch verraten, wonach wir in dieser Woche suchen.

0: Michael Jackson, die 80er bei Donau 3 FM mit Smooth Criminal, die gute Laune Morning Show am Dienstag, 6:41 haben wir's.
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0: Ob Siegesfeiern, aufbauende Gespräche nach einer Niederlage oder einfach gemütlich zusammenhocke, für all das steht ein Vereinsheim. Und so auch das Abseits vom SC Föhringen, das ihr zum Sieger in der dieswöchigen Schwaben Top 10 gewählt habt. Mario Akril.
2: Vielen Dank.

0: wir waren total überrascht. Wie gesagt, wir hätten niemals damit gerechnet, weil wir ja eigentlich so ein kleines Vereinsheim sind. Daher war das für uns unglaublich, wirklich.
1: Ja klar, die erste Freude über die Auszeichnung war natürlich riesengroß. Aber was glaubt ihr denn? Also warum hat euer Vereinsheim die abstimmenden Leute so richtig von sich überzeugen können?
0: Ich glaube, weil wir eigentlich so familiäres Verhältnis haben. Wir sind alles ehemalige Spieler, Spielerfrauen des Vereins und haben das dann zusammen gegründet und umgebaut und renoviert und machen das jetzt mit viel Leidenschaft. Und ich glaube, dass vielleicht einfach das ausgemacht hat.
2: Und das hat man offensichtlich gemerkt. Also das familiäre Umfeld ist der Schlüssel zum Erfolg. Aber wann kann man diese Atmosphäre überhaupt selbst erleben? Und vor allem, was wird denn da, wenn man mal gasch bei euch ist, da geboten?
3: Wir haben offen bei allen Heimspielen vom SCV Föhringen, bei den Heimspielen vom SSV Ulm U19, sowie Bambini-Turniere, Spieltage, Pommes, Burger, Abseitsburger, Brote im Semmel, Getränke jeglicher Art, Kuchen.
1: Ja. Oh, ich habe Hunger bekommen.
2: Ja,
1: mega. So eine gute Verpflegung ist an den Spieltagen also definitiv gewährleistet. Zum Schluss, natürlich, da sagt man nochmal Danke.
0: Ja, auf jeden Fall nochmal vielen, vielen Dank an alle, die da für uns abgestimmt haben. Besonders hervorheben muss ich den Michael vom Lesco, der hat für uns Gas gegeben, den muss ich einmal erwähnen. Und nochmals Danke an alle, wirklich.
2: Sehr, sehr cool. Und wir sagen nochmal herzlichen Glückwunsch. Aber ihr kennt natürlich auch das Spielchen nach der Schwaben-Top 10. Ist vor der Schwaben-Top 10. Und diese Woche suchen wir Schwabens beliebtesten Austräger oder Austrägerin. Also wenn ihr sagt, hey, ich habe einen besonders netten Postboten oder eine fleißige Zeitungsausträgerin, her damit.
1: Meldet eure Vorschläge noch an auf donau3fm.de oder gerne auch in den Social-Media-Kanälen. Und wir freuen uns über WhatsApp-Nachrichten 01520242 und 4x3.
2: Schönen guten Morgen am Dienstag, 6:43 haben wir es.
1: Morgen.

0: Harry Styles mit American Girls bei Donau 3 FM am Dienstag. Schönen guten Morgen, 10 Minuten vor 7 Uhr haben wir es. Ihr seht draußen, wir werden sogar in Landshut in Niederbayern gehört.
1: Oh, ja, Grüße gehen
0: raus. Luca, ja, guck, hey, guten Morgen. Studio wünscht Luca aus Landshut in Niederbayern.
1: Hallo, guten Morgen. Ah ja, wenn du gerade eh schon im WhatsApp drin bist, ja. Wir haben eine Nachricht bekommen, ich musste so lachen. Da stand schon dran, das Auto erinnert mich schon dran, dass es langsam kalt wird. Es steht dran, vereiste Straßen möglich.
0: Hoffentlich nicht. Es wäre ein bisschen sehr früh, so Ende September.
1: Ja gut, das Auto hält sich halt auch nur an die Temperaturen und es ist wirklich kalt morgens aktuell auch. Ja, da sind wir, wenn es gut läuft, um die 6 Grad in Schwaben. Es geht aber heute noch rauf. Nachmittags werden es wieder bis zu maximal 16 bis 21 Grad. Dazu haben wir einen Mix aus Sonne und Wolken.
0: Übrigens 8 Grad beim Luca in Landshut. Wird zumindest hier angezeigt. Eine Meldung ist gerade reingekommen. Es hat einen Unfall gegeben und zwar auf der A8 Richtung München zwischen Günzburg und Zusmarshausen. Linke Spur blockiert. Es sind natürlich auch Personen auf und an der Straße. Bitte entsprechend vorsichtig fahren. Und der aktuellste Blitzer, den haben wir vorhin schon, der kommt, steht auf der B28 und zwar am Ortseingang Bad Urach bei der Straßenmeisterei. 50 km/h sind hier erlaubt. 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

0: Morgen am Dienstag mit der Sean Austin bei Donau 3 FM, die Gute Laune Morning Show. Und alle Autofahrer dürfen aufatmen. Paolo Percoco aus den Donau 3 FM Nachrichten. Bald wird der Sprit rund 17 Cent billiger.
1: Denn der Tankrabatt, der neue, der soll wieder kommen. Aber es gibt noch eine Hürde. Welche das ist, das hören wir gleich in den Donau 3 FM Nachrichten.
0: Jetzt kurz vor 7.
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0: Schönen guten Morgen am Dienstag.
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1: Messeangriff in Bad Buchau und der neue Tankrabatt kommt. Ich bin Paolo Percoco, guten Morgen. Auf dem Heimweg mit einem Messer angegriffen in Bad Buchau ist ein 50-Jähriger am frühen Samstagmorgen am Bauch verletzt worden, wie die Polizei jetzt mitteilt. Laut Polizei hat ihn ein 22-Jähriger erst in ein Gespräch verwickelt und dann unvermittelt mit einem Messer angegriffen. Der 50-Jährige kam ins Krankenhaus, Lebensgefahr bestand keine. Kurz darauf nahm die Polizei den Verdächtigen fest. Der 22-Jährige sitzt jetzt in U-Haft. Endlich billiger tanken. Die Bundesregierung hat den neuen Tankrabatt auf den Weg gebracht. Von Oktober bis Ende des Jahres soll dafür die Energiesteuer auf Benzin und Diesel sinken. Bundesrat und Bundestag müssen aber noch zustimmen. Donau 3 FM-Reporterin Fiona Reiner, was heißt das jetzt konkret mit dem neuen Tankrabatt?
20: Konkret soll die Energiesteuer um rund 14 Cent pro Liter runtergehen. Wenn man dann noch die Mehrwertsteuer einrechnet, können Autofahrer damit

0: rechnen, dass die Preise an der Zapfsäule bis zu 17 Cent pro Liter sinken, sagt die Bundesregierung, wenn die Mineralölkonzerne die Steuersenkung denn auch vollständig weitergeben. Beim ersten Tankrabatt im Mai und Juni war das ja nicht der Fall. Neben dem Tankrabatt will die Bundesregierung ja auch noch einen Spritpreisdeckel auf den Weg bringen. Und das finden viele Autofahrer in Deutschland offenbar gut. In einer Umfrage haben sich fast 70% dafür ausgesprochen.
1: New York wird heute zur politischen Weltbühne. Bei den Vereinten Nationen startet die große Generaldebatte. Staats- und Regierungschefs aus aller Welt treffen sich. Los geht's mit einer Rede vom US-Präsidenten. Donau-3-FM-Reporterin Tina Eck aus den USA. Was hat Trump vor?
2: Trump will am Rande der Vollversammlung Vertreter der Golfstaaten treffen. Der eskalierende Iran-Krieg gefährdet Städte, US-Stützpunkte und wichtige Öl- und Schifffahrtswege in der Golfregion. Großbritannien, Frankreich und Kanada, die Palästina als Staat anerkennen, sprechen in New York über eine Zwei-Staaten-Lösung und Reden gibt es heute unter anderem von den Präsidenten aus der Türkei, Frankreich und dem britischen Premierminister Andy Burnham. Für Deutschland ist Außenminister Wadefuhl in New York dabei.
1: Der gestiefelte Kater kommt zurück nach Biberach. 2027 bringt das Schützentheater den Märchenklassiker nach fast 20 Jahren wieder auf die Bühne in einer neuen Fassung. Mitmachen können Kinder ab 5 Jahren und Jugendliche, die noch zur Schule gehen. Anmelden könnt ihr euch ab Dezember. Wer also aus Biberach kommt und auf der Bühne stehen will, der schaut auf donau3fm.de nach allen Infos. Und hier geht's jetzt weiter mit Hänsel und Gretel.
3: Dankeschön.
4: Okay, Gretel.
3: Ich wollte schon immer in einem Märchen.
4: Ja, und wer ist die Hexe? Nein, ich gucke jetzt nicht raus in die Redaktion. Das wäre gemein. Das ist jetzt nämlich nur Jana. Insofern, also.
3: Ich überlege gerade Hänsel und Gretel. Ach, das waren die, die haben sich im Wald verlaufen.
4: Genau, mit den Brotkrumen und so weiter.
3: Ja.
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4: Musstest du jetzt echt kurz überlegen, welches Märchen Hänsel und Gretel ist?
3: Hänsel und Gretel. Naja, ich habe viele Märchen angeguckt, deswegen muss ich kurz, muss ich das kurz zuordnen. Wir schauen aufs Wetter. Es ist wirklich frisch heute Morgen noch. Aktuell die Werte so zwischen 5 und 7 Grad, gerade auf der Schwäbischen Alb, doch noch ein bisschen frischer. Die Temperaturen gehen heute natürlich noch nach oben, Gott sei Dank. 16 bis 21 Grad werden es am Nachmittag in der Spitze sein. Dazu gibt es einen Mix aus recht viel Sonne, aber auch ein paar Wolken.
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4: 4:07, eine Meldung von der A8 Richtung München zwischen Günzburg und Zusmarshausen nach einem Unfall. Linke Spur aktuell nicht befahrbar. Vorsicht, hier sind Personen auf und an der Straße.
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4: Heizen ja, aber nicht heizen, ansonsten wird's teuer. Auf der A8 stehen aktuell Blitzer und zwar Richtung München bei der Raststätte Grübingen in der 100er-Zone und auf der B28 am Ortseingang Bad Urach bei der Straßenmeisterei.
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4: Jawohl, schönen guten Morgen heute am Dienstag und wir wissen's, ganz Ulm feiert in der Party-Tram, ja. Aber einer muss einen kühlen Kopf bewahren. Beim Donau 3 FM Straßenbahnkonzert, da rocken 30 Gewinner auf den SWU-Schienen und mittendrin der Tramfahrer natürlich, Gerhard Heiser.
3: Warum diese Fahrt für den leidenschaftlichen Rentner das absolute Highlight ist und warum er sogar in seiner Kabine mittanzt, das alles gibt's gleich für euch um 10:07.
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0: Und genau das verwandelt Ulm wieder in die exklusivste Bühne der Region.
1: Während hinten gefeiert und getobt wird, trägt ganz vorne Gerhard Heißer die Verantwortung. Für ihn ist die Fahrt das absolute Highlight.
2: Total was anderes. Das ist eine Freude. Die Leute sind glücklich und die lachen und die freuen sich einfach mitzufahren. Absoluter Highlight. Natürlich, klar, ich bin mit Musik immer da. Ich mag alle Musikrichtungen, überwiegend Rock, aber egal. Wenn ein normaler Sänger kommt und singt Country Musik, höre ich auch gern ganz zu. Also ich liebe die Musik.
0: Gefeiert wird in der historischen Goldochsenbahn. Da der Künstler beim Auftritt steht, ist von Gerhard Heißer echtes Fingerspitzengefühl beim Fahren gefragt.
2: Also die Oldtimer, wir haben 4 verschiedene Oldtimer, die lassen sich unterschiedlich fahren. Einfach sind sie nicht zu fahren. Man muss lange Zeit üben, um die in Griff zu halten. Der Künstler steht und er kann sie kaum sicher halten. Dann fahre ich äußerst langsam, sicher und ich achte darauf, dass ich auch die Kurswege nicht blockiere.
1: Die mobile Bühne rollt einmal quer durch Ulm. In der Fahrerkabine wird es dabei mit Sicherheit nicht langweilig. Und wenn die anderen feiern, dann feiert Gerhard Heißer vorne einfach mit.
2: Natürlich kriegt man das mit automatisch. Ne? Deswegen fahre ich so am liebsten. Wir fahren auch Rev, Techno-Musik und die ist relativ laut. Aber dadurch, dass ich ein Rammstein-Fan bin, macht mir die laute Musik nichts aus. Im Gegenteil, ich tanze manchmal mit.
0: Und wenn ihr erleben wollt, wie Gerhard vorne in seinem Führerstand mittanzt und vor allem natürlich auch unser Donau3FM Straßenbahnkonzert gerne miterleben möchtet, meldet euch noch an auf donau3fm.de. Mit etwas Glück bekommt ihr dann schon bald von uns den Rückruf.
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0: Leon Scott mit Stay bei Donau 3 FM am Dienstag, 7:11. Ein Popstar zum Anfassen. Gänsehautstimmung auf Schienen. Das schafft nur das hier. 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

0: Bass ist hier dahinter, der Bobbes. Ja. Es geht nur um den Bass und nicht um die oberen Töne. Ich weiß nicht, wie Meghan Trainor auf sowas kommt, aber sie hat es gesungen insofern. Nehmen wir das einfach mal so an, um 18 Minuten nach 7. Schönen guten Morgen am Dienstag. Easy 1000. Uns haben viele Leute viele Temperaturen geschickt. Es scheint wohl kalt draußen zu sein.
1: Es ist so kalt. Was haben wir denn alles? Ich glaube, Heroldstadt kam rein mit 4,5 Grad, aber es geht noch kälter. Hier. Wir haben ein Foto bekommen von der Susi. Ich weiß aber leider nicht, wo die Susi unterwegs ist. 4 Grad und nebendran ist eine Schneeflocke abgebildet. Und dann wiederum haben wir ein richtig schönes Foto bekommen vom Klaus, der gerade in Griechenland chillt. Bei dem sind es 23 Grad bei Sonnenschein. Ach ja, genießt es. Schönen Urlaub euch.
0: Absolut.
1: Aber es ist auch schön, dass jetzt wieder Herbst wird. Und es wird noch wärmer im Tagesverlauf. Keine Angst, am Nachmittag geht es wieder rauf mit den Temperaturen. 16 bis 21 Grad. Dazu haben wir einen Mix Sonne und Wolken.
0: Gerade eben reingekommen. Vorsicht auf der A7 Richtung Füssenreute zwischen Nersingen und dem Dreieck Kittistetten. 3 Kilometer Stau. Mindestens eine Viertelstunde Zeitverlust. Und nach wie vor Vorsicht auf der A8 Richtung München zwischen Günzburg und Susmarshausen nach einem Unfall. Linke Spur blockiert. Da hat auch jemand geschrieben, ich glaube, der Jürgen war es, ob wir es nicht genauer haben, wo das ist. Nein, Jürgen, die Polizei hat uns nur das gemeldet. Falls jemand anderes da vorbeigefahren ist, gerne ein Update schicken an die 01520 242 4x3. Dann geben wir es gerne weiter.
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0: jetzt quetsche ich mich schon mal in eine kleine Sporthose und versuche die nächsten 7 Tage auf Süßigkeiten zu verzichten, denn wir haben es mit einem Extremsportler zu tun, der in der nächsten Woche bei uns sein wird. Joey Kelly gibt uns die Ehre. Ich bin gespannt, ob er gerade trainiert wieder für irgendeinen Ironman oder einen Wüstenlauf. Ich will auf jeden Fall vorbereitet sein und ich freue mich, wenn ihr dann auch mit dabei seid.
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0: Schönen guten Morgen am Dienstag, Donau 3FM um gleich 7:30.
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0: Schönen guten Morgen am Dienstag.
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14: Feuer in Herbrechtingen und der neue Tankrabatt kommt. Ich bin Paolo Percocco, guten Morgen. Eine 500.000 Euro Schaden nach einem Dachstuhlbrand in Herbrechtingen im Kreis Heidenheim. Das Feuer ist am Abend in einem Mehrfamilienhaus ausgebrochen. Verletzt wurde nach ersten Erkenntnissen niemand. Das Gebäude ist vermutlich aber erstmal unbewohnbar. Die Bewohner mussten die Nacht in Notunterkünften und Hotels verbringen. Warum es gebrannt hat, ist noch unklar. Endlich billiger tanken. Die Bundesregierung hat den neuen Tankrabatt auf den Weg gebracht. Von Oktober bis Ende des Jahres soll dafür die Energiesteuer auf Benzin und Diesel sinken. Bundestag und Bundesrat müssen aber noch zustimmen. Donau 3FM Reporterin Fiona Reiner.
15: Konkret soll die Energiesteuer um rund 14 Cent pro Liter runtergehen. Wenn man dann noch die Mehrwertsteuer einrechnet, können Autofahrer damit rechnen, dass die Preise an der Zapfsäule bis zu 17 Cent pro Liter sinken, sagt die Bundesregierung. Wenn die Mineralölkonzerne die Steuersenkung denn auch vollständig weitergeben. Beim ersten Tankrabatt im Mai und Juni war das ja nicht der Fall. Neben dem Tankrabatt will die Bundesregierung ja auch noch einen Spritpreisdeckel auf den Weg bringen. Und das finden viele Autofahrer in Deutschland offenbar gut. In einer Umfrage haben sich fast 70% dafür ausgesprochen.
14: Tanken wird billiger, heizen für viele aber wieder teurer.

0: Laut neuem Heizspiegel steigen vor allem die Kosten für Heizöl und Holzpellets. Wer mit Gas heizt, kann dagegen leicht aufatmen. Da erwartet CO2 Online eine leichte Entlastung. Donau3FM-Reporter Thomas Bremser, warum wird Heizen jetzt teurer?
1: Der Iran-Krieg und knappe Rohstoffe sorgen dafür, dass die Kosten zum Ende des Jahres steigen, sagen die Experten. Für eine 70 Quadratmeter Wohnung erwarten sie einen Anstieg auf rund 1300 Euro bei Heizöl. Bei Holzpellets fällt das Plus etwas geringer aus, noch geringer bei Fernwärme und Wärmepumpen. Menschen, die mit Erdgas heizen, dürfen sogar weniger zahlen. Die Gesellschaft glaubt, dass viele Haushalte ihre Heizkosten deutlich senken könnten, wenn sie richtig heizen und lüften würden.
0: Der gestiefelte Kater kommt zurück nach Biberach. 2027 bringt das Schützentheater den Märchenklassiker nach fast 20 Jahren wieder auf die Bühne in einer neuen Fassung. Mitmachen können Kinder ab 5 Jahren und Jugendliche, die noch zur Schule gehen. Anmelden könnt ihr euch ab Dezember. Wer also aus Biberach kommt und auf der Bühne stehen will, der schaut auf donau3fm.de nach allen Infos. Und jetzt geht's weiter mit...
2: jetzt bin ich gespannt.
3: Dem gestiefelten Kater.
0: Mit der gestiefelten Katze und Zwergnase.
2: Oh, das ist aber lieb. Danke, Paul. Ich wollte schon immer wegen meiner Nase mal gehänselt werden. Hänsel und Gretel.
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3: Ja.
2: Die kommen nicht mehr
3: raus. Was bin ich jetzt, die gestiefelte Katze?
2: Du bist die gestiefelte Käterin, genau.
3: Käterin, der ist es sehr kalt heute Morgen, da helfen die Stiefel überhaupt gar nichts. Weil es wirklich, wir haben ja teilweise Bilder bekommen, 4 Grad mit Schneeflockensymbol in der Autoanzeige. Also kalt, kalt, kalt. Aber es wird im Laufe des Tages wieder wärmer. Am Nachmittag geht's rauf, 16 bis 21 Grad. Dazu ein recht freundlicher, schöner Tag. Das heißt, wir haben viel Sonne im Mix mit Wolken.
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2: 7:34 A7 Richtung Füssenreute zwischen Ersingen und dem Rastplatz Finningen. 2 Kilometer Stau, eine Viertelstunde dauert es hier länger. Und A8 Richtung München zwischen Günzburg und Zusmarshausen. Linke Spur blockiert. Da haben wir auch vorhin ein Update bekommen. Und zwar von, lass es mich nicht lügen, vom Harald. Der schreibt, es ist passiert direkt an der Anschlussstelle Burgau. Vielen Dank dir. Hier sind Personen auf der Straße. Entsprechend Vorsicht.
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2: B28 am Ortseingang Bad Urach bei der Straßenmeisterei 50 erlaubt und B10 Richtung Mersingen kurz nach der Autobahnbrücke. Hier sind 70 erlaubt.
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2: Ja, wo sie überall rumlungern, an Straßenständen, auf Wochenmärkten oder im Supermarkt. Kürbiszeit ist es. Und Christian Epple vom Hotelrestaurant Hirsch in Finningen, der freut sich wie Bolle.
7: Der Kürbis ist ein richtig geiles Gemüse. Also da ist wirklich, du kannst da so viele Sachen damit machen, vor allem auch mit den verschiedenen Sorten.
3: Ja, was genau wir damit in der Küche alles so anstellen können und warum auch die Naschkatzen und Kater auf den Geschmack kommen dürften, das alles gleich für euch. 7:50.

wie vor eine unfassbar gute Nummer von Kim Wilde, You Keep Me Hanging On. Einen schönen guten Morgen heute am Dienstag. 7:42 haben wir's. Ja, ganz egal, in welchen Farben.

0: Farben und Formen. Sie sind gerade wieder überall zu sehen. Die Kürbisse. Und das Beste, Kürbisse, die sind nicht nur vielseitig und liefern wertvolle Nährstoffe. Nein, die schmecken auch noch richtig lecker.
1: Christian Epple leitet das Hotel-Restaurant Hirsch in Finningen. Was kann man denn alles aus den verschiedenen Kürbissorten so zubereiten?
2: Den Butternut-Kürbis nehmen, schälen, halbieren, Kerngehäuse raus, schiebt den einfach mit ein bisschen Kräuter, Olivenöl und so im Backofen. Mein Favorite ist ja der Hokkaido-Kürbis, weil der wirklich für alles zu verwenden ist und ich spare mir dieses Schälen. Es gibt aber auch zum Beispiel den Spaghetti-Kürbis. Auch da halbieren, Kerngehäuse raus, im Backofen schmoren und dann mit einer Gabel diese Fäden praktisch ziehen und dann habe ich wirklich wie Spaghetti. Das heißt, ich habe ein kohlenhydratarmes Gericht und ich kann da damit die typischen Spaghetti-Gerichte kochen.
0: Das klingt schon mal sehr, sehr lecker. Der Klassiker ist natürlich die Kürbissuppe. Welche Tipps hast du da?
2: Die muss man ja nicht nur, ich sag mal, mit Wurzelgemüse und Sahne so kochen, ein bisschen Honig rein, sondern es hat auch die Möglichkeit, dass man die ein bisschen exotisch macht. Ich stelle mir da so ein Dreierlei von der Kürbissuppe vor. Einmal die klassische Variante, dann einmal mit ein bisschen Currypulver, ein bisschen frische Ananas und Orangensaft anschwitzen. Und die dritte Variante eher so pikant, ein bisschen Chilischote mit rein, vielleicht Currypaste, so eine rote. Und da einfach ein bisschen asiatisch mit Kokosmilch auffüllen. Dankbare Geschichte.
1: Das klingt sehr, sehr gut. Aber Kürbis kann auch süß. Was ist denn da eine gute Kombi?
2: Kürbis im Dessert ist brutal lecker. Wenn du jetzt so ein klassisches Vanilleeis nimmst, ein bisschen Sahne und dann ein gutes, hochwertiges Kürbiskernöl drauf und die Kürbiskerne, die getrockneten, nimmst, Zucker karamellisieren, ein bisschen anrüsten und das klein hacken als Topping obendrauf. Mhm. Schmeckt gigantisch. Mhm. Und vor allem Kürbiskerne haben den Grundstoff von Serotonin, das heißt Glückshormone.
0: So, Christian, Schluss jetzt. Ich sabber schon auf das Mischpult. Das klingt alles so, so lecker. Und deswegen wollen wir natürlich von euch wissen, das, was der Christian jetzt gerade gesagt hat. Habt ihr da noch was zu ergänzen? Habt ihr auch noch eine Inspiration für die Kürbisküche?
1: Was ist euer absolutes Lieblingskürbisgericht? Schickt uns gerne WhatsApp-Sprachnachricht 01520 242 und 4x3.

0: Hey, es ist echt Wahnsinn, wie viele von euch im Urlaub sind und uns trotzdem hören. Gerade eben hier kam was rein vom Frank. Und zwar ist er gerade oberhalb von Meran zwischen Schloss Thonstein und Schloss Tirol.
1: Schönen Urlaub genießt.
0: Genießt das Leben, ja.
1: Südtirol. Ah, vielleicht siehst du ja einen Andi. Der ist auch in Südtirol immer
0: an. Das ist richtig. Wie das Wetter da ist, wissen wir nicht. Ich glaube, wahrscheinlich sehr schön. Vielleicht auch wärmer als hier, denn es ist noch zapfig easy.
1: Es ist wirklich noch sehr, sehr kalt heute Morgen. Das Mindeste waren, glaube ich, 4 Grad, die uns zugeschickt wurden, schon mit Schneeflockensymbol. Aber es wird heute im Tagesverlauf wärmer. Zum Nachmittag hin erwarten uns 16 bis 21 Grad. Und man merkt jetzt schon, die Sonne kommt raus. Es wird heute ein freundlicher Tag, Mix aus Sonne und Wolken.
0: Das ist doch traumhaft. Nicht so traumhaft. Die Straßen gerade A7 Richtung Füssenreute. Stau zwischen dem Kreuz Ulm-Elchingen und dem Dreieck Kittelstetten. 6 Kilometer hier, mindestens eine halbe Stunde der Zeitverlust. Und Richtung Füssenreute weiterhin zwischen dem Kreuz Ulm-Elchingen und dem Rastplatz Binningen. 5 Kilometer Stau. Auch hier knapp 20 Minuten, die ihr länger braucht. Euch allen eine gute und sichere Fahrt. 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

0: Backstreet Boys aus den 90ern bei Donau 3 FM mit Larger Than Life heute am Dienstag. Schönen guten Morgen. Ja, krass, 500.000 Euro Schaden nach einem Feuer in Herbrechtingen. Paolo Percoco aus den Donau 3 FM Nachrichten. Gab es denn Verletzte?
1: Nein, glücklicherweise nicht, aber ums Haus steht's nicht so gut. Was da los ist, das hören wir gleich in den Donau 3 FM Nachrichten.
0: Jetzt kurz vor 8.
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11: Schönen guten Morgen am Dienstag.
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12: Feuer in Herbrechtingen und der neue Tankrabatt kommt. Ich bin Paolo Percocco. Guten Morgen. Eine 500.000 Euro Schaden nach einem Dachstuhlbrand in Herbrechtingen im Kreis Heidenheim. Das Feuer ist am Abend in einem Mehrfamilienhaus ausgebrochen. Verletzt wurde nach ersten Erkenntnissen niemand. Das Gebäude ist vermutlich erstmal unbewohnbar. Die Bewohner mussten die Nacht in Notunterkünften und Hotels verbringen. Warum es gebrannt hat, ist noch unklar. Wieder billiger tanken. Die Bundesregierung hat den neuen Tankrabatt auf den Weg gebracht. Von Oktober bis Ende des Jahres soll dafür die Energiesteuer auf Benzin und Diesel sinken. Bundestag und Bundesrat müssen aber noch zustimmen. Donau-FM-Reporterin Fiona Reiner.
13: Konkret soll die Energiesteuer um rund 14 Cent pro Liter runtergehen. Wenn man dann noch die Mehrwertsteuer einrechnet, können Autofahrer damit rechnen, dass die Preise an der Zapfsäule bis zu 17 Cent pro Liter sinken, sagt die Bundesregierung. Wenn die Mineralölkonzerne die Steuersenkung denn auch vollständig weitergeben. Beim ersten Tankrabatt im Mai und Juni war das ja nicht der Fall. Neben dem Tankrabatt will die Bundesregierung ja auch noch einen Spritpreisdeckel auf den Weg bringen. Und das finden viele Autofahrer in Deutschland offenbar gut. In einer Umfrage haben sich fast 70% dafür ausgesprochen.
12: Ja, tanken wird billiger, heizen für viele aber wieder teurer. Laut neuem Heizspiegel steigen vor allem die Kosten für Heizöl und Holzpellets. Wer mit Gas heizt, kann dagegen leicht aufatmen. Da erwartet CO2 Online eine leichte Entlastung. Donau-3FM-Reporter Thomas Bremser, warum wird Heizen jetzt teurer?
14: Der Iran-Krieg und knappe Rohstoffe sorgen dafür, dass die Kosten zum Ende des Jahres steigen, sagen die Experten. Für eine 70 Quadratmeter Wohnung erwarten sie einen Anstieg auf rund 1.300 Euro bei Heizöl. Bei Holzpellets fällt das Plus etwas geringer aus, noch geringer bei Fernwärme und Wärmepumpen. Menschen, die mit Erdgas heizen, dürfen sogar weniger zahlen. Die Gesellschaft glaubt, dass viele Haushalte ihre Heizkosten deutlich senken könnten, wenn sie richtig heizen und lüften würden.
12: Der gestiefelte Kater kommt zurück nach Biberach. 2027 bringt das Schützentheater den Märchenklassiker nach fast 20 Jahren wieder auf die Bühne in einer neuen Fassung. Mitmachen können Kinder ab 5 Jahren und Jugendliche, die noch zur Schule gehen. Anmelden könnt ihr euch ab Dezember. Wer also aus Biberach kommt und auf der Bühne stehen will, der schaut auf donau3fm.de nach allen Infos. Und jetzt geht's weiter mit Rotkäppchen und dem bösen Wolf.
15: Oh, ja. Sehr schön.

0: Ich wollte schon immer Rotkäppchen sein.
1: Aber Wolf, warum hast du denn so große Augen?
2: Ich weiß es nicht.
1: Ist die damit Brille. Du mich besser sehen kannst.
0: Ja, sorry. Damit du mich besser sehen kannst.
1: Nein, damit ich dich besser.
0: Ach so, ja.
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1: Menschenskiller, ja, müssen wir was nachholen. So, wettertechnisch müssen wir auch was nachholen. Es ist so kalt gewesen heute Morgen, aber es geht noch rauf. Deswegen Zwiebellook empfiehlt sich sehr zu dieser Jahreszeit. Heute Nachmittag werden es noch 16 bis 21 Grad. Insgesamt ein recht freundlicher Tag. Wir haben immer wieder die Sonne mit am Start, aber auch ein paar Wolken. Aber ja, ist ein recht freundlicher Mix.
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0: 7:58, schönen guten Morgen auf die Straßen. Auf der A7 Richtung Füssenreute staut sich zwischen dem Kreuz Ulm-Elchingen und dem Dreieck Kittelstetten 7 Kilometer, hier mindestens 20 Minuten aktuell der Zeitverlust. Und gerade reingekommen, gemeldet von der Leonie, vielen lieben Dank für deine WhatsApp. Ausfahrt Ober-Elchingen gesperrt, schwerer Unfall mit Krankenwagen, Polizei ist auch vor Ort. Also da bitte entsprechend vorsichtig fahren.
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0: Stehen aktuell auf der A8 Stuttgart-München bei der Raststätte Gröbingen, 100er Zone, dann B10 Richtung Nersingen, kurz nach der Autobahnbrücke. Hier sind 70 erlaubt. Auf der B28 am Ortseingang Bad Urach bei der Straßenmeisterei, 50er Zone. Und wenn ihr auch noch was gesehen habt, gerne melden. WhatsApp-Nummer gibt's auf donau3fm.de.
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0: Easy 1000 und ich sind natürlich die Trendsetter, was Sportarten angeht. Mhm. Deswegen, da kommen auch wir nicht dran vorbei und ihr wahrscheinlich auch nicht. Paddle-Tennis. Umso besser, dass morgen eine neue Paddle-Anlage hier bei uns im Schwaberländle aufmacht.
6: Einfach ein Ort, wo Leute zusammenkommen, sich begegnen, Spaß haben, ja, eine gute Zeit haben und dass halt viele eben das Paddle-Tennis eben ausprobieren und dass wir da tolle Events haben.
1: Ja, wie diese Anlage aufgebaut ist, warum eben gerade so viele Paddle ausprobieren wollen und wie ihr da auch bald schon spielen könnt, das alles hört ihr gleich bei uns um 7:50.
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0: Gute Laune Morning Show heute an diesem Dienstag. Schönen guten Morgen. 8:12 haben wir es gleich noch. Bon Jovi und Cat's Eye mit Animal. Ich hab's gerade eben schon gesagt, Easy Tausend und ich, wir hecheln jeder Trendsportart hinterher. Vom Extremschaching bis zum Hobbyhorsing haben wir alles schon durch. Jetzt kommt was Neues dazu und zwar in Neu-Ulm im Steinhäusle, also direkt an der Donau, öffnet morgen eine neue Paddle-Anlage, der Donau-Paddle-Park.
1: Ist im Endeffekt wie Tennis dieses Paddeln, aber schneller, kompakter und mit Wänden, die praktisch mitspielen. Max Zumstig ist einer der drei Initiatoren, die in Kooperation mit Razzofarm Ulm diesen Trendsport zu uns in die Region bringen.
0: Max, natürlich jetzt die Frage, warum ein Paddlepark? Wie kam es denn dazu?
2: Einfach, weil wir Lust haben am Gestalten, an was eben aufbauen. Und der Paddlesport an sich hat uns halt eben gefallen. Den haben wir vor 3-4 Jahren in Spanien eben entdeckt, weil der sehr schnell zu erlernen ist und auch sehr sozial ist und man eine Community aufbauen kann. Und es eben in Ulm noch nichts gab, da haben wir eben die Marktlücke auch gesehen. Und dann haben wir gesagt, lass uns eine Anlage eben aufbauen, aber wenn wir

0: machen, dann eben in einer tollen Location. Und deswegen freuen wir uns, dass wir das hier an der Donau realisieren konnten.
1: Also eine Anlage mitten in der Natur. Wie ist sie denn aufgebaut? Und vor allem, was gibt es neben den Spielflächen da bei euch so alles zu entdecken?
0: Wir haben 3 Double Courts, wo man eben zu viert miteinander spielt. Und dann haben wir noch einen Einzelplatz, wo man 1 gegen 1 spielt oder auch Kinder im Double spielen können, auch mit Flutlichtanlage, sodass man auch eben abends spielen kann. Und das Besondere bei unseren Courts ist, dass wir eben einen Belag haben, der gelenkschonend ist. Es entsteht gerade eine Eventfläche, sodass man danach auch noch hier eben verweilen kann mit einer schönen Terrasse. Wir wollen dann auch Turniere veranstalten, Firmenveranstaltungen, Geburtstagsfeiern.
2: Wen es da jetzt schon in der Finger kribbelt, wer gerne zu euch kommen möchte, wie funktioniert denn das mit der Buchung?
0: Die funktioniert ganz einfach. Da gibt es ein führendes System, Playtomic. Und auf dieser Playtomic-App kann man dann eben den Platz buchen. Man kann schauen, welche Zeiten sind noch frei. Wenn man keinen Spielpartner hat, kann man auch schauen, wo gibt es Open Matches. Also im Laufe der Zeit baut man dann eine Spielstufe eben auf und dann kann man immer schauen, welche Spielstufe haben die anderen und kann ich dann eben bei den Open Matches mit dazu buchen und lernt dann immer neue Leute kennen. Das ist die führende Plattform. Die gibt einem dann auch den Link, mit dem man dann die Tür und das Licht anschalten kann.
1: Sehr cool, Max. Vielen lieben Dank. Also ab morgen öffnet der Donau Paddle Park, eine Paddle-Anlage direkt an der Donau in Neu-Ulm, also mitten in der Natur.
2: Paddle, wie Tennis, nur schneller, kompakter und mit Wänden, die einfach mitspielen. Buchen könnt ihr eure Plätze schon, also probiert es einfach mal aus. Alle Infos dazu auch nochmal auf donau3fm.de.
1: Und jetzt, wie gesagt, gleich die neue von Cat's Eye. Lieben wir Animal, gibt's nach den Klassiker aus den 80ern.

0: Wunderschönen guten Morgen am Dienstag. Hier ist die gute Laune Morning Show Pink mit Get the Party Started. Gleich noch bei uns. 19 Minuten nach 8 und Easy 1000 schaut aufs Wetter.
1: Ja, kalt ist. Biggie hat gerade geschrieben, sie muss jetzt erstmal ein bisschen auftauen. Und ja, es ist heute Morgen wirklich kalt gewesen, 4 Grad. Es geht so langsam, aber sicher nach oben. Die Temperaturen am Nachmittag in der Spitze 16 bis 21 Grad. Dazu haben wir einen recht freundlichen Mix, Sonne und Wolken.
0: Und auf der A7 Richtung Füssen-Reute staut sich zwischen dem Kreuz Ulm-Elchingen und dem Dreikittelstetten 8 Kilometer. Mindestens 20 Minuten hier der Zeitverlust. Und Superblitzer noch auf der A8 Stuttgart Richtung München bei der Raststätte Gröwingen in der 100er Zone.
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13: Schönen guten Morgen am Dienstag.
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16: Lautorf sieht ganz anders aus und Tankrabatt ist auf dem Weg. Ich bin Paolo Percocco, guten Morgen. Der Blautopf sieht gerade aus, als hätte jemand den Stöpsel gezogen. Für Bauarbeiten ist der Wasserstand der berühmten Quelle in Blaubeuren extra um rund einen halben Meter abgesenkt worden. So können unter anderem das Wehr und die Hänge direkt am Wasser saniert werden. Im November soll der Pegel dann wieder langsam steigen. Billiger tanken ab Oktober. Die Bundesregierung hat den neuen Tankrabatt auf den Weg gebracht. Die Energiesteuer auf Benzin und Diesel soll sinken. Zusammen mit der Mehrwertsteuer geht es um rund 17 Cent pro Liter. Ganz durch ist das Ganze aber noch nicht. Bundestag und Bundesrat müssen noch zustimmen. Tanken wird also billiger, heizen für viele aber wieder teurer. Laut neuem Heizspiegel steigen vor allem die Kosten für Heizöl und Holzpellets. Wer mit Gas heizt, kann dagegen leicht aufatmen. Da erwartet CO2 Online eine leichte Entlastung. Donau 3 FM-Reporter Thomas Bremser, warum wird Heizen jetzt teurer?
17: Der Iran-Krieg und knappe Rohstoffe sorgen dafür, dass die Kosten zum Ende des Jahres steigen, sagen die Experten. Für eine 70 Quadratmeter Wohnung erwarten sie einen Anstieg auf rund 1.300 Euro bei Heizöl. Bei Holzpellets fällt das Plus etwas geringer aus, noch geringer bei Fernwärme und Wärmepumpen. Menschen, die mit Erdgas heizen, dürfen sogar weniger zahlen. Die Gesellschaft glaubt, dass viele Haushalte ihre Heizkosten deutlich senken könnten, wenn sie richtig heizen und lüften würden.
16: Frieden statt Waffen und ihr könnt mitmachen. In Baden-Württemberg ist der neue Uli Thiel Friedenspreis für Schulen gestartet. Schüler, Klassen und ganze Schulen können Bilder, Videos, Songs oder andere Projekte rund ums Thema Frieden einreichen. Der erste Preis ist mit 500 Euro dotiert. Alle Infos zum Uli Thiel Friedenspreis für Schulen findet ihr auf donau3fm.de und da gibt's jederzeit auch mehr Nachrichten.
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13: Wetter heute schaut, glaube ich, relativ schön aus. Easy 1000.
18: Das stimmt. Wir haben einen Mix aus Sonne und Wolken. Kalt. Kalt war es heute Morgen, aber die Temperaturen gehen noch rauf. Am Nachmittag maximal 16 bis 21 Grad.
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13: 8:32 auf der A7 Richtung Füssenreuth staut sich zwischen dem Kreuz Ulm-Elchingen und dem Dreieck Kittistetten auf 8 Kilometer, hier mindestens eine halbe Stunde der Zeitverlust. Außerdem A8

0: Nein, A96 Richtung Lindau. Zwischen der Anschlussstelle Erkheim und der Anschlussstelle Holzgünz. 1 Kilometer Stau, hier knapp 10 Minuten, die es länger dauert.
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0: Superblitzer auf der A8 Stuttgart Richtung München. Bei der Raststätte Gröbingen in der 100er Zone. Auf der B28 am Ortseingang Bad Urach bei der Straßenmeisterei. Hier 50 erlaubt. Und B10 Richtung Nersingen, kurz nach der Autobahnbrücke in der 70er Zone.
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0: Schönen guten Morgen am Dienstag. Ja, sie ist wieder unterwegs. Unsere Oma Rosa ist auch in dieser Woche in einem schwäbischen Ort zu Gast und gibt euch im Programm von uns Tipps, welcher Ort das sein könnte. Gestern zum Beispiel den hier.
3: In dem gesuchten Ort, da hat es einmal ein Kloster gegeben. Das ist aber nicht mehr aktiv. Das war einmal das älteste und bedeutendste Kloster im Orden der Klarissen.
4: Oh, im Orden der Klarissen. Da reicht euch das vielleicht schon, um zu wissen, wo Oma Rosa in dieser Woche ist. Dann schickt ihr uns eine WhatsApp-Nachricht mit eurer Vermutung an die 015202424 mal die 3. Und wenn es noch nicht gereicht hat, kein Problem. Den nächsten Tipp gibt's gleich um 10:30.
0: Boah, zum Glück, weil sonst würde ich ja nie in diese Schwarmtasse rankommen.
4: Aber die Klarissen.
0: Die Klarissen, ja. Ich bin gespannt, was der nächste Tipp ist.
4: Ja, ich auch. Ich habe gar keine Ahnung. Ach, aktuell.
0: Jetzt sind wir beide auf dem gleichen Stand. Ihr hoffentlich gleich auf einen besseren.
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What a Feeling in der Gute Laune Morning Show heute am Dienstag, 8:41 ist es und jetzt kommt die coolste Oma der Welt.

0: Es gibt unzählige Gemeinden bei uns im Schwaberländle und dahinter stecken noch mehr spannende Geschichten. Und damit wir unser Wissen so ein bisschen auffrischen können und im besten Fall sogar noch was abstauben dürfen, ist unsere Oma Rosa jede Woche in einem anderen schwäbischen Ort unterwegs.
1: Und eure Aufgabe ist es herauszufinden, in welchem Ort unsere Oma Rosa ist. Dafür gibt es euch dann täglich Tipps zum jeweiligen Ort. Oma Rosa, heute Tipp Nummer, was sind wir denn? Dienstag Nummer 2.
2: In dem gesuchten Ort gibt es einen Brunnen, der zu Ostra immer ganz schön geschmückt ist. Und um den Brunnen wird an Ostra immer eine wunderschöne große Osterkrone gebaut. In dem Ort gibt es auch noch eine ganz andere coole Aktion. Die hat mit Pflanzen zum tun. Aber das sage ich euch erst morgen. Also, morgen wieder einschalten, Donau 3FM. Und dann kriegt ihr den Tipp. Sonst könnt ihr das leider nicht verraten. Das sage ich euch gleich.
0: Okay, wow, das ist natürlich eine Ansage. Also wenn ihr sagt, hey, wir wissen es schon, oder welcher Schwäbisch

0: welcher Ort das sein könnte, schickt uns doch gerne eine WhatsApp-Nachricht an die 01520 242 4x3.
1: Den nächsten Tipp, ihr habt es von Oma Rose gehört, gibt's morgen und die Auflösung dann wie immer am Freitag.
0: So spannend!
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0: am Dienstag. Hier ist Donau 3 FM, die gute Laune Morning Show, 10 vor 9. Wir haben vorhin ja schon vom Christian vom Hirsch in Finningen gehört. Tolle Rezepte, jetzt gerade in der Herbstzeit, bezüglich Kürbisse. Und wir haben auch eine Frage an euch gestellt.
1: Nämlich, was eure Lieblingskürbisrezepte sind. Und da sind schon ganz viele Tönchen von euch uns zugeflattert bei WhatsApp. Zum Beispiel von der lieben Sabine aus Föhringen.
2: Liebes Donau 3 FM-Team, wir machen aus dem Butternut-Kürbis in der Schnitzel. Der wird in Scheiben geschnitten, paniert, gebraten. Dazu gibt es Preiselbeeren und einen Salat. Super lecker. Liebe Grüße, sendet euch Sabine.
0: Geil. Oh. Kürbisschnitzel.
1: Geile Idee. Das muss es ausprobieren. Zumal es ja jetzt auch herbstlich wird, wettertechnisch. Ja, das haben wir heute früh schon gemerkt. Das war wirklich sehr, sehr kalt. Langsam geht es ein bisschen nach oben. Zum Nachmittag hin in der Spitze 16 bis 21 Grad. Dazu ein freundlicher Sonne-Wolken-Mix.
0: Und aktuell Verzögerungen auf der A7 Richtung Füssenreute. Stau zwischen dem Kreuz Ulm-Elchingen und dem Dreieck-Kittelstetten. 8 Kilometer ist er lang. Hier aktuell knapp 24 Minuten Zeitverlust. Und im weiteren Verlauf Stau zwischen dem Rastplatz Finningen und Ulm-Elchingen. Auch hier knapp 20 Minuten, die ihr länger braucht. Ansonsten wünschen wir euch eine gute und sichere Fahrt. Gleich mit Musik von Taylor Swift, Tay-Tay mit Cruel Summer. Und das hier sind die 90er bei Donau 3 FM.

0: Taylor Swift mit Cruel Summer bei Donau 3 FM am Dienstag. Schönen guten Morgen. Ja, der Spruch, der ist echt schon alt, aber immer noch gar nicht so schlecht, beziehungsweise immer noch gut. Paolo Percocco aus den Donau 3 FM Nachrichten. Frieden schaffen ohne Waffen.
1: Ja, genau. Dazu gibt es jetzt einen Wettbewerb alljährlich. Der startet jetzt wieder. Was da los ist, das hören wir gleich in den Donau 3 FM Nachrichten.
0: Jetzt kurz vor 9.
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12: Schönen guten Morgen am Dienstag.
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15: Blautopf sieht ganz anders aus und Tankrabatt ist auf dem Weg. Ich bin Paolo Percocco, guten Morgen. Der Blautopf sieht gerade aus, als hätte jemand den Stöpsel gezogen. Für Bauarbeiten ist der Wasserstand der berühmten Quelle in Blaubeuren extra um rund einen halben Winter abgesenkt worden. So können unter anderem das Wehr und die Hänge direkt am Wasser saniert werden. Im November soll der Pegel dann wieder langsam steigen. Rund 17 Cent billiger tanken, dafür wird Heizen für viele teurer. Ab Oktober soll die Energiesteuer auf die Spritpreise sinken. Bundestag und Bundesrat müssen einem neuen Tankrabatt aber noch zustimmen. Beim Heizen sieht's dagegen schlechter aus. Laut neuem Heizspiegel könnten die Kosten für Heizöl und Holzpellets dieses Jahr steigen. Gas soll dagegen etwas günstiger werden. Dreifache Wahlklatsche für die CDU. Jetzt wird in Berlin aufgearbeitet. Nach den Niederlagen im September berät die Unionsfraktion heute mit Kanzler Merz über die Konsequenzen. Auch die Bundes-SPD beschäftigt sich mit den Ergebnissen aus Sachsen-Anhalt, Mecklenburg-Vorpommern und Berlin. Donau3FM-Reporterin Tine Klimach, wie ist die Lage?
16: Die CDU-Ministerpräsidenten hatten sich zuletzt hinter den Kanzler gestellt. Das war aber vor dem Wahlsonntag. Trotzdem, Personaldebatten seien jetzt nicht zielführend. Das sagte auch nochmal NRWs Ministerpräsident Wüst bei der Rheinischen Post. Es gibt aber auch andere Stimmen in den eigenen Reihen. Sachsens Ministerpräsident Kretschmer forderte von seiner Partei eine schonungslose Analyse und einen Neustart. Das habe auch etwas mit Personen zu tun, sagte er im MDR.
15: Frieden statt Waffen und ihr könnt mitmachen. In Baden-Württemberg ist der neue Uli Thiel Friedenspreis für Schulen gestartet. Donau 3FM Reporterin Jana Fass.
17: Schüler, Klassen und ganze Schulen können Bilder, Videos, Songs oder andere Projekte rund ums Thema Frieden einreichen. Der erste Preis ist mit 500 Euro dotiert. Namensgeber Uli Thiel war übrigens Mitinitiator der großen Menschenkette von Stuttgart nach Neu-Ulm 1983. Damals beteiligten sich rund 400.000 Menschen. Alle Infos zum Uli Thiel Friedenspreis für Schulen findet ihr auf donau3fm.de.
15: Und da gibt's jederzeit auch mehr Nachrichten.
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19: Es fröstelt mich immer noch. Ach,

0: so kalt gewesen heute Morgen. Doch, ich brauche jetzt erstmal wieder, um hier in Betriebstemperaturen hochzufahren. Es geht aber noch rauf zum Glück am Nachmittag. Die Höchstwerte 16 bis 21 Grad. Dazu haben wir auch wirklich freundliches Spätsommer/Herbstwetter. Wir haben einen freundlichen Mix, Sonne und Wolken.
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3: 3 nach 9 auf der A7 Richtung Füssen. Heute Stau zwischen dem Kreuz Ulm-Elchingen und dem Dreieck Kittistetten. Aktuell die Zeitverzögerung knapp eine Viertelstunde.
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3: A8, Stuttgart-München, bei der Raststätte Gruibingen in der 100er-Zone wird geblitzt. Auf der B10 Richtung Mersingen, kurz nach der Autobahnbrücke, Schrägstrich Abfahrt 70er-Zone und B28 am Ortseingang Bad Urach bei der Straßenmeisterei. Hier sind 50 erlaubt. Ja, ich weiß, die jungen, hippen Leute sagen Slash dazu.
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3: Das ist krass, das muss man sich mal reintun. Hollywood-Star Andrew Garfield, der Spider-Man, beim Dreh im Ulmer Münster und Oberbürgermeister Martin Ansbacher mittendrin. Das hätte tatsächlich passieren können.
0: Ja, eine Ulmer Kostümbildnerin erzählt nämlich jetzt, wie nah Hollywood unserer Stadt tatsächlich gekommen ist. Wir hätten uns hier schon die Hollywood-Hills-Schilder aufstellen können, Leute. Aber warum daraus am Ende leider doch nichts geworden ist, naja, gleich um 8:45.

0: 90er bei Donau 3 FM, Eagle Eye Cherry und Safe Tonight. Einen schönen guten Morgen am Dienstag. Die gute Laune Morning Show. Viertel zehn haben wir's. Und für den Film mit Spider-Man-Star Andrew Garfield hatte Hollywood ein Auge auf, ja, man glaubt's kaum, Ulm geworfen, wie konkret die Pläne waren und woran's im Endeffekt dann leider gescheitert ist. Das hört ihr jetzt in Easys Promiversum.
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3: Freunde der gepflegten Unterhaltung, Hollywood hatte das Ulmer Münster im Blick. Von den damaligen Drehplänen erzählt jetzt Sibylle Gänzlen-Zeit. Sie ist eine Ulmer Kostümbildnerin und kümmert sich bei der Film Commission Region Ulm darum, Filmproduktionen in unsere Region zu holen. Wie sie jetzt verrät, hat sie im Sommer 2025 eine Anfrage für den Film The Uprising für die Freiheit von Regisseur Paul Greengrass erhalten. Der Film mit Spider-Man-Star Andrew Garfield läuft seit dem 10. September im Kino.
4: Ich bin kein Soldat. Ich bin kein Priester, ich bin nur ein Bauer.
3: Er erzählt von einem Bauernaufstand im mittelalterlichen England. Dafür wurden damals dann eben die passenden Kulissen gesucht. Sibylle Gänzlen-Zeit hatte damals die Besichtigungen in Ulm organisiert. Ein Teil vom Filmteam hat sich unter anderem das Münster und auch die Wilhelmsburg angeschaut. Auch für Oberbürgermeister Martin Ansbacher stand da wohl so ein kleiner Auftritt im Raum. Er hätte einen Bischof spielen können. Am Ende ist die Drehortwahl allerdings auf Nürnberg gefallen. Da gab es wohl einfach schneller grünes Licht. Und außerdem hat die Produktion Fördergelder aus Bayern bekommen. Ein zusätzlicher Dreh in Baden-Württemberg, das hätte dann eben nur noch mehr Zusatzkosten verursacht. Ja, und die Idee mit dem Oberbürgermeister vor der Kamera, die ist tatsächlich umgesetzt worden. Nürnbergs OB Markus König hat nämlich einen kurzen Auftritt als Bischof bekommen. Schade eigentlich, dass Ulmer Münster und der Ulmer Oberbürgermeister Martin Ansbacher auf der Kinoleinwand. Also ich finde, das hätte schon was gehabt.
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0: ist Plattenküche bei Donau 3 FM mit Matze Iring. Yeah, you make me feel good. 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
7: Spendenmarathon nach Großbrand und Tankrabatt ist auf dem Weg. Ich bin Paolo Percocco. Guten Tag. Ein Hof in Flammen, rund 400 Tiere tot, Millionen Schaden. Jetzt hilft das Netz. Nach dem Großbrand in Grosselfingen im Zollernalbkreis hat ein Freund der betroffenen Landwirte eine große Spendenaktion gestartet. Rund 31.500 Euro sind schon zusammengekommen. Mit dem Geld sollen unter anderem Futter und der Wiederaufbau finanziert werden. Ziel sind 45.000 Euro. Warum es gebrannt hat, ist weiter unklar. Alle Infos zur Spendenaktion auf donau3fm.de. Rund 17 Cent billiger tanken, dafür wird Heizen für viele teurer. Ab Oktober soll die Energiesteuer auf die Spritpreise sinken. Bundestag und Bundesrat müssen einem neuen Tankrabatt aber noch zustimmen. Beim Heizen sieht's dagegen schlechter aus. Laut neuem Heizspiegel könnten die Kosten für Heizöl und Holzpellets dieses Jahr steigen. Gas soll dagegen etwas günstiger werden. Dreifache Wahlklatsche für die CDU. Jetzt wird in Berlin aufgearbeitet. Nach den Niederlagen im September berät die Unionsfraktion heute mit Kanzler Merz über die Konsequenzen. Auch die Bundes-SPD beschäftigt sich mit den Ergebnissen aus Sachsen-Anhalt, Mecklenburg-Vorpommern und Berlin. Donau3FM-Reporterin Tine Klimach, wie ist die Lage?
8: Die CDU-Ministerpräsidenten hatten sich zuletzt hinter den Kanzler gestellt. Das war aber vor dem Wahlsonntag. Trotzdem, Personaldebatten seien jetzt nicht zielführend. Das sagte auch nochmal NRWs Ministerpräsident Wüst bei der Rheinischen Post. Es gibt aber auch andere Stimmen in den eigenen Reihen. Sachsens Ministerpräsident Kretschmer forderte von seiner Partei eine schonungslose Analyse und einen Neustart. Das habe auch etwas mit Personen zu tun, sagte er im MDR.
7: Frieden statt Waffen, und ihr könnt mitmachen. In Baden-Württemberg ist der neue Uli Thiel Friedenspreis für Schulen gestartet. Donau3FM-Reporterin Jana Faas.
9: Schüler, Klassen und ganze Schulen können Bilder, Videos, Songs oder andere Projekte rund ums Thema Frieden einreichen. Der erste Preis ist mit 500 Euro dotiert. Namensgeber Uli Thiel war übrigens Mitinitiator der großen Menschenkette von Stuttgart nach Neu-Ulm 1983. Damals beteiligten sich rund 400.000 Menschen. Alle Infos zum Uli Thiel Friedenspreis für Schulen findet ihr auf donau3fm.de.
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10: Ach ja, da kommt die Sonne raus. Es ist heute ein recht freundlicher Tag. Sonne, Wolken im Mix, dazu die Temperaturen. Es wird noch wärmer, Gott sei Dank. Am Nachmittag in der Spitze 16 bis 21 Grad.
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12: 9:30, schönen guten Morgen auf die Straßen. Aktuell bitte Vorsicht auf der A7 Richtung Füssen-Reutze. Stau zwischen dem Kreuz Ulm-Elchingen und dem Dreieck Kittistetten. Zeitverlust hier aktuell knapp 10 Minuten. Und auf der A8 Richtung München zwischen Burgau und Zusmarshausen ist hier die linke Spur gesperrt. Gilt bis heute 16 Uhr.
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12: Ja, wo blitzen Sie denn? Auf der A8 zum Beispiel, Stuttgart Richtung München, bei der Raststätte Gröbingen in der 100er-Zone und B28 am Ortseingang Bad Urach bei der Straßenmeisterreiche sind 50 erlaubt.
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1: Jawohl, ja, die Tage sind gezählt und was jetzt wie eine Drohung klingt, ist eigentlich was total Positives, denn ab Montag sind Andi und Easy wieder in Schwaben unterwegs.
2: Jetzt pass bloß auf, was die Drohung klingt.
1: Prall gefüllte Sparschweine und bis dahin könnt ihr euch ja schon mal überlegen, was ihr mit dem Zaster, mit den Moneten, mit der Kohle alles machen könnt.
2: Wir wollen nächstes Jahr unsere Küche neu machen und das wäre natürlich ein ganz gutes Startkapital.
3: Also ich würde, glaube ich, das tatsächlich spenden an Tafel, wo es gebraucht wird.
4: Oh, da würde ich dann vielleicht meine nicht nur Neffen was geben.
2: Ja, bedrohlich auch das hier. Ihr könnt zusätzlich noch 1.000 Euro gewinnen. Am besten meldet euch dafür noch an, wie genau das funktioniert. Wer sich schon angemeldet hat, das alles gleich für euch um 9:45.
1: Und Bedrohung muss nicht negativ sein. Bei Bedrohungen sagen wir manchmal auch einfach
5: Yes!

0: Hearts und Purple Disco Machine bei Donau 3 FM am Dienstag, 9:45. Easy 1000 und alle anderen, ihr dürft jetzt raten, wie viel Geld in mir steckt. Warte, kriegt ihr es raus?
1: 150.
2: 300.
1: 300?
0: Ja!

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2: Denn sie geht in die zweite Runde, unsere große Donau 3FM Sparschweinsuche. Ab Montag sind Andi und Easy unter der Woche wieder jeden Tag für euch unterwegs und verstecken prall gefüllte Sparschweine.
3: Ich finde, du würdest dich auch gut machen. Die Tipps, wo das Sparschwein versteckt sein könnte, die gibt es natürlich immer hier im Donau 3FM Programm und auf unseren Social Media Kanälen. Bevor es aber soweit ist, habt ihr zusätzlich noch die Chance auf eine 1000 Euro Sparsau.
2: Dafür meldet ihr euch, falls noch nicht passiert, am besten jetzt noch an auf donau3fm.de. Stefanie hat das schon gemacht. Guten Morgen.
4: Guten Morgen, Easy. Guten Morgen, Markus.
3: Alles klar bei dir?
4: Ja.
2: Du klingst so freudig erregt.
4: Ja, ich hätte nicht gedacht, dass ihr euch bei mir meldet.
3: Aber da bist du ja auch ein bisschen selber schuld.
4: Ich glaube auch.
3: Weißt du denn, warum wir vielleicht anrufen?
4: Ich habe bei dem Online-Formular für die 1000 Euro mitgemacht.
3: Also meinst du Sparschweinsuche?
4: Ja, genau.
3: Es geht ja noch nicht offiziell los. Wir sind ja noch in der Vorphase. Ab nächster Woche werden die Schweine versteckt. Wirst du auch ein bisschen mit rumfahren und suchen?
4: Gerne.
2: Wo bist du denn zu Hause?
4: Ich bin in Göcklingen zu Hause.
2: In Göcklingen, also eher der Ulmer Raum.
4: Genau.
2: Das heißt, wenn man da in der Wald fahrt nach Göcklingen, dann wird man dich vielleicht antreffen, dass du da die Sparsau suchst.
4: Bestimmt.
3: Unsere Schweinerl sind ja immer gut gefüllt. Die haben immer einiges mit drin. Das XXL-Schweinerl, dafür hast du dich angemeldet mit 1000 Euro. Sag mal, wofür brauchst du so viel Geld?
4: Wir würden uns freuen über die 1000 Euro. Das würde unser Renovierungsbudget für unser Haus aufbessern.
2: Was wird denn renoviert?
4: Einmal alles.
3: Einmal alles.
4: Vom Dach über die Heizung, über Strom- und Wasserleitungen, alles.
2: Aber habt ihr quasi jetzt ein Haus gekauft und renoviert es jetzt so durch? Oder wie kommt es, dass ihr alles machen müsst?
4: Wir sind gerade dabei, das Haus final zu kaufen. Das sind wir in den letzten Zügen. Und ab vermutlich Ende des Jahres gehört es uns dann. Und dann müssen wir loslegen.
3: Ach cool. Also Stefanie, du hast schon mal alles goldrichtig gemacht, indem du dich angemeldet hast. Du bist natürlich in unserem Lostopf drin fürs große Donau 3FM Sparschwein im Wert von 1000 Euro. Und dann, ab nächster Woche, werden die Schweine versteckt. Da kann ich dir auch nur empfehlen, fahr raus, hör dir die Tipps bei uns im Programm an und dann sicher dir auch da ein Schweinerl, weil da sind auch ganz schön viele Scheinchen immer drin, normalerweise.
4: Das finde ich toll, ab nächste Woche habe ich Urlaub.
2: Yes!
3: No, also.
2: Genau. Dann sehen wir uns vielleicht draußen.
4: Schauen wir mal, wo ihr euch rumtreibt.
3: Ach ja, da bin ich auch schon gespannt. Ich freue mich. Wenn ihr sagt, boah, die 1000 Euro könnte ich auch gut gebrauchen, dann macht einfach noch mit. Donau3fm.de.
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0: Sweat von Inner Circle bei Donau 3 FM. Ich habe jetzt einfach mal den Buchstaben M eingegeben und das ist das erste Musikbett, was rausgekommen ist.
1: Ah.
0: Ja. Das sind quasi wir.
1: Bom, bom, bom, bom. Und jetzt komme ich, warte, jetzt komme ich.
0: Okay. Ich nehme freiwillig Miss Piggy. Wer wollt ihr sein von den Muppets?
2: Echt?
0: Ja, irgendjemand muss das ja sein.
1: Ich kenne die Namen leider nicht. Ich habe Muppet Show war vor meiner Zeit ein bisschen. Da gab es doch diesen großen Bär,
0: ja,
1: der auch bei
0: Klavier spielt.
1: Wo er so reinläuft und so.
0: Ja, so tollpatschig.
1: Fand ich total cool.
0: Okay.
1: Auch dieser große Bär, ich weiß gar nicht, wie er hieß.
0: Fozzie-Bär. Fozzie.
1: Oh, diese Kostüme. Oh, es war ja kein Kostüm, es war der echte Bär.
0: Der Bär, okay.
1: Grandios, wollte ich immer haben.
0: Okay, also Bär, bom, Schwein, bom, Easy 1000.
2: Ich finde nicht. Ich suche gerade nach so einer Auflistung der Figuren.
0: Ich weiß, wie
2: ich will den Verkehr mit Frosch.
0: Der Frosch?
2: Ja.
1: Okay. Ich dachte, dieser Vogel, wie ist er denn, der Vogel? Der große. Der so extrem groß war, dieses Kostüm.
0: War der nicht aus der Sesamstraße, der Vogel?
1: Oh!
0: Ich weiß es nicht.
2: Oder von Nils Holgers.
0: Gut, dann haben wir jetzt alles, was Kinderserien anzubieten haben, quasi aufeinander.
1: Richtig.
0: Sehr gut. Okay. Peter Miller, falls ihr seine Stimme nicht erkannt haben solltet, ist natürlich auch da.
1: Kuckuck.
0: Er wird uns gleich durch den Vormittag begleiten. Easy 1000 und ich sind morgen wieder da. Nicht ohne eine Mütze Schlaf uns abgeholt zu
1: richtig
0: haben.
1: Richtig.
0: Separat.
1: Die werden jetzt in die Garderobe gehangen, da wird dann geschlafen bis morgen früh.
2: Oh.
1: Und dann geht's wieder zurück. In die Donau 3 FM Moderatoren-Garderobe.
0: Es wäre schlimm, wenn sowas geben würde. Ich würde gar nicht wissen wollen, was da noch alles hängt.
1: Oh, die ganzen alten Kollegen.
0: Was sind die denn geblieben?
1: Ach, da sind sie. Mensch.
0: Genau. Mein Gott, haben wir dich vermisst.
2: Hat die gar niemand aufgeweckt.
0: Es ist kurz vor 10, bevor es ausartet. Bitte wieder gleich kurz vor 10. Bis morgen. Tschüss.
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12: Spendenmarathon nach Großbrand und Tankrabatt ist auf dem Weg. Ich bin Paolo Percocco, guten Tag. Ein Hof in Flammen, rund 400 Tiere tot, Millionen Schaden, jetzt hilft das Netz. Nach dem Großbrand in Grosselfingen im Zollernalbkreis hat ein Freund der betroffenen Landwirte eine große Spendenaktion gestartet. Rund 31.500 Euro sind schon zusammengekommen. Mit dem Geld sollen unter anderem Futter und der Wiederaufbau finanziert werden. Ziel sind 45.000 Euro. Warum es gebrannt hat, ist weiter unklar. Alle Infos zur Spendenaktion auf donau3fm.de. Rund 17 Cent billiger tanken, dafür wird Heizen für viele teurer. Ab Oktober soll die Energiesteuer auf die Spritpreise sinken. Bundestag und Bundesrat müssen einem neuen Tankrabatt aber noch zustimmen. Beim Heizen sieht's dagegen schlechter aus. Laut neuem Heizspiegel könnten die Kosten für Heizöl und Holzpellets dieses Jahr steigen. Gas soll dagegen etwas günstiger werden. Dreifache Wahlklatsche für die CDU. Jetzt wird in Berlin aufgearbeitet. Nach den Niederlagen im September berät die Unionsfraktion heute mit Kanzler Merz über die Konsequenzen. Auch die Bundes-SPD beschäftigt sich mit den Ergebnissen aus Sachsen-Anhalt, Mecklenburg-Vorpommern und Berlin. Donau3FM-Reporterin Tine Klimach, wie ist die Lage?
13: Die CDU-Ministerpräsidenten hatten sich zuletzt hinter den Kanzler gestellt. Das war aber vor dem Wahlsonntag. Trotzdem, Personaldebatten seien jetzt nicht zielführend. Das sagte auch nochmal NRWs Ministerpräsident Wüst bei der Rheinischen Post. Es gibt aber auch andere Stimmen in den eigenen Reihen. Sachsens Ministerpräsident Kretschmer forderte von seiner Partei eine schonungslose Analyse und einen Neustart. Das habe auch etwas mit Personen zu tun, sagte er im MDR.
12: Frieden statt Waffen und ihr könnt mitmachen. In Baden-Württemberg ist der neue Uli Thiel Friedenspreis für Schulen gestartet. Donau3FM-Reporterin Jana Faas.
14: Schüler, Klassen und ganze Schulen können Bilder, Videos, Songs oder andere Projekte rund ums Thema Frieden einreichen. Der erste Preis ist mit 500 Euro dotiert. Namensgeber Uli Thiel war übrigens Mitinitiator der großen Menschenkette von Stuttgart nach Neu-Ulm.

0: 1783. Damals beteiligten sich rund 400.000 Menschen. Alle Infos zum Uli Thiel Friedenspreis für Schulen findet ihr auf donau3fm.de.
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3: Das Wetter ist schön, aber noch ein bisschen frisch. Bei den Temperaturen sind wir derzeit unterwegs. So bei 10, 11 Grad im Schnitt maximal geht es heute hoch auf angenehme 20 Grad. Die Sonne bleibt uns erhalten und über den Tag sind ein paar ganz harmlose Wolken unterwegs. So geht's morgen am Mittwoch weiter.
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3: Wir schauen auf die Straßen um 4 Minuten nach 10. Auf alle Fälle mehr Zeit mitbringen auf der A7 Richtung Füssenreute. Da staut sich's derzeit zwischen dem Kreuz Ulm-Elchingen und den drei Kittistädten auf über 8 Kilometern. Ihr müsst mit mindestens einer halben Stunde Verzögerung rechnen. Grund ist jetzt in dem Fall auch noch ein Unfall. Also bitte auch an die Rettungsgasse denken. Da staut sich's ja sowieso jetzt schon seit einigen Tagen. Grund ist hier auch eine größere Baustelle. Jetzt kommt der Unfall eben noch mit dazu. Wir schauen rüber auf die A8 Richtung München zwischen Burger und Zusmarshausen. Wegen Kanalarbeiten ist da die linke Spur derzeit gesperrt. Das dauert noch bis heute Nachmittag 16 Uhr.
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3: Gemeldet von Christoph auf der B28 am Ortseingang von Bad Urach steht ein Blitzer bei der Straßenmeisterei und auf der B10 Richtung Nersingen wird kurz nach der Autobahnbrücke bzw. nach der Autobahnabfahrt in der 70er-Zone geblitzt, kurz vorm Kreisel. Danke euch fürs Melden. 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
3: Und ich würde sagen, wir starten rein in diesen zweiten Arbeitstag. Wir haben es kurz nach 10. Ihr seid wahrscheinlich schon eine gute Zeit beim Arbeiten, aber dafür habt ihr dann auch bald schon wieder Feierabend heute Nachmittag. Survivor, Burning Heart für euch mit dabei. Isaac, Paper Plane. Und das hier ist Kamrad Love Sober. Ich wünsche euch einen schönen Dienstag, einen schönen Vormittag.

0: einfach gute Musik mit Survivor Burning Heart aus den 80er Jahren. An diesem sonnigen Dienstagvormittag, wir haben es genau 10.15 Uhr gleich für euch noch mit dabei. Katy Perry, Watch It Burn.
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2: Guten Morgen, ich bin Daniel Heinzer von der katholischen Kirche. Für gläubige Menschen ist Gott der größte Herrscher. Er regiert die Welt. Nur anders als Herrscher, die man sonst so kennt, bewirbt er nicht ständig seine Stärke und Macht. Gott macht keine Werbung oder Social Media. An Gottes Schöpfung, den Blumen und Bäumen dieser Welt zum Beispiel, prangen keine Werbebanner. Diese krasse Schöpfung wird euch präsentiert von Gott. Gott tut den Menschen gut. Aber deswegen braucht er mir noch lange keine Probepackungen von sich schicken oder eine Geld-Zurück-Garantie bei Nichtgefallen anbieten oder sich überhaupt als der King of Kotelett anpreisen. Gott will mir nichts beweisen. Er ist für mich da, bedingungslos. Heißt, alle willkommen, die an ihn glauben. Ich bin da, hat Gott dem Mose einst gesagt, als der nach Gottes Namen gefragt hat. Ich bin da. Keine Werbung, kein Eigenlob, sondern eine Zusage, die bis heute gilt und die ich annehmen darf.
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6: Heute steigen die Thermometer. Heute steigen die Temperaturen, Mensch, auf knapp 20 Grad. Ich bin so verwirrt. Und zwar muss ich jetzt was sagen, was mir ganz unangenehm ist. Es wird richtig, richtig kalt. Es wird richtig zapfig. Also wenn ihr draußen irgendwie ein Beet habt, schon mal irgendeine Fließdecke oder sonst was bereithalten. Morgen Nacht auf den Donnerstag. Tiefstwerte zwischen 0 und 5 Grad. Es wird richtig kalt im Schwaberländle. Teilweise ist hier sogar Bodenfrost möglich. Bis dahin genießen wir aber noch die Sonne. Heute 20 Grad an der Spitze.
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6: Es staut sich immer noch auf der A7 Richtung Füssenreute und zwar zwischen dem Kreuz Ulm-Eichingen und dem Dreieck Hittistetten. Das sind knapp 8 Kilometer Stau. Zeitverlust derzeit bei einer knappen halben Stunde. Grund ist hier auch ein Unfall, der passiert ist. Zusätzlich haben wir in diesem Bereich auch noch eine Baustelle. Ganz wichtig, denkt an dem Abschnitt unbedingt an die Rettungsgasse.
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6: Geblitzt wird auf der A8 Richtung München und zwar Höhe der Raststätte Gruibingen in der 100er-Zone. Danach auf der B10 Richtung Nersingen, kurz nach der Autobahnbrücke und B28 am Ortseingang von Bad Urach bei der Straßenmeisterei.
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6: Ich wünsche euch einen schönen Dienstagvormittag. Stellt euch mal vor, jemand fragt noch einen Kaffee und bevor überhaupt ein Wort kommt, geht der Kopf von links nach rechts. Ist total selbstverständlich und jeder weiß, was damit gemeint ist. Da wissen alle, das heißt nein. Das andere, hier Kopf um, oben, unten, das heißt ja. Warum ist das so? Warum heißt das Nein, das Kopfschütteln und das Kopf oben, unten, warum heißt das Ja? Wer hat das festgelegt? Warum ist das Ganze so? Es gibt wirklich da eine wissenschaftliche Erklärung und unser Top-Wissenschaftler hier bei Donau 3 FM hat es natürlich schon rausgefunden, unser Schlaumeier. Und für euch gibt es jetzt das große Mysterium hinterm Kopfschütteln. Woher kommt's? Wer hat's erfunden? Sind's die Schweizer oder doch jemand ganz anderes? Die Antwort gibt's gleich um 11:15.

0: Ja. Meghan Trainor, Lips are moving. So ein Kopfschütteln versteht doch jeder, oder?
1: Er weiß einfach alles.
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0: 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Wir haben es Dienstag Vormittag 10:42. Links und rechts, sprich Kopfschütteln heißt nein und oben unten heißt ja. Warum ist das aber so? Ist es auch einfach anerzogen, dass wir das Ganze auch verstehen? Oder steckt da was ganz Natürliches dahinter? Das wird jetzt aufgeklärt von unserem Schlaumeier Markus Österle.
3: Also ganz sicher geklärt ist der Ursprung nicht. Eine der bekanntesten Erklärungen, die geht aber auf Charles Darwin zurück. Die Bewegung könnte aus dem frühesten Ablehnen überhaupt entstanden sein, dem Wegdrehen vom Essen. Babys, die satt sind oder nichts mehr wollen, die drehen den Kopf seitlich von Brust, Flasche oder Löffel weg. Wird weiter angeboten, entsteht schnell eine Bewegung von einer Seite zur anderen. So könnte sich im Laufe der Entwicklung die Verbindung festsetzen. Kopf zur Seite heißt, ich will nicht. Später wird aus diesem konkreten Ablehnen ein allgemeines Nein. Forschungen zur Gestenentwicklung zeigen, dass Kinder das Kopfschütteln tatsächlich früh als Zeichen für Ablehnung einsetzen. Ganz automatisch ist die Bedeutung aber nicht. Seitliche Kopfbewegungen gibt es schon vorher, ohne dass sie immer irgendwas mitteilen wollen. Und Kultur spielt ebenfalls mit. In Bulgarien

0: Bulgarien, da kann das System sogar umgekehrt sein. Da kann eine waagrechte Kopfbewegung Zustimmung bedeuten und eine senkrechte Ablehnung. Kurz zusammengefasst also, wahrscheinlich kommt unser Kopfschütteln vom seitlichen Wegdrehen, mit dem Babys etwas ablehnen. Bewiesen ist die Erklärung nicht, aber mehrere Beobachtungen passen relativ gut dazu.
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0: Nanu, Mikro anschalten wäre schon mal ein guter Anfang beim Radio. Luis Fonsi und Demi Lovato, E Gemella Culpa an diesem sonnigen Dienstagvormittag. Wir haben es kurz vor 11.
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4: Es ist 11 Uhr.
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6: Spendenaktion nach Großbrand und Tankrabatt soll wiederkommen. Ich bin Paolo Percocco. Guten Tag. Ein Hof in Flammen, rund 400 Tiere tot, Millionen Schaden. Jetzt hilft das Netz. Donau 3FM Reporterin Jana Faas.
7: Nach dem verheerenden Großbrand in Grosselfingen im Zollernalbkreis hat ein Freund der betroffenen Landwirte eine große Spendenaktion gestartet. Rund 31.500 Euro sind schon zusammengekommen. Mit dem Geld sollen unter anderem Futter und der Wiederaufbau finanziert werden. Ziel sind 45.000 Euro. Warum es gebrannt hat, ist weiter unklar. Alle Infos zur Spendenaktion findet ihr auf donau3fm.de.
6: An der Zapfsäule sparen, beim Heizen draufzahlen. Rund 17 Cent weniger pro Liter soll beim Tanken drin sein. Ab Oktober soll dafür die Energiesteuer auf Benzin und Diesel sinken. Bundestag und Bundesrat müssen dem neuen Tankrabatt aber noch zustimmen. Gleichzeitig könnten Heizöl und Holzpellets aber teurer werden. Gas soll etwas günstiger werden, heißt es laut CO2 Online. Fast 91.000 Schulwegunfälle in nur einem Jahr. So viele Kinder sind 2025 auf dem Weg zur Schule verunglückt. Gut 3.000 mehr als im Jahr davor. Auch auf dem Weg zur Arbeit gab es mehr Unfälle. Das zeigt eine neue Statistik der deutschen gesetzlichen Unfallversicherung. Donau 3FM-Reporterin Lea Matschulat, was steckt hinter den Zahlen?
8: Nach dem Bus gerannt und umgeknickt, mit dem Rad blöd am Bordstein hängen geblieben und gestürzt. Zwei typische Unfallsituationen auf dem Weg ins Büro oder in die Schule. Manchmal übersieht einen auch ein abbiegender Wagen. Nehmt mehr Rücksicht aufeinander, ist der Appell nicht nur der gesetzlichen Unfallversicherung, vor allem auf Kinder. Sie können viele Situationen im Straßenverkehr noch nicht gut einschätzen. Besonders Kreuzungen sind für sie meist eine Herausforderung.
6: Filmfans, aufgepasst, in Laubheim laufen aktuell die Lämmle Film- und Kinotage und da ist noch einiges geboten. Heute Abend gibt's Kurzfilme vom Jugendfilmpreis, morgen läuft eine Doku über den gebürtigen Laubheimer und Hollywood-Pionier Karl Lämmle und am Wochenende stehen außergewöhnliche Filmmusikkonzerte und Workshops auf dem Programm. Alle Infos zu den Lämmle Film- und Kinotagen in Laubheim auf donau3fm.de und da gibt's jederzeit auch mehr Nachrichten.
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9: Sonne und Wolken im Mix an diesem Dienstagvormittag und das geht genauso weiter. Bei den Temperaturen wird sich noch ein bisschen was tun. Derzeit sind wir unterwegs bei so 11, 12 Grad. Maximal geht es heute hoch auf rund 20 Grad. Heute Nacht wird es schon kalt, 4 Grad bei den Tiefstwerten. Morgen am Mittwoch auch 20 Grad in der Spitze. Aber in der Nacht wird es noch ein bisschen kälter. Teilweise müssen wir hier schon mit Bodenfrost rechnen.
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9: Der Stau ist ein bisschen zurückgegangen auf der A7 Richtung Fürstenreute zwischen dem Kreuz Ulm-Elchingen und den drei Kittistädten. Derzeit nur noch 3 Kilometer Stau. Zeitverlust bei gut 10 Minuten. Grund ist hier ein Unfall. Ganz wichtig, denkt, wenn es sich staut, immer an die Rettungsgasse. Sonst läuft's. Gute und sichere Fahrt.
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9: Es wird derzeit noch geblitzt auf der B10 Richtung Nersingen, kurz nach der Autobahnbrücke in der 70er-Zone und B28 am Ortseingang von Bad Urach auf Höhe der Straßenmeisterei. Alle weiteren Blitzer und die Verkehrsmeldungen gibt's für euch natürlich jederzeit zum Nachlesen auf donau3fm.de.

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0: Wir sehen sie an den Straßenständen, auf Wochenmärkten oder ganz klassisch im Supermarkt. Es ist endlich wieder Kürbiszeit. Mich freut's, ich liebe Kürbis, egal in welcher Variation. Und Christian Epple vom Hotelrestaurant Hirsch, der kann dieses Gemüse natürlich auch gebrauchen.
4: Der Kürbis ist ein richtig geiles Gemüse. Also da ist wirklich, du kannst da so viele Sachen damit machen, vor allem auch mit den verschiedenen Sorten.
0: Was genau wir damit in der Küche alles so anstellen können und warum auch Naschkatzen auf den Geschmack kommen dürften. Also es geht ums Dessert. Das hört ihr gleich in 10 Minuten um 10 nach 11 hier bei Donau 3 FM. Davor noch Musik.
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0: Lopez und David Guetta, Save Me Tonight, an diesem sonnigen Dienstagvormittag. Ganz egal wirklich in welchen Farben und Formen, man sieht sie gerade wirklich überall. Es geht um die Kürbisse und das Beste, Kürbisse sind ja nicht nur wahnsinnig vielseitig und liefern natürlich auch wertvolle Nährstoffe wie viele Gemüsesorten, sondern sie schmecken auch einfach richtig lecker, egal in welcher Variation man das Ding zubereitet. Christian Epple, er leitet das Hotel-Restaurant Hirsch in Finningen. Christian, was können wir denn aus den verschiedenen Kürbissorten alles so zaubern?
1: Den Butternut-Kürbis nehmen, schälen, halbieren, Kerngehäuse raus, schieb den einfach mit ein bisschen Kräuter, Olivenöl und so im Backofen. Mein Favorite ist ja der Hokkaido-Kürbis, weil der wirklich für alles zu verwenden ist und ich spare mir dieses Schälen. Es gibt aber auch zum Beispiel den Spaghetti-Kürbis. Auch da halbieren, Kerngehäuse raus, im Backofen schmoren und dann mit einer Gabel diese Fäden praktisch ziehen und dann habe ich wirklich wie Spaghetti. Das heißt, ich habe ein kohlenhydratarmes Gericht und ich kann damit die typischen Spaghetti-Gerichte kochen.
0: Sehr, sehr fein, Christian. Ich bin da komplett bei dir. So ein Kürbis schneiden, nicht schälen, rein in den Ofen mit ein bisschen mehr Gemüse. Schmeckt richtig gut. Ofengemüse mit Kürbis. Ganz, ganz groß im Trend. Aber der absolute Klassiker ist natürlich die Kürbissuppe. Welche Tipps hast du da für uns?
1: Die muss man ja nicht nur, ich sag mal, mit Wurzelgemüse und Sahne so kochen und ein bisschen Honig rein, sondern es hat auch die Möglichkeit, dass man die ein bisschen exotisch macht. Ich stelle mir da so ein Dreierlei von der Kürbissuppe vor. Einmal die klassische Variante, dann einmal mit ein bisschen Currypulver, ein bisschen frische Ananas und Orangensaft anschwitzen und die dritte Variante eher so pikant, ein bisschen Chilischote mit rein, vielleicht Currypaste, so eine rote und da einfach ein bisschen asiatisch mit Kokosmilch auffüllen. Dankbare Geschichte.
0: Auch eine sehr spannende Idee. Was ich immer mache bei einer schönen Kürbiscremesuppe, ein bisschen Balsamico-Creme oben drüber oder natürlich Kernöl. Wahnsinnig gut, Croutons dazu. Wunderbar. Kürbis kann aber nicht nur ganz klassisch würzig hier Süppchen und Co. Kürbis kann auch süß. Was ist da denn eine gute Kombi?
1: Kürbis im Dessert ist brutal lecker. Wenn du jetzt so ein klassisches Vanilleeis nimmst, ein bisschen Sahne und dann ein gutes, hochwertiges Kürbiskernöl drauf und die Kürbiskerne, die getrockneten, nimmst, Zucker karamellisieren, ein bisschen anrüsten und das klein hacken als Topping obendrauf, schmeckt gigantisch. Und vor allem Kürbiskerne haben den Grundstoff von Serotonin, das heißt Glückshormone.
0: Wir haben natürlich euch auch gefragt, was sind eure Top-Kürbisrezepte? Und da kam natürlich auch was rein, zum Beispiel von Manfred.
2: Hier ist der Manni. Ich hätte noch was für Kürbis. Eine Kürbiskirschbässler. Ich hatte das vor Jahren mal zu meiner Frau gesagt, dann hat sie aus dem Kürbis einfach Kirschbässler gemacht und es war sehr lecker.
0: Also auch mal eine Idee, Kirschbässler aus Kürbis. Wenn ihr auch noch so eine tolle kulinarische Idee habt mit dem Kürbis, was kocht ihr so? Was schmeckt euch wahnsinnig gut? Gerne WhatsApp-Nachricht an die 01520 242 4 mal die 3. Und bis dahin gibt's für euch Musik. Enrique Iglesias, Bailamos.

0: Und Pharrell Williams, Blurred Lines an diesem sonnigen Dienstagmittag. Es kam ein Vorschlag rein mit Kürbis und zwar cremige Gnocchi. Gnocchi kennt ihr ja alle oder wie es der Schwab sagt, Gnocchi. Dazu eine schön cremige Soße aus Kürbis. Dazu noch ein bisschen Bacon, also Speck. Feldsalat mit rein. Sieht sehr, sehr fein aus. Mit Bild sogar lecker. Super lecker, kriegt man direkt Hunger. Jetzt um 11.21 Uhr ist ja fast schon Mittagspause. So ein Briefwechsel zwischen zwei der bedeutendsten Köpfe der Wissenschaft unserer Zeit ist schon faszinierend, oder? Diese bisher unveröffentlichten Briefe gibt es jetzt zusammengefasst in einem Buch. Nancy Hecker-Denschlag vom Albert Einstein Discovery Center Ulm e.V.
1: Es gibt ein neues Buch über Briefaustausch zwischen Marie Curie und Albert Einstein. Es geht in dieses Buch auch über ihre Zusammenarbeit im Völkerbund und ihr Persönliches. Frau Curie hat auf Französisch geschrieben, Herr Einstein hat auf Deutsch geschrieben und sie haben miteinander kommuniziert.
0: Wie genau kam es denn zu diesem Buch?
1: Die Autorin ist Eva Wabno-Fawenska. Sie hat die Briefe ausgesucht und zusammengestellt. Das Buch wurde finanziert, die Übersetzung von der Carl Zeiss Stiftung. Und man lernt sehr viel über den Austausch zwischen die beiden.
0: Und am 12. Oktober wird das Buch im Ulmer Stadthaus offiziell vorgestellt.
1: Es wird erzählt, wie das Buch entstanden ist. Unser Oberbürgermeister wird anwesend und macht das Grußwort. Felix Streiter von der Carl Zeiss Stiftung ist auch dabei und auch Eva Wabno-Fawenska, der Autorin, und Hanna Gutfreund, ehemaliger Präsident der Hebrew University. Es wird ein toller Gesprächabend mit interessanten Einblicken in das Leben von Einstein und Curie.
0: Der Briefwechsel zwischen Marie Curie und Albert Einstein, zusammengefasst in einem Buch. Alle Infos dazu und zur Buchvorstellung am 12. Oktober gibt es auf www.einstein.center.
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11: Heute wird's richtig schön. Es ist derzeit schon schön bei Sonne und Wolken im Mix. Es wird nur zusätzlich noch ein bisschen wärmer. Derzeit sind wir unterwegs so bei 13, 14 Grad. Die Temperaturen steigen heute an auf knapp 20 Grad. Morgen am Mittwoch ähnliches Wetter, wobei die Nächte jetzt jeweils richtig kalt werden. Teilweise haben wir auch Bodenfrost hier bei uns in Schwaben. Tiefstwerte rund um 3 Grad.
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11: Derzeit 3 Kilometer Stau auf der A7 Richtung Füssenreuth zwischen Nersingen und Hittistetten. Grund war hier ein Unfall. Eine Baustelle haben wir auch noch in diesem Bereich. Zeitverlust derzeit bei 15 Minuten. Sonst läuft's, der Verkehr rollt. Wir wünschen euch gute und sichere Fahrt.
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11: Geblitzt wird und zwar an 3 Stellen. Einmal auf der B28 am Ortseingang von Bad Urach, dann ein zweites Mal auf der B10 Richtung Nersingen nach der Autobahnbrücke und auf der A8 Richtung München, Höhe der Raststätte Gröbingen in der 100er-Zone. Wenn jetzt ihr noch was für uns habt, dann geht das sehr gerne durch. Entweder schreibt ihr uns eine WhatsApp-Nachricht an die 015202424x3 oder ihr klingelt kostenfrei durch 08.490.400. Alle Meldungen und diese Nummern gibt es natürlich auch nochmal zu nachlesen auf donau3fm.de oder in der donau3fm App.
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11: Ich wünsche euch einen schönen Dienstagmittag. Bald steht's wieder an, unser Donau 3FM Straßenbahnkonzert. Ihr könnt ja da drin richtig schön feiern, 30 Personen an der Zahl. Wir sind dann unterwegs hier auf den Schienen im Stadtgebiet Ulm. Aber einer muss bei der ganzen Sache natürlich einen kühlen Kopf bewahren, und zwar der Tramfahrer Gerhard Heiser. Warum diese besondere Fahrt für den leidenschaftlichen Rentner das absolute Highlight ist und warum er in der Kabine sogar ein bisschen mittanzen kann. Ja, das hören wir gleich in 10 Minuten um 3:15 hier bei 103 FM nach Musik.
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0: Das ist euer Mittag hier bei Donut 3 FM mit Ariana Grande, Twilight Zone. 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
0: Für euch gibt's einen Popstar zum Anfassen und natürlich richtig tolle Stimmung auf Schienen. Das ist das Donau 3 FM Straßenbahnkonzert. Da gibt's für euch eine ganz kleine exklusive Bühne hier im Ulmer Städtle und ihr könnt natürlich einsteigen und mitmachen. Während hinten natürlich dann gefeiert wird im Fahrgastraum, trägt ganz vorne Gerhard Heiser die Verantwortung. Für ihn ist diese Fahrt das absolute Highlight im Jahr.
3: Total was anderes. Das ist eine Freude. Die Leute sind glücklich und

0: die lachen und die freuen sich einfach mitzufahren. Absoluter Highlight. Natürlich, klar, ich bin Musik immer da, ich mag alle Musikrichtungen, überwiegend Rock, aber ja, egal, wenn ein normaler Sänger kommt und singt Country-Musik, höre ich auch gern ganz zu. Also ich liebe die Musik.
1: Gefeiert wird ja in der historischen Goldochsenbahn. Da der Künstler beim Auftritt steht, ist natürlich auch von Gerhard Heiser echtes Fingerspitzengefühl gefragt.
0: Also die Oldtimer, wir haben 4 verschiedene Oldtimer, die lassen sich unterschiedlich fahren. Einfach sind sie nicht zu fahren. Man muss lange Zeit üben, um die in Griff zu halten. Der Künstler steht und er kann sie kaum sicher halten. Dann fahre ich äußerst langsam, sicher und ich achte darauf, dass ich auch die Kurswege nicht blockiere.
1: Ja, die mobile Bühne, die rollt dann natürlich quer durch Ulm durch und in der Fahrerkabine wird unserem Fahrer Gerhard natürlich nicht langweilig. Gerhard Heiser, der feiert vorne einfach ein bisschen mit.
0: Natürlich kriegt man das mit automatisch, ne? Deswegen fahre ich so am liebsten. Wir fahren auch Rev, Techno-Musik und die ist relativ laut. Aber dadurch, dass ich ein Rammstein-Fan bin, macht mir die laute Musik nichts aus. Im Gegenteil, ich tanze manchmal mit.
1: Sehr, sehr schön. Wenn ihr Gerhard gerne kennenlernen möchtet und unser Donau3FM Straßenbahnkonzert erleben möchtet, dann jetzt noch anmelden auf donau3fm.de.
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0: Share mit Believe an diesem sonnigen Dienstagmittag. Übrigens eine lustige Story zu diesem Song. Share hat in diesem Song das erste Mal so richtig mit Autotune gearbeitet und viele haben gesagt, das darf man nicht, man muss da richtig singen, nur wer richtig gut singen kann, darf Erfolg haben. Viele haben das Ding verteufelt und Share hat gesagt, nee, ich mach das Autotune auf 100%. Eine ihrer größten Hits, was will man mehr aus dem Jahr 98, mein Geburtsjahr, kann ja nur gut werden. Kurz vor 12.
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0: Es ist 12 Uhr.
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7: Spendenaktion nach Großbrand und Tankrabatt soll wiederkommen. Ich bin Paolo Percocco, guten Tag. Ein Hof in Flammen, rund 400 Tiere tot, Millionen Schaden. Jetzt hilft das Netz. Donau3FM-Reporterin Jana Faas.
8: Nach dem verheerenden Großbrand in Grosselfingen im Zollernalbkreis hat ein Freund der betroffenen Landwirte eine große Spendenaktion gestartet. Rund 31.500 Euro sind schon zusammengekommen. Mit dem Geld sollen unter anderem Futter und der Wiederaufbau finanziert werden. Ziel sind 45.000 Euro. Warum es gebrannt hat, ist weiter unklar. Alle Infos zur Spendenaktion findet ihr auf donau3fm.de.
7: An der Zapfsäule sparen, beim Heizen draufzahlen. Rund 17 Cent weniger pro Liter soll beim Tanken drin sein. Ab Oktober soll dafür die Energiesteuer auf Benzin und Diesel sinken. Bundestag und Bundesrat müssen dem neuen Tankrabatt aber noch zustimmen. Gleichzeitig könnten Heizöl und Holzpellets aber teurer werden. Gas soll etwas günstiger werden, heißt es laut CO2 Online. Fast 91.000 Schulwegunfälle in nur einem Jahr. So viele Kinder sind 2025 auf dem Weg zur Schule verunglückt. Gut 3.000 mehr als im Jahr davor. Auch auf dem Weg zur Arbeit gab es mehr Unfälle. Das zeigt eine neue Statistik der deutschen gesetzlichen Unfallversicherung. Donau3FM-Reporterin Lea Matschulat, was steckt hinter den Zahlen?
9: Nach dem Bus gerannt und umgeknickt, mit dem Rad blöd am Bordstein hängen geblieben und gestürzt. Zwei typische Unfallsituationen auf dem Weg ins Büro oder in die Schule. Manchmal übersieht einen auch ein abbiegender Wagen. Nehmt mehr Rücksicht aufeinander, ist der Appell nicht nur der gesetzlichen Unfallversicherung, vor allem auf Kinder. Sie können viele Situationen im Straßenverkehr noch nicht gut einschätzen. Besonders Kreuzungen sind für sie meist eine Herausforderung.
7: Filmfans, aufgepasst, in Laupheim laufen aktuell die Lämmle Film- und Kinotage und da ist noch einiges geboten. Heute Abend gibt's Kurzfilme vom Jugendfilmpreis, morgen läuft eine Doku über den gebürtigen Laupheimer und Hollywood-Pionier Karl Lämmle und am Wochenende stehen außergewöhnliche Filmmusikkonzerte und Workshops auf dem Programm. Alle Infos zu den Lämmle Film- und Kinotagen in Laupheim auf donau3fm.de und da gibt's jederzeit auch mehr Nachrichten.
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10: Ja, Wetter heute, Sonne und Wolken im Mix, morgen sieht's ähnlich aus, am Donnerstag nochmal ähnliches Wetter. Bei den Temperaturen tut sich aber ein bisschen was, heute 20 Grad in der Spitze, das ist auch noch so eine Konstante, die so weitergeht, aber in der Nacht, da wird's jetzt richtig kalt. Heute Tiefstwerte rund so 3 bis 5 Grad, in den nächsten Tagen kann es sogar nochmal ein bisschen kälter werden, teilweise haben wir sogar Bodenfrost im Schwaberländle, also ganz wichtig, Gemüse draußen abdecken im Hochbeet und sonst wo. Sonst erfriert euch das Ganze.
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10: Ein Hallo auf die Straßen um 12:04. Von der A7 haben wir wieder den Stau mit drin Richtung Füssenreute zwischen Ulm-Elchingen und den drei Kittistädten. 5 Kilometer Stau, 15 Minuten kommen da oben drauf. Grund war hier ein Unfall und zusätzlich diese Baustelle in diesem Bereich sowieso in beiden Richtungen sogar immer wieder mal mit Behinderungen rechnen. Sonst läuft's, gute und sichere Fahrt.
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1: Da ist was Neues dazugekommen, und zwar ein Blitzer, gemeldet vom Christoph in Ulm auf der St. Barbara Straße. Bei der Ampel in der 30er-Zone wird derzeit geblitzt. Dann haben wir noch einen Blitzer auf der B28 am Ortseingang von Bad Urach bei der Straßenmeisterei und B10 Richtung Nersingen kurz nach der Autobahnbrücke. Alle weiteren Meldungen gibt's zum Nachlesen auf donau3fm.de oder in der donau3fm App.
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1: Ich wünsche euch einen schönen Dienstagmittag. Frieden als Schulprojekt, und dafür gibt's dann sogar noch ein Preisgeld. In Baden-Württemberg ist der Wettbewerb Frieden schaffen ohne Waffen gestartet. Wer mitmachen kann und was eure Schule dafür auf die Beine stellen muss, darüber reden wir gleich im Donau 3FM Update nach den nächsten drei Hits. Und den Beginn macht Taylor Swift, I Knew It, I Knew You. Euch einen schönen Dienstag.
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0: Der Dienstagmittag hier bei Donau 3FM mit Aha und Tatschi.
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0: Frieden statt Waffen, und ihr könnt dabei mitmachen. In Baden-Württemberg ist wieder der Uli Thiel Friedenspreis für Schulen gestartet. Paolo Pacocco von den Donau 3FM Nachrichten. Was steckt denn hinter diesem Wettbewerb?
2: Der Uli Thiel Friedenspreis, der läuft jetzt zum 8. Mal. Mitmachen können Schüler, Lehrkräfte, Klassen, AGs oder sogar ganze Schulen in Baden-Württemberg. Alte und Schulaufgaben.

0: Spielen dabei gar keine Rolle. Gesucht werden Beiträge rund ums Thema Frieden und Gewaltfreiheit.
1: Und was muss man dafür machen?
0: Da ist ziemlich viel möglich, zum Beispiel Videos, Kunstwerke, Songs, Texte oder ganze Schulprojekte. Eingereicht wird der Beitrag dann über die jeweilige Schule. Zeit ist auch noch genug, und zwar bis Mitte März 2027. Für den ersten Platz gibt es dann 500 Euro und die tun sich sicher gut in so einer Klassenkasse.
1: Ganz bestimmt. Danke für die Infos, Paolo. Also kreative Ideen zum Thema Frieden sammeln, über die Schule einreichen und bis Mitte März ist dafür ja auch noch genügend Zeit. Alle Infos zum Uli Thiel Friedenspreis für Schulen findet ihr natürlich auch nochmal zum Nachlesen auf donau3fm.de.
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24: Es ist 12:30.
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0: Spendenaktion nach Großbrand und Tankrabatt soll wieder kommen. Ich bin Franzi Scherer, guten Tag. Ein Hof in Flammen, rund 400 Tiere tot, Millionen Schaden. Jetzt hilft das Netz. Donau3FM-Reporterin Jana Faas.
1: Nach dem verheerenden Großbrand in Grosselfingen im Zollernalbkreis hat ein Freund der betroffenen Landwirte eine große Spendenaktion gestartet. Rund 31.500 Euro sind schon zusammengekommen. Mit dem Geld sollen unter anderem Futter und der Wiederaufbau finanziert werden. Ziel sind 45.000 Euro. Warum es gebrannt hat, ist weiter unklar. Alle Infos zur Spendenaktion findet ihr auf donau3fm.de.
0: An der Zapfsäule sparen, beim Heizen draufzahlen, rund 17 Cent weniger pro Liter sollen beim Tanken drin sein. Ab Oktober soll dafür die Energiesteuer auf Benzin und Diesel sinken. Bundestag und Bundesrat müssen dem neuen Tankrabatt aber noch zustimmen. Gleichzeitig könnten Heizöl und Holzpellets teurer werden. Gas soll aber etwas günstiger werden, heißt es laut CO2 Online. Fast 91.000 Schulwegunfälle in nur einem Jahr. So viele Kinder sind 2025 auf dem Weg zur Schule verunglückt. Gut 3.000 mehr als im Jahr davor. Auch auf dem Weg zur Arbeit gab es mehr Unfälle. Das zeigt eine neue Statistik der deutschen gesetzlichen Unfallversicherung. Donau3FM-Reporterin Lea Matschulat, was steckt hinter den Zahlen?
2: Nach dem Bus gerannt und umgeknickt, mit dem Rad blöd am Bordstein hängen geblieben und gestürzt. Zwei typische Unfallsituationen auf dem Weg ins Büro oder in die Schule. Manchmal übersieht einen auch ein abbiegender Wagen. Nehmt mehr Rücksicht aufeinander, ist der Appell nicht nur der gesetzlichen Unfallversicherung, vor allem auf Kinder. Sie können viele Situationen im Straßenverkehr noch nicht gut einschätzen. Besonders Kreuzungen sind für sie meist eine Herausforderung.
0: Filmfans, aufgepasst! In Laupheim laufen aktuell die Lemle Film- und Kinotage und da ist doch einiges geboten. Heute Abend gibt's Kurzfilme vom Jugendfilmpreis. Morgen läuft eine Doku über einen gebürtigen Laupheimer und Hollywood-Pionier Karl Lemle. Und am Wochenende stehen außergewöhnliche Filmmusikkonzerte und Workshops auf dem Programm. Alle Infos zu den Lemle Film- und Kinotagen in Laupheim auf donau3fm.de. Und da gibt's auch jederzeit mehr Nachrichten.
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4: Heute Sonne und Wolken gemixt an diesem Dienstag. Höchstwerte rund um 20 Grad an einem späten Nachmittag. Die Nächte werden jetzt aber jeweils kalt. Temperaturen immer so rund zwischen 2 und 5 Grad. Morgen ähnliches Wetter und am Donnerstag nochmal dasselbe Spiel.
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4: Wir wollen, dass ihr gut und sicher ans Ziel kommt um 1:03. Wir schauen auf die A7 Richtung Füssenreute zwischen Ulm-Elchingen und den drei Kittistädten. 5 Kilometer Stau, Zeitverlust bei 15 Minuten. In beiden Richtungen dann auch, vor allem Richtung Feierabendverkehr, ein bisschen mehr Zeit mitbringen. Gerade zwischen Altenstadt an der Iller und im Kreuz Ulm-Elchingen haben wir auf der A7 in beiden Fahrtrichtungen eine größere Baustelle. Hier kann es immer wieder mal stocken. Sonst läuft's derzeit. Gute und sichere Fahrt euch.
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4: Geblitzt wird auf der B28 am Ortseingang von Bad Urachhöder Straßenmeisterei, dann noch in Ulm, St. Barbara Straße bei der Ampel in der 30er-Zone und auf der A8 Stuttgart Richtung München, Höhe der Raststätte Gruibingen in der 100er-Zone. Alle weiteren Meldungen gibt's für euch natürlich nochmal zum Nachlesen auf donau3fm.de oder in der Donau3FM App.
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4: Ich wünsche euch einen schönen Dienstagmittag. 8 neue Wohnungen im Biberacher Röhrenöschle. Topmodern, bezahlbar und zusätzlich auch noch staatlich gefördert. Dank einer massiven Landesförderung, die ist wirklich groß, liegt die Miete später ein Drittel unter dem örtlichen Spiegel. Und das ist wirklich einiges. Warum die Stadt trotz Krise baut und wieso im Sommer sogar noch eine spezielle Kühlung auf die Mieter wartet, das hört ihr gleich um 12:45 nach den nächsten drei Songs.

0: Einfach gute Musik am Dienstagmittag. James Blunt, Bonfire Heart. Wir haben es Dienstagmittag, genau 12:45 Uhr. Ihr wisst selbst, der Wohnungsmarkt ist angespannt. Bezahlbarer Wohnraum ist Mangelware. Die Stadt Biberach steuert jetzt aber im Baugebiet Röhrenöschle aktiv dagegen. Am Blosenberg entsteht ein neues Mehrfamilienhaus mit 8 geförderten Wohnungen. Wer hier einziehen will, braucht einen Wohnberechtigungsschein. Jetzt war Spatenstich bei diesem Projekt. Rund 2,5 Millionen Euro kostet das. Doch die Stadt muss das nicht allein stemmen. Biberachs Bürgermeister Ralf Miller.
1: Das Ganze läuft bei uns unter der Überschrift auch bezahlbarer Wohnraum. Das nehmen wir sehr, sehr ernst und wir realisieren das mit einer großzügigen Forderung des Landes. Wir haben hier Gesamtbaukosten mit rund 2,5 Millionen Euro und davon erhalten wir rund 51% dann als Zuschuss des Landes aus dem Landeswohnraumfördergesetz.
0: Über die Hälfte der Kosten sind also auch gesichert. Das hat spürbare Auswirkungen auf die späteren Mieten. Die künftigen Bewohner sparen im Vergleich zum normalen Markt richtig Geld.
1: Dass wir das auch zu einem Mietpreis dann anbieten können, der rund ein Drittel unter dem Mietpreisspiegel liegt. Deswegen gehen wir davon aus, dass wir so rund mit 10 Euro Kaltmiete beim Neubau dann hinkommen.
0: Es ist aber schon so, günstig wohnen bedeutet nicht, dass am Standard dann gespart wird. Im Gegenteil, Biberach setzt am Blosenberg auf ein innovatives Energiekonzept mit Wärmepumpe und Photovoltaik. Ja, und das Besondere, die Anlage fängt auch die immer heißer werdenden Sommer ab.
1: Wir haben hier ein innovatives Gebäudeleitkonzept, das heizt, kühlt und lüftet, weil das immer so ein bisschen so die Problemlagen sind. Wir haben jetzt auch den Sommerfall damit abgedeckt, also wir können jetzt die Wohnungen auch dann entsprechend kühlen. Das ist ein großer Fortschritt. Heizen tun wir mit Wärmepumpe und unterstützt mit Strom aus einer Photovoltaikanlage. Also Sie sehen, das ist ein rundes Konzept und sehr, sehr innovativ.
0: In Biberach entsteht also ein Neubau, der auch ein super effektives Energiekonzept speziell für den Sommer mit sich bringt. Bis zum Frühjahr 2028 soll das Gebäude dann dort fertig sein und dann können die ersten Bewohner dort einziehen. Mehr Infos zu diesem Projekt gibt es natürlich für euch nochmal zusammengefasst auf donau3fm.de.

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2: Und jetzt haben wir es kurz vor 1.
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1: Es ist 13 Uhr.
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3: Böhringer Ingelheim von Biberach in die ganze Welt und Spendenaktion nach Großbrand. Ich bin Franzi Scherer, guten Tag. Von Biberach in die ganze Welt. Medikamente von Böhringer Ingelheim werden in Biberach entwickelt und in die ganze Welt verschickt. Vorsitzender der Konzernleitung von Böhringer Ingelheim, Shashank Deshpande, warum ist der Standort Biberach so wichtig für Deutschland?
4: Wir haben von hier aus sehr viele Talente rekrutieren können. Wir haben in Deutschland weiterhin tolle Universitäten und tolle Krankenhäuser und Ärzte auch in Deutschland. Wir sehen, dass vieles an den Rahmenbedingungen natürlich noch stimmt hier in Deutschland. Aber man muss auch ehrlich sagen, wir waren mal die Apotheke der Welt. Wir sind es nicht mehr. Wir sehen gerade USA und China deutlich stärker werden. Und hier gibt es aus meiner Sicht Nachholbedarf, was die Zulassungsgeschwindigkeit für klinische Studien angeht. Auch an die EU gerichtet, was für neue Medikamente angeht. Da muss man ganz ehrlich sagen, sind wir ins Hintertreffen geraten.
3: Ein Hof in Flammen, rund 400 Tiere tot und ein Millionenschaden. Nach dem Großbrand in Grosselfingen im Zollernalbkreis läuft jetzt eine große Spendenaktion für die betroffenen Landwirte. Mehr als 31.500 Euro sind bereits zusammengekommen. Mit dem Geld sollen unter anderem Futter und der Wiederaufbau finanziert werden. Das Ziel liegt bei 45.000 Euro. Warum es zu dem Feuer kam, ist weiterhin unklar. Alle Infos zur Spendenaktion gibt's auf donau3fm.de. Aufatmen an der Zapfsäule. Tanken soll ab Oktober wieder deutlich günstiger werden. Das Bundeskabinett hat den neuen Tankrabatt auf den Weg gebracht. Donau3fm-Reporterin Katrin Müller.
5: Schon im Mai gab es für 2 Monate einen Tankrabatt. Damals sind die Preise spürbar gesunken, doch die Mineralölkonzerne gaben den Rabatt nicht vollständig an Autofahrer weiter. Das fürchten Kritiker auch diesmal. SPD-Vize Zorn sagt, es habe keine andere Wahl gegeben. Entweder erneut einen Tankrabatt oder gar keine Entlastung. Er hofft, dass die Regierung so viel Druck aufbauen könne, dass die Konzerne den Rabatt diesmal komplett weitergeben. Die Regierung plant, die Energiesteuer auf Diesel und Benzin ab Oktober zu senken für 3 Monate. Rund 14 Cent pro Liter.
3: Der außergewöhnliche Dokumentarfilm Denn dieses Leben lebst nur du kommt nochmal in die Region. Morgen Abend läuft er um 20 Uhr im Central Center Kino in Ehingen. Im Mittelpunkt stehen 4 Transpersonen aus Schwaben. Nach dem Film sind Regisseur Douglas Wolfsberger und Protagonisten für ein Publikumsgespräch vor Ort. Alle Infos auf donau3fm.de und da gibt's auch jederzeit mehr Nachrichten.
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6: Heute schönes Wetter mit Sonne und Wolken im Mix. Temperaturen in der Spitze rund um 20 Grad. Da sind wir gerade eigentlich auf einem guten Weg dorthin. Heute Nacht wird es aber dann jeweils kalt. Temperaturen zwischen 3 und 5 Grad. Morgen Nacht auf den Donnerstag rüber sind wir dann schon bei 0 bis 3 Grad. Da kann man natürlich mit Frost rechnen. Deshalb ganz wichtig, draußen Gemüse und Co. schon mal vor dem Frost bewahren und abdecken.
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6: Wir schauen auf die Straßen um 1:04. Für euch haben wir eine Meldung mit drin von der Autobahn A7 Richtung Füssenreute zwischen Nersingen und Hittistetten. 3 Kilometer Stau. Zeitverlust derzeit bei einer knappen Viertelstunde. Und sonst schaut's ganz gut aus. Wir wünschen euch gute und sichere Fahrt.
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6: Da ist ganz was Neues dazugekommen und von Alex. Er hat uns eine WhatsApp-Nachricht geschrieben. In Böfingen an der Obertalfinger Straße wird derzeit in der 30er-Zone geblitzt. Und Dagmar schreibt uns gerade eben, der Blitzer auf der A8 Richtung München, Höhe der Raststätte Gröbingen, ist abgebaut. Danke dir, Dagmar. Heißt natürlich jetzt nicht, dass ihr dort wieder schneller als 100 km/h fahren sollt. Weitere Blitzer haben wir noch in Ulm auf der St. Barbara Straße bei der Ampel und B28 am Ausgang Bad Urach, Höhe der Straßenmeisterei.
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6: Ich wünsche euch einen schönen Dienstagmittag. In gut 10 Minuten dreht sich hier alles rund um Sarah Connor.

Von ihr gibt es neue Schlagzeilen. Dabei geht es aber nicht um neue Musik, sondern es dreht sich eher alles um ihr Privatleben. Was da los ist, das gibt's gleich nach Lenny Kravitz, Harry Styles und Mark Ember. Belong Together, und zwar um 1:15 Uhr. Euch einen schönen Dienstag.

0: Lenny Clara Kravitz, Fly Away am Dienstagmittag. Was ist da los bei Sarah Connor, unsere Promi-Expertin? Easy 1000, die weiß Bescheid.
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4: Freunde der gepflegten Unterhaltung, Sarah Connor und Florian Fischer haben ihre Beziehung verändert. Ja, seit dem Frühjahr seien sie kein klassisches Ehepaar mehr. Das schreibt die Sängerin jetzt in einem Instagram-Beitrag. Die beiden wohnen aber weiterhin zusammen, arbeiten miteinander und waren sogar erst kürzlich zusammen beim Campen. Sarah schreibt, dass sie sich inzwischen wieder richtig gut verstehen. Beide hätten einfach mehr Freiraum gebraucht. Nach den ersten Monaten der Umgewöhnung empfänden sie die neue Situation als befreiend. Warum sie es gerade jetzt öffentlich macht? Naja, ihre Tour ist vorbei. Sie ist wieder bei ihren Kindern und vor allem möchte sie Gerüchten zuvorkommen. Gemeinsame Fotos sollen künftig aber nicht automatisch als Liebes-Comeback ausgelegt werden. Genauso wie Bilder mit anderen Menschen, da will sie sich nicht ständig erklären müssen. Aber neue feste Partner hätten sie aktuell nicht. Weitere Details möchte sie auf Instagram nicht teilen. Eine kleine Hintertür lässt die Sängerin aber offen. Vielleicht erzählt sie auf der nächsten Platte mehr darüber.
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4: Die Sonne scheint im Schwaberländle. Ein paar Wolken sind auch unterwegs und die Temperaturen, die passen eigentlich auch. Ich war gerade draußen bei uns auf unserem riesigen Balkon. Der ganze 4 Quadratmeter hat 17 Grad, haben wir derzeit im Schnitt. Maximal geht es heute hoch auf knapp 20 Grad. Morgen am Mittwoch ähnliches Wetter, am Donnerstag auch. Die Nächte sind jeweils kalt. Da kann es runtergehen auf knapp 3 Grad.
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4: Das schaut ganz gut aus. Trotzdem schon mal die Vorwarnung.

0: Auf die A7, egal in welche Richtung ihr unterwegs seid, in Richtung Füssenreute oder in Richtung Würzburg, zwischen Altenstadt an der Ille und dem Elchinger Kreuz, da staut sich's immer wieder mal, es stockt. Da haben wir nämlich derzeit einige Baustellen, vor allem dann Richtung so 16, 17 Uhr, hier schon mal ein bisschen mehr Zeit mit einplanen. Die Baustelle ist groß und das heißt natürlich, da dauert's ein bisschen länger.
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0: Es wird geblitzt in Böfingen, in der Obertalfinger Straße, und zwar in der 30er-Zone. Und Michi hat uns noch was gemeldet, ganz frisch in Burgau auf der Industriestraße auf Höhe. Auto Thoma wird derzeit geblitzt in der 50er-Zone. In Ulm in der St. Barbara Straße steht noch ein Blitzer auf Höhe der Ampel. Und B28 Ortseingang Bad Urach, Höhe der Straßenmeisterei in der 50er-Zone. Da steht auch noch so ein Fotogerät. Wenn ihr noch was für uns habt, dann sehr gerne durchgeben, entweder per WhatsApp. Die Nummer gibt's auf donau3fm.de oder ihr klingelt kostenfrei durch unter 08.490.400.
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0: Ich wünsche euch einen schönen Dienstagnachmittag. Wir kommen gleich zu Schwabens Top 10. Wir suchen in dieser Woche ja Schwabens beliebtesten Austräger. Ich bin mir sicher, ihr bekommt die Prospekte und teilweise natürlich auch die Zeitung noch nach Hause. Und man kennt ja die Austräger ganz oft. Also bei uns ist es auf alle Fälle so, wenn bei uns die Prospekte kommen von Supermarkt, Discounter und Co., dann weiß ich, wer mir das Ding in den Briefkastenkasten reindrückt oder persönlich in die Hand gibt. Wie viele Zusteller da so in Deutschland unterwegs sind, und das ist eine richtig hohe Zahl, das klären wir gleich mal. Gleich so ein kleiner Faktencheck zum Zeitungen austragen und zum Prospekt ausstellen. Um 10 nach halb zwei.

0: Einfach gute Musik am Dienstagnachmittag, Madness, Our House. Und jetzt geht's ums Haus, denn die Damen und Herren, die da für uns unterwegs sind, die bringen die Zeitungen zu euch nach Haus, an die eigene Haustür, in die Hand oder natürlich in der Briefkasten.
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0: 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Wir haben in dieser Woche ja schon ein bisschen ein außergewöhnliches Thema bei Schwabens Top 10. Wir suchen Schwabens beliebtesten Austräger oder Schwabens beliebteste Austrägerin. Bei mir zu Hause ist es so, es ist ein junger Bub, der bei uns die Zeitungen bzw. die Prospekte austeilt. Jeder kennt ihn bei uns im Dorf, der wirft entweder den Briefkasten in die Zeitungsrolle oder man gibt es natürlich persönlich bei jemandem ab, wenn man jemanden kennt. Und es sind wirklich einige, die hier in der Region unterwegs sind. Wenn man das Ganze mal auf Deutschland hoch rechnet, sind rund 160.000 Zusteller in Deutschland insgesamt für das Austragen von den Tageszeitungen, von Anzeigenblättern, Wochenblättern und Prospekten unterwegs. Zum Vergleich, allein bei der Deutschen Post AG arbeiten zusätzlich nochmal rund 80.000 klassische Brief- und Paketzusteller. Und es ist schon, bin ich ganz ehrlich, ein harter Job. Ganz klar, wenn die Post unterwegs ist, Tag und Nacht wird da rumkutschiert, Pakete werden geliefert und so weiter und so fort. Es ist einiges an Strecke, was man da auch hinterlässt, entweder mit dem Fahrrad, mit dem Auto oder teilweise natürlich auch zu Fuß. Und deshalb suchen wir in dieser Woche Schwabens beliebtesten Austräger oder Schwabens beliebteste Austrägerin. Gerne jetzt reinklicken auf donau3fm.de und einreichen.
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0: Teddy Swims, Mr. Know-It-All an diesem sonnigen Dienstagnachmittag. Erst kam eine WhatsApp-Nachricht rein und zwar von Jenny, neuer Superblitzer in der Ortsausfahrt Eggingen Richtung Erbach in der 30er-Zone. Und ja, danke auch dir, Dagmar, der Superblitzer auf der A8, Höhe der Raststätte Grübingen wurde abgeholt. Wenn ihr auch noch was für uns habt, so ein kleines Update von den Straßen, ganz egal was das ist, ein Stau, stockender Verkehr, irgendwas auf oder an der Fahrbahn, fast da nicht hingehört oder eben ganz klassisch eine Blitzermeldung, dann sehr gerne durchgeben, gerne per WhatsApp 015202424x3 oder durchklingeln und zwar zum Schwabetarif, sprich kostenfrei unter 08.490.400. Jetzt geht's gleich weiter mit einfach guter Musik für euren Restarbeitstag. Die Fugees sind für euch mit dabei, Killing Me Softly und das hier ist The Weeknd, Blinding Lights. Das Ganze gibt's gleich für euch. Jetzt haben wir es 13.47.
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0: Wir haben es Dienstagnachmittag, kurz vor 2.
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3: Es ist 14 Uhr.
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18: Böhringer Ingelheim von Biberach in die ganze Welt und Spendenaktion nach Großbrand. Ich bin Franzi Scherer, guten Tag. Von Biberach in die ganze Welt. Medikamente von Böhringer Ingelheim werden in Biberach entwickelt und in die ganze Welt verschickt. Vorsitzender der Konzernleitung von Böhringer Ingelheim, Shashank Deshpande, warum ist der Standort Biberach so wichtig für Deutschland?
19: Wir haben von hier aus sehr viele Talente rekrutieren können. Wir haben in Deutschland weiterhin tolle Universitäten und tolle Krankenhäuser und Ärzte auch in Deutschland. Wir sehen, dass vieles an den Rahmenbedingungen natürlich noch stimmt hier in Deutschland.

0: macht schon. Aber man muss auch ehrlich sagen, wir waren mal die Apotheke der Welt. Wir sind es nicht mehr. Wir sehen gerade USA und China deutlich stärker werden. Und hier gibt es aus meiner Sicht Nachholbedarf, was die Zulassungsgeschwindigkeit für klinische Studien angeht. Auch an die EU gerichtet, was für neue Medikamente angeht. Da muss man ganz ehrlich sagen, sind wir ins Hintertreffen geraten.
1: Ein Hof in Flammen, rund 400 Tiere tot und ein Millionenschaden. Nach dem Großbrand in Grosselfingen im Zollernalbkreis läuft jetzt eine große Spendenaktion für die betroffenen Landwirte. Mehr als 31.500 Euro sind bereits zusammengekommen. Mit dem Geld sollen unter anderem Futter und der Wiederaufbau finanziert werden. Das Ziel liegt bei 45.000 Euro. Warum es zu dem Feuer kam, ist weiterhin unklar. Alle Infos zur Spendenaktion gibt's auf donau3fm.de. Aufatmen an der Zapfsäule. Tanken soll ab Oktober wieder deutlich günstiger werden. Das Bundeskabinett hat den neuen Tankrabatt auf den Weg gebracht. Donau3fm-Reporterin Katrin Müller.
2: Schon im Mai gab es für 2 Monate einen Tankrabatt. Damals sind die Preise spürbar gesunken, doch die Mineralölkonzerne gaben den Rabatt nicht vollständig an Autofahrer weiter. Das fürchten Kritiker auch diesmal. SPD-Vize Zorn sagt, es habe keine andere Wahl gegeben. Entweder erneut einen Tankrabatt oder gar keine Entlastung. Er hofft, dass die Regierung so viel Druck aufbauen könne, dass die Konzerne den Rabatt diesmal komplett weitergeben. Die Regierung plant, die Energiesteuer auf Diesel und Benzin ab Oktober zu senken für 3 Monate. Rund 14 Cent pro Liter.
1: Der außergewöhnliche Dokumentarfilm Denn dieses Leben lebst nur du kommt nochmal in die Region. Morgen Abend läuft er um 20 Uhr im Central Center Kino in Ehingen. Im Mittelpunkt stehen 4 Transpersonen aus Schwaben. Nach dem Film sind Regisseur Douglas Wolfsberger und Protagonisten für ein Publikumsgespräch vor Ort. Alle Infos auf donau3fm.de und da gibt's auch jederzeit mehr Nachrichten.
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4: Heute gibt's für uns Sonne und Wolkenmix, Höchsttemperaturen rund um 20 Grad, morgen am Mittwoch ähnliches Wetter, wobei die Nächte jetzt wirklich relativ frisch bzw. kalt sind. Heute Nacht geht's zum Beispiel runter auf 3 bis 5 Grad, morgen, sprich Mittwoch auf Donnerstag, sind's dann nur noch 3 Grad auf dem Thermometer. Also, ganz wichtig, Gemüse und Co. draußen zudecken.
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4: Wir schauen auf die Straßen um 2:03. Derzeit haben wir wieder mal den Stau auf der A7 mit drin Richtung Füssenreuth zwischen Nersingen und Hittistetten. 5 Kilometer Stau, 15 Minuten kommen hier oben drauf.
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4: Vor wenigen Minuten gemeldet von Jenny, ein Blitzer in Eggingen in der Ortsausfahrt Richtung Erbach in der 30er-Zone. Alex hat uns den Blitzer in Böfingen durchgegeben in der Obertalfinger Straße in der 30er-Zone. Und Karl hat einen Blitzer durchgegeben, der steht da schon ein paar Tage B10 Richtung Nersingen, kurz nach der Autobahnbrücke. Danke an alle, die Blitzer durchgeben. Wenn ihr aber auch noch was für uns habt, was ihr uns durchgeben wollt, dann gerne machen, entweder per WhatsApp, die Nummer gibt's auf donau3fm.de, oder durchklingeln kostenfrei zum Schwabetarif 08.490.400.
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4: Ich wünsche euch einen schönen Dienstagnachmittag. Ich hoffe, ihr habt einen schönen Arbeitstag, habt eine schöne Arbeit. Unsere Oma Rosa hat ja bei uns ja auch einen schönen Job. Sie kann sich hochschwingen auf ihr Herkules-Mofa und dann fährt sie durchs Schwaberländle und bringt euch jeden Tag einen neuen Tipp aus der gesuchten Ortschaft. Und für euch gibt es jetzt in 10 Minuten Tipp Nummer 2 bei unserem Schwabenquest. Davor gibt es aber noch Musik. Van Halen, ein absoluter Klassiker aus den 80er Jahren mit Jump. Alex Warren ist mit dabei und das hier ist Bibi Rex und Faithless, New Religion, und um 14:15 gibt's Tipp Nummer 2.

0: Klassik aus den 80er Jahren. Van Halen mit Charm. Wir haben es Dienstag. Nachmittag gehen auf 14.15 Uhr.
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0: Ich hoffe, ihr seid bereit für Tipp Nummer 2. Oma Rosa ist es auf alle Fälle. Also leg los.
2: In dem gesuchten Ort gibt es einen Brunnen, der zu Ostra immer ganz schön geschmückt ist. Und um den Brunnen wird an Ostra immer eine wunderschöne große Osterkrone gebaut. In dem Ort gibt es auch noch eine ganz andere coole Aktion. Die hat mit Pflanzen zum tun. Aber das sage ich euch erst morgen. Also, morgen wieder einschalten, Donau 3 FM. Und dann kriegt ihr den Tipp. Sonst könnt ihr das leider nicht verraten. Das sage ich euch gleich.
0: Das ist schon eher ein allgemeiner Tipp, Oma Rosa. Also ich bin mal gespannt auf morgen, so eine Osterkrone und so weiter. Das gibt es ja an vielen Orten hier bei uns in Schwaben. Aber wenn ihr sagt, Mensch, ich weiß, wo sie unterwegs ist. Gestern war es ja dieses umfunktionierte Kloster. Dann jetzt reinklicken, donau3fm.de und Tipp abgeben. Wenn es noch nicht ganz reicht, einfach noch ein bisschen warten. Morgen gibt es ja anscheinend einen ganz konkreten Tipp. Also reinklicken auf donau3fm.de.

0: De oder uns WhatsApp schreiben 01520 222 4x3, hoffentlich mit der richtigen Antwort.
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19: Sonne und Wolkenmix, heute maximal 20 Grad. Die Nächte sind jetzt jeweils kalt, da geht's runter auf teilweise unter 5 Grad. Morgen am Mittwoch ähnliches Wetter.
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19: Wir schauen auf die Straßen. Es staut sich den ganzen Tag schon auf der A7 und zwar in Richtung Füssenreute zwischen dem Kreuz Ulm-Elchingen und dem Dreieck Hittistetten. 4 Kilometer Stau haben wir derzeit dort in diesem Bereich. Zeitverlust bei einer knappen Viertelstunde. Und

0: Dann bitte noch aufpassen auf der A8 Richtung München zwischen Leipheim und Günzburg. Da sind derzeit Personen an der Autobahn unterwegs auf dem Standstreifen. Da steht auch noch ein defekter PKW. Bitte hier vorsichtig fahren.
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0: Geblitzt wird auf der B10 Richtung Nersingen, kurz nach der Autobahnbrücke, dann noch in Burgau, Industriestraße auf Höhe vom Autohaus und Eggingen in der Ortsausfahrt Richtung Erbach.
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0: 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Und zwar wunderschöne Sparschweine von den Volks- und Raiffeisenbanken. 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Und zwar ab dem 28. September. Das ist der kommende Montag. 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
2: Und ich habe mir jetzt so ein Sparschweindel mal ins Studio geholt. Es ist kein klassisches Sparschwein. Ich habe zum Beispiel noch eins aus Plastik. Sieht eher aus wie so ein Döschen. Das hier ist komplett aus Holz, so rausgefräst. Auch Rinde haben wir noch mit dran. Und man kann hinten, und das darf man so sagen, den Arsch vom Schweindel aufdrehen. Und da ist dann hoffentlich Geld für euch drin. Und da kann wirklich einiges drin sein. 50 Euro, das ist ja schon mal was. 100 Euro, 200, 300. Letztes Jahr hatten wir bis zu 500 Euro drin. 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
4: So, Michel, servus, grüß euch.
5: Servus, sage ich.
4: Und wie war die Fahrt hierher, A7?
5: Heute war extrem wenig los. Ist komischerweise, also in letzter Zeit war ja der Verkehr total dicht, aber heute war recht wenig los.
4: Hat's mal jeder blickt, ey, dass das nicht geht, dass wir da alle fahren tun.
5: Ja, da haben sie blickt, dass der Sprit so teuer ist, dass nicht jeder gleichzeitig auf der Straße sein muss.
4: So schaut's aus. Ich muss heute noch ein schweres Opfer tun.
5: Ja, die Toiletten sind frei, ich hab's gesehen.
4: Nein, ich habe heute Abend eine große Feuerwehrprüfung mal wieder, jährlich. Und ich bin ja Bartträger und zu dieser Feuerwehrprüfung, da darf man keinen Bart tragen. Ah. Und ich bin selbst gespannt. Ich werde mich nachher wieder ans Waschbecken.

0: stellen und werde mein ganzes Leben überdenken, ob ich mir jetzt den Bart abrasiere oder nicht.
1: Ich sag nur, endlich.
0: Ja, ich habe gerade so Länge Oberammergauer Festspiele.
1: Ja, das schaut wüst aus, aber du glaubst es ja nicht. Ich habe das ja schon oft im Guten gemeint.
0: Ja.
1: Aber
0: ich werde mich jetzt einfach deiner Bartkultur angleichen, so leicht fleckig.
1: Hochgepflegt.
0: Hochgepflegt, ja klar, immer schön eingeölt und so weiter und
1: natürlich.
0: So tritt er auf und so tritt er auch für euch jetzt vors Mikrofon. Michael Kordig, Bühne frei, um kurz vor drei.
1: Super. Live dabei.
0: The Wahnsinn.
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16: Neues Krebsmedikament von Boehringer Ingelheim und Fischsterben in Oberschwaben. Ich bin Franzi Scherer. Guten Tag. Krebs ist eine der schlimmsten Krankheiten, die man bekommen kann. Gut, dass Boehringer Ingelheim dafür ein neues Medikament entwickelt hat. Vorsitzender der Konzernleitung von Boehringer Ingelheim, Shashank Deshpande, was habt ihr für ein Medikament herausgebracht?
17: Wir haben jetzt gerade letztes Jahr 2 neue Produkte auf den Markt gebracht. Wir sind wieder in der Krebsforschung zurück mit einem Medikament, mit Zongertinib. Und in Lungenfibrose sind wir jetzt auch gerade mit einem neuen Produkt auf den Markt gekommen. Produkte, die in Europa, gerade hier auch in Biberach, mit erforscht wurden. Wir haben die Studien von Deutschland aus koordiniert. Also sehr greifbar sozusagen, was die Kollegen und Kolleginnen hier und in Wien und in den anderen Standorten geleistet haben.
16: Fischsterben in Oberschwaben. In der Ostrach im Landkreis Sigmaringen sind mindestens 100 Kilo Fische verendet. Offenbar

0: Oberweiler Gülle ausgelaufen und über einen weiteren Bach in die Ostrach gelangt. Auf rund 5 Kilometern wurde das Wasser verunreinigt. Feuerwehr und Fischervereine waren im Großeinsatz, um die toten Tiere zu bergen und das Wasser aufzubereiten. Die Polizei vermutet einen technischen Defekt und ermittelt jetzt wegen Gewässerverunreinigung. So viele E-Autos wie noch nie. In der EU hat der Anteil von Elektroautos bei den Neuzulassungen im vergangenen Jahr einen neuen Rekord erreicht. Laut der europäischen Statistikbehörde Eurostat war mehr als jeder 6. neu zugelassene Wagen ein reines Elektroauto.
1: Auch Hybridfahrzeuge, die waren immer beliebter und der ganze Boom hat wohl auch mit den hohen Spritpreisen im Moment zu tun. Aber nicht nur, es gibt auch günstigere Einstiegsmodelle, eine staatliche Förderprämie für E-Autos und auch mehr Ladesäulen. Spitzenreiter sind wir in Deutschland europaweit allerdings noch nicht. In Dänemark und auch den Niederlanden zum Beispiel, da haben zuletzt noch mehr Leute ein E-Auto gekauft. Claudia Wächter, Nachrichtenredaktion.
0: Kostenlose Äpfel und Birnen direkt vom Baum. Im Landkreis Neu-Ulm ist die Streuobstbörse wieder gestartet. Fast 950 Obstbäume und Sträucher sind mit gelben Bändern oder Schautafeln markiert. Hier dürft ihr euch kostenlos bedienen und so viel Obst pflücken, wie ihr für euch und eure Familie braucht. Weil die Bäume dieses Jahr besonders viele Früchte tragen, soll so verhindert werden, dass das Obst einfach am Boden verfault. Alles dazu gibt's auf donau3fm.de und da gibt's auch jederzeit mehr Nachrichten.
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3: Wir schauen auf die Temperaturen, da hätten wir aktuell hier direkt in Ulm vor dem Sendestüberl gegenüber vom Maritimhotel 18 Grad derzeit. In der kommenden Nacht wird es kalt bei 4 Grad, morgen strahlender Sonnenschein, tagsüber erreichen wir die 20 Grad Marke vielerorts. In der Nacht wird es wieder kalt mit ebenfalls 4 Grad.
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3: 15.03 Uhr, wir schauen auf die Straßen. In Schwaben A8 Richtung München zwischen Leipheim und Günzburg. Gefahr durch Personen auf der Fahrbahn und durch einen defekten PKW. Der Standstreifen ist blockiert. Dann haben wir noch die A8 Richtung Stuttgart Höhe Burgau. Gefahr durch eine ungesicherte Unfallstelle und durch Personen auf der Fahrbahn.
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3: Blitzer aktuell auf der B10 Richtung Nersingen, kurz nach der Autobahnbrücke an der 70er-Zone. Die 28 am Ortseingang Bad Urach, wenn ihr von der Straßenmeisterei herkommt. Und in Ulm auf der St. Barbara-Straße bei der Ampel sowie in Eggingen Ortsausfahrt Richtung Erbach in der 30er-Zone.
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3: Servus zusammen und schönen Nachmittag mit Donau 3FM heute am Dienstag. So, wir werden gleich mal einen kleinen Schwenker in Richtung Küche machen. Und da gibt es ja derzeit ein Gemüse, ist ja irgendwie schon der Küchenklassiker schlechthin, muss man sagen. Es geht um den Kürbis. Wir sehen sie derzeit an Straßenständen, auf Wochenmärkten oder auch im Supermarkt. Kürbiszeit ist angesagt. Christian Epple vom Hotelrestaurant Hirsch in Finningen freut's.
6: Der Kürbis ist ein richtig geiles Gemüse. Also da ist wirklich, du kannst da so viele Sachen damit machen, vor allem auch mit den verschiedenen Sorten.
3: Jawohl, und das wird er auch machen, ganz klar. Und was genau wir damit in der Küche alles so anstellen können und warum auch Naschkatzen auf den Geschmack kommen dürfen, das hört ihr gleich bei mir. Vorher gibt's Musik von ATC, von Kygo, Khalid und Griffin und von Sophie and the Giants.
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0: ATC und Around the World bei Donau 3 FM. Heute am Dienstag. So, dann wollen wir mal. Da gehen wir mal in die Küche. Donau 3 FM. Ganz egal, in welchen Farben und Formen, sie sind gerade wieder überall zu sehen. Die Kürbisse. Und das Beste, Kürbisse sind nicht nur vielseitig und liefern wertvolle Nährstoffe, sondern schmecken auch noch richtig lecker. Christian Äpple, er leitet das Hotel-Restaurant Hirsch in Finningen. Was können wir denn aus diesen verschiedenen Kürbissorten so alles zaubern?
1: Den Butternut-Kürbis nehmen, schälen, halbieren, Kerngehäuse raus, schieb den einfach mit ein bisschen Kräuter, Olivenöl und so im Backofen. Mein Favorite ist ja der Hokkaido-Kürbis, weil der wirklich für alles zu verwenden ist und ich spare mir dieses Schälen. Es gibt aber auch zum Beispiel den Spaghetti-Kürbis. Auch da halbieren, Kerngehäuse raus, im Backofen schmoren und dann mit einer Gabel diese Fäden praktisch ziehen und dann habe ich wirklich wie Spaghetti. Das heißt, ich habe ein kohlenhydratarmes Gericht und ich kann damit die typischen Spaghetti-Gerichte kochen.
0: Der Klassiker ist die Kürbissuppe. Welche Tipps hast du dazu?
1: Die muss man ja nicht nur, ich sag mal, mit Wurzelgemüse und Sahne so kochen und ein bisschen Honig rein, sondern es hat auch die Möglichkeit, dass man die ein bisschen exotisch macht. Ich stelle mir da so ein Dreierlei von der Kürbissuppe vor. Einmal die klassische Variante, dann einmal mit ein bisschen Currypulver, ein bisschen frische Ananas und Orangensaft anschwitzen und die dritte Variante eher so pikant, ein bisschen Chilischote mit rein, vielleicht Currypaste, so eine rote und da einfach ein bisschen asiatisch mit Kokosmilch auffüllen. Dankbare Geschichte.
0: Kürbis kann aber auch süß, ne? Was ist da denn eine gute Kombi?
1: Kürbis im Dessert ist brutal lecker. Wenn du jetzt so ein klassisches Vanilleeis nimmst, ein bisschen Sahne und dann ein gutes, hochwertiges Kürbiskernöl drauf und die Kürbiskerne, die getrockneten, nimmst, Zucker karamellisieren, ein bisschen anrüsten und das klein hacken als Topping oben drauf, schmeckt gigantisch. Und vor allem Kürbiskerne haben den Grundstoff von Serotonin, das heißt Glückshormone.
0: Und davon können wir eigentlich gar nicht genug haben.

0: Also, habt ihr auch noch ein bisschen Inspiration für die Kürbisküche? Was ist euer Lieblingskürbisgericht? Könnt ihr gerne eine WhatsApp-Sprachnachricht an die 01520 242 4x3 schicken. Wem es zu schnell ging, die Nummer gibt es auch jederzeit zu finden auf donau3fm.de. Müsst ihr nur rechts oben auf unserer Homepage einfach auf das Telefonhörersymbol klicken. Gell?
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16: Es ist 3:30.
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18: Neues Krebsmedikament von Boehringer Ingelheim und Fischsterben in Oberschwaben. Ich bin Franzi Scherer. Guten Tag. Krebs ist eine der schlimmsten Krankheiten, die man bekommen kann. Gut, dass Boehringer Ingelheim dafür ein neues Medikament entwickelt hat. Vorsitzender der Konzernleitung von Boehringer Ingelheim, Shashank Deshpande, was habt ihr für ein Medikament herausgebracht?
19: Wir haben jetzt gerade letztes Jahr 2 neue Produkte auf den Markt gebracht. Wir sind wieder in der Krebsforschung zurück mit einem Medikament, mit Zongertinib. Und in Lungenfibrose sind wir jetzt auch gerade mit einem neuen Produkt auf den Markt gekommen. Produkte, die in Europa, gerade hier auch in Biberach, mit erforscht wurden. Wir haben die Studien von Deutschland aus koordiniert. Also sehr greifbar sozusagen, was die Kollegen und Kolleginnen hier und in Wien und in den anderen Standorten geleistet haben.
18: Fischsterben in Oberschwaben. In der Ostrach im Landkreis Sigmaringen sind mindestens 100 Kilo Fische verendet. Offenbar ist bei Oberweiler Gülle ausgelaufen und über einen weiteren Bach in die Ostrach gelangt. Auf rund 5 Kilometern wurde das Wasser verunreinigt. Feuerwehr und Fischervereine waren im Großeinsatz, um die toten Tiere zu bergen und das Wasser aufzubereiten. Die Polizei vermutet einen technischen Defekt und ermittelt jetzt wegen Gewässerverunreinigung. So viele E-Autos wie noch nie. In der EU hat der Anteil von Elektroautos bei den Neuzulassungen im vergangenen Jahr einen neuen Rekord erreicht. Laut der europäischen Statistikbehörde Eurostat war mehr als jeder 6. neu zugelassene Wagen ein reines Elektroauto.
20: Auch Hybridfahrzeuge, die waren immer beliebter und der ganze Boom hat wohl auch mit den hohen

0: Spritpreisen im Moment zu tun. Aber nicht nur, es gibt auch günstigere Einstiegsmodelle, eine staatliche Förderprämie für E-Autos und auch mehr Ladesäulen. Spitzenreiter sind wir in Deutschland europaweit allerdings noch nicht. In Dänemark und auch den Niederlanden zum Beispiel, da haben zuletzt noch mehr Leute ein E-Auto gekauft. Claudia Wächter, Nachrichtenredaktion.
1: Kostenlose Äpfel und Birnen direkt vom Baum. Im Landkreis Neu-Ulm ist die Streuobstbörse wieder gestartet. Fast 950 Obstbäume und Sträucher sind mit gelben Bändern oder Schautafeln markiert. Hier dürft ihr euch kostenlos bedienen und so viel Obst pflücken, wie ihr für euch und eure Familie braucht. Weil die Bäume dieses Jahr besonders viele Früchte tragen, soll so verhindert werden, dass das Obst einfach am Boden verfault. Alles dazu gibt's auf donau3fm.de und da gibt's auch jederzeit mehr Nachrichten.
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3: Die aktuellen Temperaturen, da liegen wir bei 18 Grad derzeit. In den Nächten wird es recht kalt, bei nur noch 4 Grad, aber tagsüber recht schönes Wetter, viel Sonnenschein. Morgen erreichen wir sogar die 20 Grad.
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3: 15.33 Uhr aktuell auf der A7 Richtung Füssen zwischen Nersingen und Dreieck-Hettichstetten. 5 Kilometer Stau, derzeit 18 Minuten Verlust. Zwischen Leipheim und Günzburg auch Gefahr durch Personen auf der Fahrbahn. Dann haben wir noch die A8 Richtung Stuttgart zwischen Zusmarshausen und Günzburg. 1 Kilometer Stau, 13 Minuten obendrauf. Derzeit zwischen Zusmarshausen und Burgau. Jetzt kommt gerade die Aktualisierung rein. 2 Kilometer Stau und bis zu 24 Minuten dauert es länger an dieser ungesicherten Unfallstelle.
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3: Blitzer aktuell B10 Richtung Nersingen, kurz nach der Autobahnauffahrt an der 70er-Zone. Dann haben wir am Ortseingang Bad Urach bei der Straßenmeisterei 50 km/h. Da steht auch einer. Dann Ulm, St. Barbara Straße bei der Ampel. In Eckingen in der Ortsausfahrt Richtung Erbach. Und auf der B311 Ehlerstraße Fahrt Richtung Ulm aus einem grauen Caddy. Dort 80 erlaubt.
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3: Servus zusammen, Hallöchen, heute Nachmittag hier bei Donau 3 FM. So, ganz Ulm feiert in der Party dran. Doch es muss noch einen kühlen Kopf, man muss sich den noch auf jeden Fall ein Weilchen bewahren. Beim Donau 3 FM Straßenbahnkonzert rocken 30 Gewinner auf den SWU-Schienen. Mittendrin Tramfahrer Gerhard Heiser. Und warum diese Fahrt für den leidenschaftlichen Rentner das absolute Highlight ist und warum er in der Kabine sogar mittanzt, das hören wir gleich bei mir.

0: Donau 3 FM, heute am Dienstag Nachmittag 15.44 Uhr. Es ist soweit, wir kümmern uns nochmal zum Thema Musik. Es gibt nämlich bald was ganz Großes. 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
0: So, von den möglichen Teilnehmern aus Platzgründen in einer Straßenbahn ist es natürlich eigentlich sogar was ganz Kleines. Aber genau dieses Erlebnis macht es wiederum zu was ganz Großem. Ein Popstar zum Anfassen und Gänsehautstimmung auf Schienen. Das Donau 3 FM Straßenbahnkonzert verwandelt Ulm wieder in die exklusivste Bühne der Region. Während hinten gefeiert wird, trägt ganz vorne Gerhard Heiser die Verantwortung. Für ihn ist die Fahrt das absolute Highlight.
3: Total was anderes. Das ist eine Freude. Die Leute sind glücklich und die lachen und die freuen sich einfach mitzufahren. Absoluter Highlight. Natürlich, klar, ich bin für Musik immer da. Ich mag alle Musikrichtungen, überwiegend Rock, aber egal. Wenn ein normaler Sänger kommt und singt Country-Musik, höre ich auch gern ganz zu. Also ich liebe die Musik.
0: Gefeiert wird in der historischen Goldochsenbahn, da der Künstler beim Auftritt steht, ist von Gerhard Heiser ein echtes Fingerspitzengefühl gefragt.
3: Also die Oldtimer, wir haben 4 verschiedene Oldtimer, die lassen sich unterschiedlich fahren. Einfach sind sie nicht zu fahren. Man muss lange Zeit üben, um die in Griff zu halten. Der Künstler steht und er kann sie kaum sicher halten. Dann fahre ich äußerst langsam, sicher und ich achte darauf, dass ich auch die Kurswege nicht blockiere.
0: Die mobile Bühne, die rollt quer durch Ulm. In der Fahrerkabine wird es dabei garantiert nicht langweilig. Gerhard Heiser feiert vorne einfach mit.
3: Natürlich kriegt man das mit automatisch. Ne? Deswegen fahre ich so am liebsten. Wir fahren auch Rev, Techno-Musik und die ist relativ laut. Aber dadurch, dass ich ein Rammstein-Fan bin, macht mir die laute Musik nichts aus. Im Gegenteil, ich tanze manchmal mit.
0: Jawohl. Und wenn ihr Gerhard gerne kennenlernen möchtet und unser Donau 3FM Straßenbahnkonzert gerne miterleben möchtet, dann meldet euch doch noch an auf donau3fm.de und mit etwas Glück bekommt ihr bald schon einen Rückruf.
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0: Es ist 16 Uhr.
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16: Tödlicher Unfall auf dem Oktoberfest und die KI boomt. Ich bin Franzi Scherer. Guten Tag. Tödlicher Unfall mitten auf der Wiesn. Ein Mitarbeiter ist im Freefall Tower Hangover von der herabfahrenden Gondel getroffen worden und später im Krankenhaus gestorben. Donau 3FM Reporter Paolo Percocco.
17: Der 52-Jährige soll sich am Montagabend in einem Bereich aufgehalten haben, in dem er eigentlich nicht hätte sein dürfen. Warum, ist noch völlig unklar. Polizei und Staatsanwaltschaft ermitteln. Fahrgäste wurden nach bisherigen Angaben nicht körperlich verletzt. Menschen, die den Unfall mit ansehen mussten, wurden von Krisenhelfern betreut. Ob und wann der 85 Meter hohe Freefall Tower wieder öffnet, steht auch noch nicht fest. Jetzt prüfen unter anderem TÜV und Behörden das Fahrgeschäft. Alle Infos auf donau3fm.de.
16: Die KI boomt in Deutschland. Unternehmen und andere Organisationen geben in diesem Jahr deutlich mehr Geld für künstliche Intelligenz aus. Laut dem Digitalverband Bitkom steigen die Ausgaben für KI-Software, Dienstleistungen und Hardware um fast 50% auf rund 29 Milliarden Euro. Donau 3FM-Reporterin Fiona Reinhardt.
18: Haupttreiber des Booms ist die sogenannte generative KI. Dazu zählen Anwendungen wie ChatGPT, Claude oder Google Gemini. Die Ausgaben verdoppeln sich hier laut Bitkom dieses Jahr voraussichtlich auf 11,5 Milliarden Euro. Entsprechende Anwendungen würden mittlerweile branchenübergreifend und in Betrieben jeder Größe genutzt. Zum einen, um Prozesse zu beschleunigen, zum anderen, um Produkte zu verbessern. Ein Ende dieses Aufwärtstrends ist nach Einschätzungen der Analysten nicht in Sicht. Für das kommende Jahr prognostizieren sie für Deutschland ein weiteres Marktwachstum um 40%.
16: Fischsterben in Oberschwaben.

0: In der Ostrach im Landkreis Sigmaringen sind mindestens 100 Kilo Fische verendet. Offenbar ist bei Oberweiler Gülle ausgelaufen und über einen weiteren Bach in die Ostrach gelangt. Auf rund 5 Kilometern wurde das Wasser verunreinigt. Feuerwehr und Fischereiverein waren im Großeinsatz, um die toten Tiere zu bergen und das Wasser aufzubereiten. Die Polizei vermutet einen technischen Defekt und ermittelt jetzt wegen Gewässerverunreinigung. Riskantes Überholmanöver, dichtes Auffahren und Lichthupe. Bei Bad Saulgaul im Kreis Sigmaringen soll ein Transporterfahrer einen BMW-Fahrer massiv bedrängt haben. Der 43-Jährige wurde dabei nach eigenen Angaben zum Beschleunigen auf bis zu 120 km/h gedrängt. Später soll der Transporter gleich 5 Autos überholt haben. Polizei ermittelt wegen Nötigung und Straßenverkehrsgefährdung und sucht jetzt Zeugen. Mehr Nachrichten in einer halben Stunde und jederzeit auf donau3fm.de.
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2: Die Temperaturen derzeit bei 18 Grad aktuell, viel Sonnenschein und in der Nacht dann Temperaturen um die 4 Grad. Morgen 20 Grad, die wir da erreichen, strahlender Sonnenschein. Und auch die Nacht auf Donnerstag wird mit 4 Grad wieder recht kalt und die 4 Grad bleiben uns bis zum Wochenende so erhalten.
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2: 16.03 Uhr, wir schauen auf die Straßen und aktuell mit folgenden Meldungen. Da hätten wir momentan Behinderungen auf der A8 Richtung München. Zwischen Leipheim und Günzburg laufen Reinigungsarbeiten, eine Spur derzeit gesperrt. In der Gegenrichtung auf der A8 Richtung Stuttgart. Zwischen Zusmarshausen und Günzburg Stau auf 4 Kilometern, 24 Minuten Zeitverzögerung. Im weiteren Verlauf zwischen Stuttgart und Zusmarshausen, beziehungsweise auf der A8 Richtung Stuttgart, zwischen Zusmarshausen und Burgau nur mit 5 km/h pro Stunde geht's los. 53 Minuten verliert ihr dort und außerdem auf der A8 Stuttgart Höhe Burgau. Vorsicht, Leute auf der Fahrbahn unterwegs. Die Unfallstelle ist noch nicht gesichert. Dann haben wir noch die A8 Richtung Stuttgart zwischen Ulm West und Mühlhausen. Stop and go auf 7 Kilometern und 11 Minuten Verzögerung. Bundesstraße 30 Ulm Richtung Biberach. Zwischen Laupheim Süd und Biberach Nord steht ein liegen gebliebenes Fahrzeug auf dem Standstreifen. Auch Vorsicht in diesem Bereich.
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2: Blitzer aktuell noch auf der B10 Richtung Nersingen, kurz nach der Auffahrt zur Autobahn 7 an der 70er-Zone. Dann haben wir noch einen weiteren auf der B28 am Ortseingang Bad Urach bei der Straßenmeisterei. Dort 50 erlaubt. In Ulm auf der St. Barbara-Straße bei der Ampel in der 30er-Zone und B311 Illerstraße, Fahrt Richtung Ulm aus einem grauen Caddy raus. Dort 80 erlaubt.
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2: Servus zusammen, einen schönen Nachmittag mit Donau 3 FM heute am Dienstag. So, gleich kommen wir zu der Frau, die wir auch schon live auf die Bühne gebracht haben. Ihr erinnert euch noch an das große Sarah Connor Konzert in Biberach an der Riss, damals beim Marktplatz Open Air. Und die wird gleich Thema sein, vor allem auch ihre veränderte Ehe. Es geht um Sarah Connor und die hören wir gleich direkt nach den Eurythmics, nach Sarah Larsen und nach Olivia Rodrigo. Und damit einen schönen Nachmittag. Servus zusammen.

0: mit den Eurythmics, Annie Lennox und Dave Stewart und Sweet Dreams. Gleich haben wir hier Kamrat für euch, außerdem in der Warteschleife Amy McDonald, die leider nichts mit dem Schnellrestaurant zu tun hat. Jetzt kommen wir zu einer Geschichte, die dreht sich um Sarah Connor und ihre veränderte Ehe. Mehr dazu jetzt in Easys Promiversum.
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3: Freunde der gepflegten Unterhaltung. Sarah Connor und Florian Fischer haben ihre Beziehung verändert. Ja, seit dem Frühjahr seien sie kein klassisches Ehepaar mehr. Das schreibt die Sängerin jetzt in einem Instagram-Beitrag. Die beiden wohnen aber weiterhin zusammen, arbeiten miteinander und waren sogar erst kürzlich zusammen beim Campen. Sarah schreibt, dass sie sich inzwischen wieder richtig gut verstehen. Beide hätten einfach mehr Freiraum gebraucht. Nach den ersten Monaten der Umgewöhnung empfänden sie die neue Situation als befreiend. Warum sie es gerade jetzt öffentlich macht? Naja, ihre Tour ist vorbei. Sie ist wieder bei ihren Kindern und vor allem möchte sie Gerüchten zuvorkommen. Gemeinsame Fotos sollen künftig aber nicht automatisch als Liebes-Comeback ausgelegt werden. Genauso wie Bilder mit anderen Menschen, da will sie sich nicht ständig erklären müssen. Aber neue feste Partner hätten sie aktuell nicht. Weitere Details möchte sie auf Instagram nicht teilen. Eine kleine Hintertür lässt die Sängerin aber offen. Vielleicht erzählt sie auf der nächsten Platte mehr darüber.
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0: Am Dienstagnachmittag, 16.20 Uhr haben wir es mittlerweile. Gleich gibt's für euch mal und Rooted mit New Age und außerdem Amy MacDonald mit This is the Life.
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12: Es ist 16:30.
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14: Tödlicher Unfall auf dem Oktoberfest und die KI boomt. Ich bin Franzi Scherer, guten Tag. Tödlicher Unfall mitten auf der Wiesn. Ein Mitarbeiter ist im Freefall Tower Hangover von der herabfahrenden Gondel getroffen worden und später im Krankenhaus gestorben. Donau-3FM-Reporter Paolo Percocco.
15: Der 52-Jährige soll sich am Montagabend in einem Bereich aufgehalten haben, in dem er eigentlich nicht hätte sein dürfen. Warum, ist noch völlig unklar. Polizei und Staatsanwaltschaft ermitteln. Fahrgäste wurden nach bisherigen Angaben nicht körperlich verletzt. Menschen, die den Unfall mit ansehen mussten, wurden von Krisenhelfern betreut. Ob und wann der 85 Meter hohe Freefall Tower wieder öffnet, steht auch noch nicht fest. Jetzt prüfen unter anderem TÜV und Behörden das Fahrgeschäft. Alle Infos auf donau3fm.de.
14: Die KI boomt in Deutschland. Unternehmen und andere Organisationen geben in diesem Jahr deutlich mehr Geld für künstliche Intelligenz aus. Laut dem Digitalverband Bitkom steigen die Ausgaben für KI-Software, Dienstleistungen und Hardware um fast 50% auf rund 29 Milliarden Euro. Donau3FM-Reporterin Fiona Reinhardt.
16: Haupttreiber des Booms ist die sogenannte generative KI. Dazu zählen Anwendungen wie ChatGPT, Claude oder Google Gemini. Die Ausgaben verdoppeln sich hier laut Bitkom dieses Jahr voraussichtlich auf 11,5 Milliarden Euro. Entsprechende Anwendungen würden mittlerweile branchenübergreifend und in Betrieben jeder Größe genutzt. Zum einen, um Prozesse zu beschleunigen, zum anderen, um Produkte zu verbessern. Ein Ende dieses Aufwärtstrends ist nach Einschätzungen der Analysten nicht in Sicht. Für das kommende Jahr prognostizieren sie für Deutschland ein weiteres Marktwachstum um 40%.

0: Prozent. Fischsterben in Oberschwaben. In der Ostrach im Landkreis Sigmaringen sind mindestens 100 Kilo Fische verendet. Offenbar ist bei Oberweiler Gülle ausgelaufen und über einen weiteren Bach in die Ostrach gelangt. Auf rund 5 Kilometern wurde das Wasser verunreinigt. Feuerwehr und Fischereiverein waren im Großeinsatz, um die toten Tiere zu bergen und das Wasser aufzubereiten. Die Polizei vermutet einen technischen Defekt und ermittelt jetzt wegen Gewässerverunreinigung. Riskantes Überholmanöver, dichtes Auffahren und Lichthupe. Bei Bad Saulgaul im Kreis Sigmaringen soll ein Transporterfahrer einen BMW-Fahrer massiv bedrängt haben. Der 43-Jährige wurde dabei nach eigenen Angaben zum Beschleunigen auf bis zu 120 km/h gedrängt. Später soll der Transporter gleich 5 Autos überholt haben. Polizei ermittelt wegen Nötigung und Straßenverkehrsgefährdung und sucht jetzt Zeugen. Mehr Nachrichten in einer halben Stunde und jederzeit auf donau3fm.de.
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2: 18 Grad derzeit, aktuell in der Ulmer Innenstadt. In der kommenden Nacht wird es richtig kalt bei Temperaturen um 4 Grad. Morgen erreichen wir die 20, die 4 Grad bleiben uns aber erhalten und zwar die ganze Woche über. In der Nacht geht es richtig weit runter, trotzdem bleibt es trocken, insgesamt recht schön.
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2: Um kurz nach 4:30, wir schauen auf die Straßen A8 Richtung München zwischen Leipheim und Günzburg. Reinigungsarbeiten, ein Fahrstreifen ist gesperrt, deswegen kommt es zu Behinderungen. In der Gegenrichtung Richtung Stuttgart haben wir zwischen Zusmarshausen und Burgau 5 Kilometer Stau. Durchschnittsgeschwindigkeit liegt bei 12 km/h. Euer Zeitverlust im Schnitt bei 24 Minuten. Dann haben wir noch die A8 Richtung Stuttgart, Höhe Burgau, ein Unfall. Kräfte zur Störungsbeseitigung sind aber bereits vor Ort.
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2: Blitzer aktuell auf der B10 Richtung Nersingen, kurz nach der Autobahnbrücke an der Abfahrt 70er-Zone. B28 am Ortseingang Bad Urach bei der Straßenmeisterei. In Ulm auf der St. Barbara-Straße an der Ampel und B311 Ehlerstraße. Fahrt Richtung Ulm aus einem grauen Caddy in der 80er-Zone.
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2: Servus zusammen, schönen Nacmittag mit Donau 3 FM. 8 neue Wohnungen im Biberacher Röhrenöschle, topmodern, bezahlbar und staatlich gefördert. Dank einer massiven Landesförderung liegt die Miete später ein Drittel unter dem örtlichen Spiegel. Es gibt sowas noch, ne? Und warum die Stadt trotz Krise baut und wieso im Sommer sogar eine Kühlung auf die Mieter wartet, das hört ihr gleich bei mir. Vorher gibt's Musik aus dem Album Reckless, Bryan Adams mit Summer of 69. Miles Smith am Start mit Niall Horan, Drive Safe und Rosé und Bruno Mars natürlich mit den

0: aus dem legendären Album Reckless, Bryan Adams und The Summer of 69. So, der Wohnungsmarkt ist recht angespannt. Bezahlbarer Wohnraum, Mangelware. Die Stadt Biberach, die steuert jetzt im Baugebiet Röhrenöschle aktiv gegen. Am Blosenberg, da entsteht ein neues Mehrfamilienhaus mit 8 geförderten Wohnungen. Und wer hier einziehen will, der braucht einen Wohnungsberechtigungsschein. Jetzt war Spatenstich. Rund 2,5 Millionen Euro kostet das Projekt. Doch die Stadt, die muss das nicht alleine stemmen. Biberachs Bürgermeister Ralf Miller.
1: Das Ganze läuft bei uns unter der Überschrift auch bezahlbarer Wohnraum. Das nehmen wir sehr, sehr ernst und wir realisieren das mit einer großzügigen Förderung des Landes. Wir haben hier Gesamtbaukosten mit rund 2,5 Millionen Euro und davon erhalten wir rund 51% dann als Zuschuss des Landes aus dem Landeswohnraumfördergesetz.
0: Über die Hälfte der Kosten sind also gesichert. Das hat spürbare Auswirkungen auf spätere Mieten. Die künftigen Bewohner, die sparen im Vergleich zum normalen Markt richtig Geld.
1: Dass wir das auch zu einem Mietpreis dann anbieten können, der rund ein Drittel unter dem Mietpreisspiegel liegt. Deswegen gehen wir davon aus, dass wir so rund mit 10 Euro Kaltmiete beim Neubau dann hinkommen.
0: Günstig wohnen bedeutet hier aber nicht, dass am Standard gespart wird. Im Gegenteil, Biberach setzt am Blosenberg auf ein innovatives Energiekonzept mit Wärmepumpe, mit Photovoltaik. Und das Besondere, die Anlage fängt auch die immer heißer werdenden Sommer ab.
1: Wir haben hier ein innovatives Gebäudeleitkonzept. Das heizt, kühlt und lüftet, weil das immer so ein bisschen so die Problemlagen sind. Wir haben jetzt auch den Sommerfall damit abgedeckt. Also wir können jetzt die Wohnungen auch dann entsprechend kühlen. Das ist ein großer Fortschritt. Heizen tun wir mit Wärmepumpe und unterstützt mit Strom aus einer Photovoltaikanlage. Also Sie sehen, das ist ein rundes Konzept und sehr, sehr innovativ.
0: In Biberach entsteht also ein Neubau, der auf ein super effektives Energiekonzept speziell für den Sommer mit sich bringt. Bis zum Frühjahr 2028 soll das Gebäude dann dort fertig und dann können die ersten Bewohner dort auch einziehen.

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11: Es ist 17 Uhr.
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15: Fahndungserfolg bei der Kripo Neu-Ulm und die KI boomt. Ich bin Franzi Scherer. Guten Tag. Fahndungserfolg nach dem tödlichen Gewaltverbrechen in Nersingen im Kreis Neu-Ulm. Spezialkräfte der Polizei haben einen 36-jährigen Tatverdächtigen in Nenstetten im Alb-Donau-Kreis festgenommen. Er steht unter dringendem Verdacht, einen 59-Jährigen getötet zu haben. Alles Weitere zum Fall gibt's gleich im Donau-3FM-Update. Nach den Wahlschlappen der CDU steht Bundeskanzler Merz weiter unter Druck. Heute berät er mit den Bundestagsabgeordneten von CDU und CSU über die Folgen der Wahlniederlagen. Donau 3FM-Reporterin Claudia Wächter.
16: Ja, wir stehen hinter dem Kanzler, sagt CDU-Fraktionschef Frei. Und er glaubt auch, dass man mit dem SPD-Koalitionspartner auf einen Nenner kommt im Reformstreit. Kurz, CDU und auch CSU signalisieren heute trotz Frust und Chaos, wir sind im Arbeitsmodus. Und doch Kanzler Merz will kämpfen, eine Art Neustart hinlegen. Doch manche fragen sich schon, ob er dazu noch die Macht hat und auch die Zeit.
15: Die KI boomt in Deutschland. Unternehmen und andere Organisationen geben in diesem Jahr deutlich mehr Geld für künstliche Intelligenz aus. Laut dem Digitalverband Bitkom steigen die Ausgaben für KI-Software, Dienstleistungen und Hardware um fast 50% auf rund 29 Milliarden Euro. Donau 3FM-Reporterin Fiona Reinhardt.
17: Haupttreiber des Booms ist die sogenannte generative KI. Dazu zählen Anwendungen wie ChatGPT, Claude oder Google Gemini. Die Ausgaben verdoppeln sich hier laut Bitkom dieses Jahr voraussichtlich auf 11,5 Milliarden Euro. Entsprechende Anwendungen würden mittlerweile branchenübergreifend und in Betrieben jeder Größe genutzt. Zum einen, um Prozesse zu beschleunigen, zum anderen, um Produkte zu verbessern. Ein Ende dieses Aufwärtstrends ist nach Einschätzungen der Analysten nicht in Sicht. Für das kommende Jahr prognostizieren sie für Deutschland ein weiteres Marktwachstum um 40%.
15: Eine kleine Stärkung für frisch gebackene Mütter. Zur Weltstillwoche verteilt das Universitätsklinikum Ulm kostenloses Stillfutter. Dahinter steckt eine besondere Aktion, die auf die Vorteile des Stillens aufmerksam machen soll. Mehr Nachrichten in einer halben Stunde und jederzeit auf donau3fm.de.

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1: Die aktuellen Temperaturen momentan messen wir hier in der Ulmer Innenstadt. 18 Grad und morgen knacken wir sogar die 20 Grad Marke wieder. Die Temperaturen in der Nacht, die gehen allerdings richtig ordentlich zurück. Wir werden Temperaturen teilweise so an die 4 Grad bekommen, also relativ kalt. Das hält sich auch bis ins Wochenende rein so.
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1: Um 17.03 Uhr, wir schauen auf die Straßen. Aktuell hätten wir Behinderungen auf folgenden Strecken. Da fangen wir erstmal an auf der A7 Richtung Füssen, an der Anschlussstelle Nersingen und dem Dreieck Hittstedt. 4 Kilometer Stau, 11 Minuten Zeitverlust. Und A8 Richtung Stuttgart, Höhe Burgau. Immer noch ein Unfall, aber Kräfte zur Störungsbeseitigung sind bereits vor Ort.
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1: Blitzer aktuell auf der B10 Richtung Nersingen, kurz nach der Autobahnbrücke an der Abfahrt in der 70er-Zone und B28 am Ortseingang Bad Urach bei der Straßenmeisterei. In Ulm auf der St. Barbara-Straße bei der Ampel in der 30er-Zone und auf der B311 Illerstraße Richtung Ulm aus einem grauen Caddy.
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1: Nach dem gewaltsamen Tod eines 59-Jährigen in Nersingen in Neu-Ulm, da gab es jetzt einen Fahndungserfolg. Spezialkräfte der Polizei haben einen Tatverdächtigen festgenommen. Wie die Ermittler ihm auf die Spur gekommen sind und was bisher über die Hintergründe bekannt ist, darüber sprechen wir gleich im Donau 3 FM Update.
4: Hallo, hier ist Michael.

0: Peace und I Love You Always and Forever. Und gleich hier für euch, George Ezra mit Shotgun. Es ist 17.14 Uhr.
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0: Tja, im Fall des getöteten 59-jährigen Mannes aus Nersingen im Kreis Neu-Ulm gibt's eine entscheidende Wendung. Die Polizei hat einen Tatverdächtigen festgenommen. Franzi Scherer von den Donau 3 FM Nachrichten. Wie lief die Festnahme ab?
2: Ja, nach intensiven Ermittlungen hat die Kripo Neu-Ulm einen 36-Jährigen aufgespürt. Zunächst konnten die Ermittler ihn in der Nähe von Bernstadt im Alb-Donau-Kreis ausfindig machen. Am Dienstag haben Spezialkräfte den Mann dann im benachbarten Nienstedt festgenommen. Gegen ihn lag bereits ein Haftbefehl vor.
0: Nein, das ist weiterhin unklar darüber, ob sich der Verdächtige und das Opfer kannten. Ja, jetzt schauen wir mal. Der 59-Jährige wurde ja am vergangenen Freitag tot in seiner Wohnung in Straß gefunden. Weiß man inzwischen, warum er sterben musste?
2: Nein, das ist weiterhin unklar. Auch darüber, ob sich der Verdächtige und das Opfer kannten, gibt es bislang keine Informationen. Polizei und Staatsanwaltschaft halten sich wegen den laufenden Ermittlungen bedeckt. Fest steht nur, dass die Ermittler von einem Gewaltverbrechen ausgehen.
0: Wie geht's jetzt in diesem Fall weiter?
2: Ja, der 36-jährige Tatverdächtige sitzt inzwischen in Untersuchungshaft. Die Kripo Neu-Ulm ermittelt aber weiter und wertet Spuren aus. Vor allem muss geklärt werden, was genau in der Wohnung passiert ist und welches Motiv hinter der mutmaßlichen Tat steckt.
0: Danke, Franzi. Also ein Tatverdächtiger sitzt in Untersuchungshaft. Die Hintergründe des tödlichen Gewaltverbrechens in Nersingen sind aber weiterhin unklar. Alles Weitere zum Fall auf donau3fm.de.
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Sister mit George Ezra und Shotgun. Gleich einmal Lavinia und Alvaro Soler. Vorher blicken wir noch kurz auf die Straßen. Es ist 17.19 Uhr. Vorsicht! Wir haben aktuell immer noch eine Unfallstelle auf der A8, Fahrt Richtung Stuttgart, Höhe Burgau. Kräfte zur Störungsbeseitigung sind zwar vor Ort, aber bitte vorsichtig an diese Stelle heranfahren, da das Ganze teilweise recht gefährlich liegt. Vorsicht in diesem Bereich.

0: und Alvaro Soler mit Adios bei Donau 3 FM. So, A7 Ulm Richtung Füssen, hätten wir eine Meldung reinbekommen, was denn da los sei. Da haben sich Menschen aus dem Stau per WhatsApp gemeldet zwischen dem Kreuz Ulm-Elchingen und dem Dreieck Hettichstetten. Da habt ihr derzeit noch 7 Kilometer Stau, im Moment 15 Minuten Zeitverlust.
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10: Es ist 5:30.
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12: Fahndungserfolg bei der Kripo Neu-Ulm. Und Friedrich Merz steht weiterhin unter Druck. Ich bin Franzi Scherer. Guten Tag. Fahndungserfolg nach dem tödlichen Gewaltverbrechen in Nersingen im Kreis Neu-Ulm. Spezialkräfte der Polizei haben einen 36-jährigen Tatverdächtigen in Nenstetten im Erb-Donau-Kreis festgenommen. Er steht unter dringendem Verdacht, einen 59-Jährigen getötet zu haben. Das Opfer war am Freitag tot in seiner Wohnung im Ortsteil Strass gefunden worden. Der Verdächtige sitzt inzwischen in Untersuchungshaft. Das Motiv ist weiterhin unklar. Nach den Wahlschlappen der CDU steht Bundeskanzler Merz weiter unter Druck. Heute berät er mit den Bundestagsabgeordneten von CDU und CSU über die Folgen der Wahlniederlagen. Donau3FM-Reporterin Claudia Wächter.
13: Ja, wir stehen hinter dem Kanzler, sagt CDU-Fraktionschef Frei. Und er glaubt auch, dass man mit dem SPD-Koalitionspartner auf einen Nenner kommt im Reformstreit. Kurz, CDU und auch CSU signalisieren heute trotz Frust und Chaos, wir sind im Arbeitsmodus. Und doch Kanzler Merz will kämpfen, eine Art Neustart hinlegen. Doch manche fragen sich schon, ob er dazu noch die Macht hat und auch die Zeit.
12: Medikamente bei DM abholen. Darf die Drogeriekette das überhaupt? Genau darüber verhandelt heute das Landgericht Karlsruhe. Denn DM bietet über seine Online-Apotheke bestimmte Medikamente an, die anschließend in der Drogerie abgeholt werden können. Die Wettbewerbszentrale hat dagegen geklagt. Jetzt muss das Gericht prüfen, ob DM diesen Service so anbieten darf.
14: Seit knapp einem Jahr vertreibt die Drogeriemarktkette unter dem Namen DM Med rezeptfreie, apothekenpflichtige Medikamente. Darunter fallen etwa Schmerzmittel wie Ibuprofen oder Paracetamol. Die Wettbewerbszentrale sieht darin eine Vermischung von Drogerie- und Apothekenangebot und klagt deshalb dagegen. Das Gericht will nun prüfen, ob die Online-Apotheke hinreichend vom eigentlichen Angebot der Drogeriekette getrennt ist. Es ist gut möglich, dass das Verfahren durch weitere Instanzen geht. Mit einem Urteil ist heute eher nicht

0: rechnen. Finn Wiens, Nachrichtenredaktion.
1: Eine kleine Stärkung für frisch gebackene Mütter. Zur Weltstillwoche verteilt das Universitätsklinikum Ulm kostenloses Stillfutter. Dahinter steckt eine besondere Aktion, die auf die Vorteile des Stillens aufmerksam machen soll. Mehr Nachrichten in einer halben Stunde und jederzeit auf donau3fm.de.
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3: Die aktuellen Temperaturen derzeit messen wir 18 Grad direkt hier am Bastei Center in Ulm. In der kommenden Nacht geht's zurück auf 4 Grad. Morgen knacken wir die 20 Grad Marke. Vielerorts in Schwaben strahlender Sonnenschein. In den Nächten, da bleibt's empfindlich kalt in den nächsten Nächten. Das heißt, es zieht sich bis ins Wochenende rein. Temperaturen um die 4 Grad.
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3: 17.34 Uhr auf der A8 Richtung Stuttgart, Höhe Burgau. Ein Unfall nach wie vor. Die Einsatzkräfte sind aber bereits vor Ort. Vorsicht an diesem Bereich heranfahren. Wir wünschen allen unterwegs gute Fahrt.
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3: Blitzer aktuell auf der W10 Richtung Nersingen, kurz nach der Autobahnbrücke in der Abfahrt 70er-Zone. B28 haben wir einen Ortseingang Bad Urach bei der Straßenmeisterei. Und in Ulm noch ein Blitzer, ebenfalls ein Superblitzer auf der St. Barbara Straße bei der Ampel in der 30er-Zone.
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3: Servus zusammen, einen schönen Nachmittag heute am Dienstag. An dieser Sportart kommen wir gerade mal nicht vorbei, na? Paddle Tennis. Umso besser, dass morgen eine neue Paddle-Anlage in der Region aufmacht.
6: Einfach ein Ort, wo Leute zusammenkommen, sich begegnen, Spaß haben, ja, eine gute Zeit haben und dass halt viele eben das Paddle-Tennis eben ausprobieren und dass wir da tolle Events haben.
3: Wie die Anlage aufgebaut ist, warum gerade auch so viele Paddle ausprobieren wollen und wie ihr dort bald spielen könnt, das hört ihr gleich bei mir direkt nach Alice Cooper und nach Jennifer Lopez und David Guetta.

Altrocker mit der Gesichtsbemalung nahe Alice Cooper und Poison bei Donau 3 FM. Gleich Coldplay und BTS mit My Universe. Vorher kommen wir noch zu einem ganz anderen Thema, das derzeit ein ganz großer Trend ist. Es geht nämlich ums Paddle, genauer gesagt ums Paddle-Tennis. Und da macht jetzt in der Region für viele

0: Endlich etwas auf, was lange Zeit gefragt war. Die Bagger sind fertig, die Kurz sind bereit. In Neu-Ulm im Steinhäusler, also direkt an der Donau, öffnet morgen eine neue Paddle-Anlage. Der Paddle-Park, der Donau-Paddle-Park ist wie Tennis, aber schneller, kompakter und auch mit Wänden, die einfach mitspielen. Max Zumsteg ist einer der drei Initiatoren, die in Kooperation mit Ratiopharm Ulm den Trendsport in die Region bringen. Max, warum ein Paddle-Park? Wie kam es dazu?
1: Einfach, weil wir Lust haben am Gestalten, an was eben aufbauen. Und der Paddlesport an sich hat uns halt eben gefallen. Den haben wir vor 3-4 Jahren in Spanien eben entdeckt, weil der sehr schnell zu erlernen ist und auch sehr sozial ist und man eine Community aufbauen kann. Und es eben in Ulm noch nichts gab, da haben wir eben die Marktlücke auch gesehen. Und dann haben wir gesagt, lass uns eine Anlage eben aufbauen. Aber wenn wir das machen, dann eben in einer tollen Location. Und deswegen freuen wir uns, dass wir das hier an der Donau realisieren konnten.
0: Ja, eine Anlage praktisch mitten in der Natur. Wie ist er aufgebaut und was gibt es neben den Spielflächen noch so zu entdecken?
1: Wir haben 3 Double Courts, wo man eben zu viert miteinander spielt, und dann haben wir noch einen Einzelplatz, wo man 1 gegen 1 spielt oder auch Kinder im Double spielen können, auch mit Flutlichtanlage, sodass man auch eben abends spielen kann. Und das Besondere bei unseren Courts ist, dass wir eben einen Belag haben, der gelenkschonend ist. Es entsteht gerade eine Eventfläche, sodass man danach auch noch hier eben verweilen kann mit einer schönen Terrasse. Wir wollen dann auch Turniere veranstalten, Firmenveranstaltungen, Geburtstagsfeiern.
0: Okay, und wie funktioniert das Ganze mit der Buchung?
1: Die funktioniert ganz einfach. Da gibt es ein führendes System, Playtomic. Und auf dieser Playtomic-App kann man dann eben den Platz buchen. Man kann schauen, welche Zeiten sind noch frei. Wenn man keinen Spielpartner hat, kann man auch schauen, wo gibt es Open Matches. Also im Laufe der Zeit baut man dann eine Spielstufe eben auf. Und dann kann man immer schauen, welche Spielstufe haben die anderen und kann ich dann eben bei den Open Matches mit dazu buchen und lernt dann immer neue Leute kennen. Das ist die führende Plattform. Die gibt einem dann auch den Link, mit dem man dann die Tür und das Licht anschalten kann.
0: Also, Dankeschön. Ab morgen öffnet der Donau Paddle Park eine Paddle-Anlage direkt in der Donau, in Neu-Ulm. Also mitten in der Natur, und Paddle ist wie Tennis. Aber wie gesagt, schneller, kompakter und auch mit Wänden, die einfach mitspielen. Buchen könnt ihr eure Plätze bereits. Also probiert's mal aus. Gerade der große Trend Paddle und alle Infos dazu auf Donau.

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0: Unvergessener Avicii, Wake Me Up, das ist Donau 3FM, heute am Dienstag, wir haben es kurz vor 18 Uhr, gleich Franzi Scherer mit den aktuellsten News.
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2: 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Es ist 18 Uhr.
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9: Fahndungserfolg bei der Kripo Neu-Ulm und kostenloses Obst von Neu-Ulmer Bäumen. Ich bin Franzi Scherer. Guten Abend. Ein 59-Jähriger wird tot in seiner Wohnung gefunden. 4 Tage später schlagen Spezialkräfte der Polizei zu. Nach dem mutmaßlichen Gewaltverbrechen in Nersingen im Landkreis Neu-Ulm haben die Ermittler jetzt einen Tatverdächtigen festgenommen. Donau 3 FM-Reporter Luis Schäfer.
10: Der 36-Jährige wurde am Dienstag im baden-württembergischen Lehnstetten gefasst. Zuvor hatte ihn die Kripo Neu-Ulm nach intensiven Ermittlungen in der Nähe von Bernstadt aufgespürt. Gegen den Mann lag bereits ein Haftbefehl vor, er sitzt inzwischen in Untersuchungshaft. Das Opfer war am vergangenen Freitag leblos in seiner Wohnung im Nersinger Ortsteil Strass entdeckt worden. Welches Motiv hinter der mutmaßlichen Tat steckt und ob sich die beiden Männer kannten, ist noch völlig unklar. Alles dazu gibt's auf donau3fm.de.
9: In Teilen von Ulm-Böfingen fällt morgen zeitweise die Wärmeversorgung aus. Betroffen sind unter anderem der Haferberg sowie mehrere Straßen rund um den Otto-Linienthal von Hünenfeld, Hermann-Köhlweg und Lehle. Die Unterbrechung dauert voraussichtlich von 5 bis 20 Uhr. Grund sind Arbeiten am Wärmenetz, bei denen eine zusätzliche Einspeisemöglichkeit für Störungen oder Wartungen eingerichtet wird. Medikamente bei DM abholen. Darf die Drogeriekette das überhaupt? Genau darüber verhandelt heute das Landgericht Karlsruhe.
11: Seit knapp einem Jahr vertreibt die Drogeriemarktkette unter dem Namen DM Med rezeptfreie, apothekenpflichtige Medikamente. Darunter fallen etwa Schmerzmittel wie Ibuprofen oder Paracetamol. Die Wettbewerbszentrale sieht darin eine Vermischung von Drogerie- und Apothekenangebot und klagt deshalb dagegen. Das Gericht will nun prüfen, ob die Online-Apotheke hinreichend vom eigentlichen Angebot der Drogeriekette getrennt ist. Es ist gut möglich, dass das Verfahren durch weitere Instanzen geht. Mit einem Urteil ist heute eher nicht zu rechnen. Finn Wiens, Nachrichtenredaktion.
9: Kostenlose Äpfel und Birnen direkt vom Baum. Im Landkreis Neu-Ulm ist die Streuobstbörse wieder gestartet. Fast 950 Obstbäume und Sträucher sind mit gelben Bändern oder Schautafeln markiert. Hier dürft ihr euch kostenlos bedienen und so viel Obst pflücken, wie ihr für euch und eure Familie braucht. Weil die Bäume dieses Jahr besonders viele Früchte tragen, soll so verhindert werden, dass das Obst einfach am Boden verfault. Alles dazu gibt's auf donau3fm.de und da gibt's auch jederzeit mehr Nachrichten.
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12: Die Temperaturen, da liegen wir nach wie vor bei 18 Grad hier in der Ulmer Innenstadt und in der Nacht wird es kalt bei bis zu 4 Grad Tiefstemperaturen und diese Tiefstemperaturen nächtens, die werden sich auch noch eine Zeit lang halten. Das heißt, es geht bis ins Wochenende rein. So, da müssen wir auf jeden Fall richtig mit kalten Nächten rechnen, aber ansonsten tagsüber richtig annehmbares, schönes Wetter und morgen überschreiten wir sogar vielerorts die 20 Grad Marke.
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2: 18.03 Uhr, wir schauen auf die Straßen in Schwaben. Behinderungen aktuell auf der A7 Richtung Füssen. Da staut sich zwischen Nersingen und Dreieck-Hittistetten auf 3 Kilometer. Da bist du mindestens 11 Minuten Verzögerung mit einberechnen. Und A8 Richtung Stuttgart, da gibt's Höhe Burgau und einen Unfall. Einsatzkräfte sind aber bereits vor Ort.
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2: Blitzer aktuell B10 Richtung Nersingen, kurz nach der Autobahnauffahrt an der 70er-Zone. B28 Ortseingang Bad Urach bei der Straßenmeisterei und Ulm auf der St. Barbara-Straße bei der Ampel. Dann noch ein Nachtrag. Eine Hörermeldung gab es noch von einem Stau. Behinderungen, wenn ihr von Nersingen auf der B10 Richtung Neu-Ulm reinfahrt. Direkt nach der Unterführung Pannen-Pkw und es staut sich sehr, sehr weit zurück. Deswegen diesen Bereich momentan weiträumig umfahren.
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2: Servus und schönen Abend heute am Dienstag. Gleich Oma Rosa bei uns. Da wird es den zweiten Tipp geben für den Ort, bei dem sich Oma Rosa diese Woche aufhält. Vielleicht hat es ja gestern schon gereicht. Wenn nicht, dann kommt gleich der zweite Tipp und der bringt auf jeden Fall etwas mehr Aufschluss. Aber ihr bekommt auch morgen und übermorgen um die gleiche Zeit nochmal einen weiteren Tipp. Ihr könnt jetzt schon mal eure WhatsApp-Verbindung checken. Es geht um eine Donau 3FM Schwabentasse. Die WhatsApp-Nummer findet ihr auf donau3fm.de, oben rechts auf dem Telefonhörersymbol. Jo, und dann will ich sagen, checkt mal gleich, ob es funktioniert, ob ein blauer Haken dran ist. Schickt mir per WhatsApp das Stichwort Runkelrübe. Ja, Runkelrübe und guckt mal, ob zwei Häkchen kommen. Guckt einfach mal, was dann passiert.

Chapel, Rowan und Good Luck Babe bei Donau 3 FM. So, ganz kurz auf die Straßen. Es gibt eine Gefahrenmeldung gerade eben von der A8. Vorsicht in Fahrtrichtung München zwischen Burgau und Susmarshausen. Gegenstände auf der Fahrbahn, da liegt ein größeres Metallteil. Es sind schon mehrere Warnungen eingegangen. Vorsicht zwischen Burgau und Susmarshausen auf der A8 Richtung München, größeres Metallteil. So, und gleich gibt's Tipp Nummer 2 von Oma Rosa, gleich unser Schwabenquiz.

aus Österreich, aus den Anrainerstaaten, aber leider nicht mehr unter uns. Falco, Rock Me, Amadeus. Und gleich haben wir hier Taylor Swift, außerdem noch Old City, aber vorher kommt eine ganz große in

0: Jawohl, Oma Rosa ist unterwegs. Ihr habt gestern bereits einen Tipp bekommen und jetzt gibt's Tipp Nummer 2 und vielleicht ist es genau der, der euch noch fehlt. Und wenn es immer noch nicht reichen sollte, um zu erraten, an welchem Ort sich Oma Rosa aufhält, dann habt ihr morgen und übermorgen auch noch die Gelegenheit. Um die gleiche Zeit gibt's noch einen weiteren Tipp, der euch weiter ranführt. Und je näher ihr an den richtigen Ort kommt, desto näher seid ihr auch an einer Donau 3FM Schwabentasse. Oma Rosa, wo sind wir denn?
1: In dem gesuchten Ort gibt es einen Brunnen, der zu Ostra immer ganz schön geschmückt ist. Und um den Brunnen wird an Ostra immer eine wunderschöne große Osterkrone gebaut. In dem Ort gibt es auch noch eine ganz andere coole Aktion. Die hat mit Pflanzen zum tun. Aber das sage ich euch erst morgen. Also, morgen wieder einschalten, Donau 3FM. Und dann kriegt ihr den Tipp. Sonst könnt ihr das leider nicht verraten. Das sage ich euch gleich.
0: Ja, und wenn du das sagst, dann wird's schon schlimmer. So, also, ihr könnt schon raten, wenn ihr euch sicher seid. Wenn nicht, würde ich empfehlen, morgen um die gleiche Zeit. Da gibt's dann den nächsten Tipp von Oma Rosa in unserem Schwabenquiz. Und es geht natürlich wie gewohnt um eine Donau 3FM Schwabentasse.
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5: Es ist 6:30.
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7: Fahndungserfolg bei der Kripo Neu-Ulm und kostenloses Obst von Neu-Ulmer Bäumen. Ich bin Franzi Scherer. Guten Abend. Ein 59-Jähriger wird tot in seiner Wohnung gefunden. 4 Tage später schlagen Spezialkräfte der Polizei zu. Nach dem mutmaßlichen Gewaltverbrechen in Nersingen im Landkreis Neu-Ulm haben die Ermittler jetzt einen Tatverdächtigen festgenommen. Donau 3 FM-Reporter Luis Schäfer.
8: Der 36-Jährige wurde am Dienstag im baden-württembergischen Lehnstetten gefasst. Zuvor hatte ihn die Kripo Neu-Ulm nach intensiven Ermittlungen in der Nähe von Bernstadt aufgespürt. Gegen den Mann lag bereits ein Haftbefehl vor, er sitzt inzwischen in Untersuchungshaft. Das Opfer war am vergangenen Freitag leblos in seiner Wohnung im Nersinger Ortsteil Strass entdeckt worden. Welches Motiv hinter der mutmaßlichen Tat steckt und ob sich die beiden Männer kannten, ist noch völlig unklar. Alles dazu gibt's auf donau3fm.de.
7: In Teilen von Ulm-Böfingen fällt morgen zeitweise die Wärmeversorgung aus. Betroffen sind unter anderem der Haferberg sowie mehrere Straßen rund um den Otto-Linienthal von Hünenfeld, Hermann-Köhlweg und Lehle. Die Unterbrechung dauert voraussichtlich von 5 bis 20 Uhr. Grund sind Arbeiten am Wärmenetz, bei denen eine zusätzliche Einspeisemöglichkeit für Störungen oder Wartungen eingerichtet wird. Medikamente bei DM abholen. Darf die Drogeriekette das überhaupt? Genau darüber verhandelt heute das Landgericht Karlsruhe.
9: Seit knapp einem Jahr vertreibt die Drogeriemarktkette unter dem Namen DM Med rezeptfreie, apothekenpflichtige Medikamente. Darunter fallen etwa Schmerzmittel wie Ibuprofen oder Paracetamol. Die Wettbewerbszentrale sieht darin eine Vermischung von Drogerie- und Apothekenangebot und klagt deshalb dagegen. Das Gericht will nun prüfen, ob die Online-Apotheke hinreichend vom eigentlichen Angebot der Drogeriekette getrennt ist. Es ist gut möglich, dass das Verfahren durch weitere Instanzen geht. Mit einem Urteil ist heute eher nicht zu rechnen. Finn Wiens, Nachrichtenredaktion.
7: Kostenlose Äpfel und Birnen direkt vom Baum. Im Landkreis Neu-Ulm ist die Streuobstbörse wieder gestartet. Fast 950 Obstbäume und Sträucher sind mit gelben Bändern oder Schautafeln markiert. Hier dürft ihr euch kostenlos bedienen und so viel Obst pflücken, wie ihr für euch und eure Familie braucht. Weil die Bäume dieses Jahr besonders viele Früchte tragen, soll so verhindert werden, dass das Obst einfach am Boden verfault. Alles dazu gibt's auf donau3fm.de und da gibt's auch jederzeit mehr Nachrichten.
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10: Wunderschönes Wetter, ne? Frühherbstliches Wetter, viel Sonnenschein, Temperaturen jetzt noch bei 16 Grad. In der kommenden Nacht geht's runter auf 4 Grad. Ab morgen wird sogar noch empfindlich kühler, in den Nächten 3 bis 4 Grad. Und das zieht sich auch bis ins Wochenende rein. Tagsüber bleibt's recht schön, abgesehen vom Donnerstag. Da könnte es ein bisschen bewölkter sein.
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10: Um 18.33 Uhr A8 Richtung München zwischen Burger und Zusmarshausen. Gegenstände auf der Fahrbahn liegt ein Metallteil. Und immer noch Richtung Stuttgart auf der A8 bei Burgau ein Unfall. Einsatzkräfte sind vor Ort und Behinderungen haben wir auch. Wenn ihr von Nersingen Richtung Neu-Ulm reinfahrt auf der B10 Neu-Ulm nach der ersten Unterführung, Pannen, Fahrzeug und deswegen staut sich schon relativ weit zurück.
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10: Blitzer auch B10 Richtung Nersingen, kurz nach der Abfahrt zur Autobahn. Da

0: Dann haben wir die B28, Ortseingang Bad Urach bei der Straßenmeisterei und in Ulm auf der St. Barbara Straße bei der Ampel in der 30er-Zone.
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0: Schönen Abend, servus zusammen. So, Status Quo, das waren jahrzehntelang Gitarren, Boogie Rock und angeblich immer dieselben drei Akkorde. Doch heute vor genau 40 Jahren haben sie sich plötzlich zu einem Song aufgemacht, einen Song veröffentlicht, der so gar nicht nach Status Quo klang. Der war im Original von Bolland und Bolland und ja, nicht mal von ihnen selbst war dieser Song, wie gesagt. Und welcher Song daraus trotzdem einer ihrer größten Hits wurde, das hören wir gleich. Und den Hit dazu gibt's ebenfalls, aber vorher machen wir Musik mit den X-Ambassadors, mit Cher und mit

0: Renegades und Musik von den X-Ambassadors bei Donau 3 FM. So, es ist soweit. Jetzt kommt er.
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0: Die Bands,

Status Quo, die hat heute vor genau 40 Jahren viele Fans bestimmt ganz schön, ja, unverblümt gesagt, verwundert, ne? Ihre Songs, das hieß, die spielen eigentlich immer mit den drei gleichen Akkorden, aber vor 40 Jahren haben sie einen Song rausgebracht, der gar nicht so typisch Status Quo war. Der Song war im Original auch gar nicht von ihnen, sondern vom niederländischen Duo Bolland and Bolland. Skandinavien war dieses Original von In the Army Now schon 1981 ein Riesenhit und 5 Jahre später haben Status Quo ihr Cover als Single rausgebracht. Musikalisch haben sie gar nicht so viel an dem Song verändert, aber sie haben den sehr kritischen Text deutlich entschärft. Bei Status Quo war In the Army Now, ja, kein Antikriegslied mehr. Es ist aber einer der größten Hits ihrer Karriere geworden. In Deutschland sogar der einzige Nummer 1-Hit für Status Quo. Und somit prädestiniert, um heute Tageshit zu sein bei Donau 3 FM. Vor 40 Jahren Nummer 1 in Deutschland, heute auf den Tag genau. Status Quo und In the Army Now.

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7: Ich bin Thomas Bleskin. Trotz der Niederlagen der CDU bei drei Landtagswahlen sieht Unionsfraktionschef Frei Kanzler Merz weiter von den Abgeordneten getragen. Frei sagte, er erwarte nun, dass das mit der SPD vereinbarte Reformpaket zügig umgesetzt wird. Bei der Rente seien nur noch Detailfragen offen. Sachsens CDU-Ministerpräsident Kretschmer forderte dagegen von seiner Partei eine schonungslose Analyse und einen Neustart. Der österreichische Investor René Benko ist in einem teilweise neu aufgerollten Prozess zu 2,5 Jahren Haft verurteilt worden. Das Landgericht Innsbruck sah es als erwiesen an, dass der 49-Jährige seine Gläubiger geschädigt hat.
8: Der Ex-Milliardär hatte in einem ersten Prozess rund um diese Vorwürfe eine Haftstrafe von 2 Jahren erhalten. Nachdem der oberste Gerichtshof das Urteil in Teilen kassiert hatte, musste neu verhandelt werden. Bemerkenswert am heutigen Prozesstag war, dass Benko sich erstmals selbst geäußert hat. Erwartbar rechtfertigte er sein Handeln. Er habe zum fraglichen Zeitpunkt noch an die mögliche Rettung seines Imperiums geglaubt. Mit dem heutigen Urteil ist ein erster Verfahrensstrang gegen den 49-Jährigen abgeschlossen. Viele weitere Prozesse dürften folgen. Aus Wien, Matthias Röder.
7: Im Bereich der US-Airbase Spang-Dahlem in Rheinland-Pfalz ist ein Militärflugzeug abgestürzt. Nach ersten Erkenntnissen wurde dabei ein Mensch verletzt.
9: Eine Riesenrauchsäule steigt in den Himmel. Feuerwehrleute und auch der Katastrophenschutz, die rücken zu einem Großeinsatz aus. Was genau passiert ist, wie es zu dem Absturz kam, das ist noch unklar. Der Pilot der Maschine, der konnte sich mit einem Schleudersitz retten, sagte die US-Luftwaffe. In Spang-Dahlem ist eine F-16 Kampfjet-Staffel stationiert. Sie ist weltweit im Einsatz für die US Air Force und für die NATO. Claudia Wächter, Nachrichtenredaktion.
7: Im Streit um Grönland haben die USA, Dänemark und die Arktisinsel ein Sicherheitsabkommen geschlossen. Präsident Trump sowie die Regierungschefs Frederiksen und Nielsen unterzeichneten die Vereinbarung in New York. Trump zufolge erhalten die USA weitreichende Befugnisse zur Verteidigung Grönlands und wollen dort 2 neue Militärbasen errichten. Dänemark hat diese Darstellung bislang nicht bestätigt. Regierungschef Nielsen erklärte, das Abkommen führe die bestehende Verteidigungsvereinbarung mit den USA fort.
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10: In der kommenden Nacht Temperaturen um 4 Grad. Morgen kriegen wir wieder strahlenden Sonnenschein bei 20 Grad. Donnerstag wird ein bisschen bedeckter sein. In den Nächten bleibt es auch weiterhin recht kalt. Bei 3 bis 4 Grad zieht sich bis ins Wochenende rein.
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10: 19:03 Uhr, wir schauen auf die Straßenbehinderungen noch auf der B10, wenn ihr von Nersingen Richtung Neu-Ulm reinfahrt. Nach der Unterführung Pannenfahrzeug, deswegen etwas Rückstau.
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10: Blitzer auch auf der B10, diesmal Richtung Nersingen und zwar kurz nach der Auffahrt zur Autobahn und B28 Ortseingang Bad Urach bei der Straßenmeisterei sowie in Ulm auf der St. Barbara Straße bei der Ampel in der 30er-Zone.
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10: Servus zusammen. So, bei vielen Quellen die Briefkästen ja

0: fast über mit Prospekten. Aber es gibt auch viele, viele fleißige Helferlein, die diese Prospekte oder auch Briefe oder auch Zeitungen austragen. Und um die wird es gleich gehen bei unserer neuen Frage in den Schwaben Top 10. Vorher machen wir Musik für euren Dienstagabend mit Bon Jovi, Keep the Faith, wir haben Tiffany Harris und Roy. Schönen Abend, Servus.
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0: FM mit Bon Jovi und der großartige Nummer Keep the Faith und gleich der Rag & Bone Man für euch mit Human. Holly Humberstone haben wir auch noch mit To Love Somebody und vorher noch eine große Aktion, bei der wir eure Hilfe brauchen.
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0: Sie sind die Menschen, die euch alles ans Haus bringen, was Prospekte anbelangt oder auch Zeitungen oder auch Briefträger. Wir suchen in den Donau 3 FM Schwaben Top 10 diese Woche Schwabens beliebtesten Austräger oder Austrägerin. Ihr könnt

uns die ganze Woche über wieder eure Vorschläge schicken. Macht das über donau3fm.de oder über WhatsApp. Ihr könnt aber auf unserer Homepage ganz einfach das Formular ausfüllen. Und dann sind wir gespannt aufs Voting. Das wird am Wochenende dann stattfinden. Dann haben wir nämlich die Top-10-Liste eurer Vorschläge beisammen.

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6: Einen wunderschönen Abend heute am Dienstag hier bei Donau 3 FM. Sobald ist es soweit, bald dürft ihr wieder auf große Sparschweinsuche gehen. Die Donau 3 FM Sparschweinsuche mit den Volksbanken und Raiffeisenbanken startet wieder. Und da schenkt man dir was, das jeder gebrauchen kann. Und da ist auch ordentlich was drin. Wie das funktioniert und vor allem, wie ihr auch dabei sein könnt, all das gibt's gleich nach Musik von Kamrat, von der Curting Crew und auch von Harry Styles. Jetzt mit American Girls.
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0: wie vor. Großartige Nummer von Calvin Harris, Katy Perry und Pharrell Williams. Mit Fios und gleich in der Warteschleife schon Leonie und Callum Scott. Gibt's auch gleich vorher aber noch was Wichtiges, auf das wartet schon der ein oder andere.
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0: Ja, bald geht's wieder los zwischen dem 28. September und dem 23. Oktober. Da streifen Andi Scheiter und Isi Tausend aus der Gute-Laune-Morning-Show durch Schwaben, verstecken echte Sparschweine an geheimen Orten. Und wenn ihr täglich Donau 3 FM hört, bekommt ihr auch immer wieder mal Tipps, auch über unsere Social-Media-Kanäle, wertvolle Hinweise, wo ihr denn diese kleinen Geldschweinchen finden könnt von den Volksbanken und Raiffeisenbanken. Die sind nämlich gefüllt und teilweise auch sehr prall. Und viele haben sich schon beworben. Und die Mädels heute früh aus der Gute-Laune-Morning-Show und auch Markus Österle haben schon mal ein bisschen nachgefragt, schon mit vielen Bewerbern gesprochen.
3: Unsere Schweinerl sind ja immer gut gefüllt. Die haben immer einiges mit drin. Das XXL-Schweinerl, dafür hast du dich angemeldet mit 1.000 Euro. Sag mal, wofür brauchst du so viel Geld?
4: Wir würden uns freuen über die 1.000 Euro. Das würde unser Renovierungsbudget für unser Haus aufbessern.
5: Was wird denn renoviert?
4: Einmal alle.
3: Einmal alles.
4: Vom Dach über die Heizung, über Strom und Wasserleitungen, alles.
5: Aber habt ihr quasi jetzt ein Haus gekauft und renoviert es jetzt so durch? Oder wie kommt es, dass ihr alles machen müsst?
4: Wir sind gerade dabei, das Haus final zu kaufen. Das sind wir in den letzten Zügen. Und ab vermutlich Ende des Jahres gehört uns dann. Und dann müssen wir loslegen.
0: Jawohl, und da lohnt sich das Ganze natürlich. Und vor allem, wenn es ein richtig pralles Schweinchen ist. Und da ist einiges drin. Vergangenes Jahr waren es mindestens 100. Ja, und obendrein bis zu 500 Euro. Dieses Jahr könnte sogar noch mehr drin sein. Und als Bonus könnt ihr euch noch bewerben auf donau3fm.de und nochmal ein extra Schweinchen mit 1.000 Euro gefüllt abgreifen.
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4: Ich bin Thomas Bliskin. Nach den Niederlagen der CDU bei 3 Landtagswahlen hat Unionsfraktionschef Thorsten Frey Kanzler Friedrich Merz die Unterstützung der Bundestagsfraktion zugesichert. Zugleich zeigte sich Frey zuversichtlich, dass das mit der SPD vereinbarte Reformpaket nun zügig umgesetzt wird.
5: Ja, wir stehen hinter dem Kanzler, sagt CDU-Fraktionschef Frey. Und er glaubt auch, dass man mit dem SPD-Koalitionspartner auf einen Nenner kommt im Reformstreit. Kurz, CDU und auch CSU signalisieren heute trotz Frust und Chaos, wir sind im Arbeitsmodus. Und doch Kanzler Merz will kämpfen, eine Art Neustart hinlegen. Doch manche fragen sich schon, ob er dazu noch die Macht hat und auch die Zeit. Claudia Wächter, Nachrichtenredaktion.
4: Der Chemiekonzern Evonik will über 3000 Stellen abbauen, den Großteil davon in Deutschland. Das hat das Unternehmen in Essen mitgeteilt. Damit bekräftigt der Evonik seine Umbaupläne, die bereits im Juni veröffentlicht worden waren.
6: Evonik will jetzt auf Wachstum in Amerika und Asien setzen. Dafür werde das Produktportfolio nach Rollenprofilen geordnet und den 6 großen Produktionsstandorten in Deutschland würden spezifische Aufgaben zugeteilt. Der Stellenabbau soll sozialverträglich und ohne betriebsbedingte Kündigungen umgesetzt werden, heißt es von dem Unternehmen. Das heißt, frei werdende Stellen werden nicht nachbesetzt, Beschäftigte früher in den Ruhestand verabschiedet oder freiwillige Abgänge über Abfindungen vereinbart. Fiona Reinhardt, Nachrichtenredaktion.
4: Der österreichische Investor René Benko ist in einem teilweise neu aufgerollten Prozess zu 2,5 Jahren Haft verurteilt worden. Das Landgericht Innsbruck sah es als erwiesen an, dass der 49-Jährige seine Gläubiger geschädigt hat. Dabei ging es um eine Mietkostenvorauszahlung von 360.000 Euro, obwohl sein Signa Imperium bereits in Schwierigkeiten steckte. Benko bestreitet die Vorwürfe. Er sitzt seit Januar 2025 in Untersuchungshaft. Wer mit Öl oder Pellets heizt, muss sich in diesem Jahr auf deutlich höhere Kosten einstellen. Nach Berechnungen von CO2 Online steigen die Heizkosten einer 70 Quadratmeter Wohnung bei Heizöl um 24% auf rund 1.275 Euro pro Jahr, bei Pellets um 17% auf etwa 870 Euro. Gaskunden könnten dagegen zunächst etwas günstiger davon kommen. Hier erwartet die Beratungsgesellschaft einen Rückgang um 4%.
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7: Der Mittwoch bringt strahlenden Sonnenschein. Temperaturen steigen auf über 20 Grad in vielen Regionen in Schwaben. Die Nächte, die werden relativ kalt sein. Das zieht sich auch bis ins Wochenende rein. Temperaturen, Tiefstwerte bei 4 Grad, also richtig zapfig wird's. Insgesamt bleibt's aber trocken und allgemein sehr schön.
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8: Derzeit liegen uns keine Meldungen vor. Allen unterwegs eine gute Fahrt.
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9: Der Sommer 2026 ist so gut wie Geschichte. Vielleicht noch 1-2 Tage, wo es ein bisschen wärmer wird. Altweibersommer heißt das, glaube ich. Und deswegen habe ich mir gedacht, lade ich mir Jungs ein, die den Sommer seit Jahren verkörpern. 20-Jähriges. Ich muss meine Augen dreimal reiben hier. Das ist der Wahnsinn. Ich freue mich auf Dominik, auf Christian und natürlich auf Sascha. Hier sind Marquez in der Plattenküche wieder mal. Hallo und Servus.
10: Hallo. Hallo.
11: Und wie du schon sagst, wir werden den Altherrensommer jetzt quasi neu erfinden.
9: Wie war der Sommer 2026 für euch?
10: Also das war wirklich schön warm, das kann man nicht anders sagen, auch obwohl ja die Hitze natürlich auch andere Seiten hat. Aber wir haben zwischendurch auch mal Zeit gehabt, ein bisschen in Urlaub zu fahren und haben vor allen Dingen eine ganz tolle Festivalsaison bisher gehabt.
11: Trockene.
10: Ja, genau.
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1: Die Plattenküche heute mit den drei Herren von der Tankstelle, kann man fast schon sagen. Mit Sascha, mit Christian und mit Dominik. Ich freue mich, dass ihr da seid. 20 Jahre Marquez. Hättet ihr gedacht, dass wir 2026 über ein neues Album sprechen hier in der Plattenküche damals?
2: Also ich weiß noch, als wir angefangen haben, da war es so, dass keiner von uns richtig wusste, wie lang wird es uns geben. Das ist klar, das weiß man ja nie vorher. Und ich weiß noch, wir hatten ein Gespräch mit der Plattenfirma damals und dann meinten die zu uns, na, drei Alben stecken in euch. Und dann dachten wir schon, echt, meinst du so viele? Und jetzt sind wir beim 11. und 20 Jahre. Aber die sind wie im Flug vergangen und man glaubt es ja gar nicht, ne?
3: Und wir haben ja zusammen auch viel miteinander erlebt, ne? Selbst du und wir wären uns ja auch schon so ewig. Deswegen ist es eigentlich ganz schön, wenn man dann immer noch miteinander spricht.
1: Ich war von Anfang an dabei und habe auch von Anfang an euch unterstützt und habe das immer sehr gerne gemacht und auch heute noch. Und finde auch, dass ihr wirklich eine Riesenentwicklung auch genommen habt. Bei euch hört man 10 Sekunden einen Song, finde ich, und man weiß, es ist Marquez und es ist geil. Ja.
3: Obwohl wir immer, das ist also schön, wenn du das sagst natürlich, obwohl wir meistens immer denken, Mensch, der Song, der klingt jetzt wirklich so komplett nicht nach Marquez, ob die Leute uns noch wiedererkennen und dann kommen dann irgendwelche Zuhörer und sagen, ja, ist ja genau Marquez wieder und wir, nee, das kann doch nicht sein. Also wir versuchen natürlich einen gewissen Stil beizubehalten, das ist ganz klar, den können wir gar nicht ändern, weil das sind wir. Aber wenn wir zum Beispiel sagen, wir machen die Produktion ein bisschen anders, wenn wir mal andere Sounds, mal andere Beats, mal vielleicht lassen wir mal ein paar Keyboard-Sounds einfliegen, die wir sonst nie genommen haben. Gitarren wird immer schön sein, weil Dominik die Gitarre spielt. Aber ich glaube, wir versuchen uns trotzdem ein bisschen mit der Zeit zu gehen. Also auch das, was uns gefällt. Und mischen das halt mit unserem Marquez-Stil. Und wenn dabei herauskommt, dass es dann genauso klingt wie immer, dann ist es vielleicht sogar genau richtig so.
1: Ja, das habe ich nicht negativ gemeint, nicht falsch verstehen.
3: Nee, schon klar,
1: ihr habt auf dem Album ja wirklich auch wieder, auf der einen Seite klingt es nach Kuba, auf der anderen Seite ist es ganz dezent, was die Instrumentierung angeht. Da hat man wirklich ein bisschen weniger ist mehr vielleicht sogar gemacht. Und das ist ja auch nicht falsch, sondern das ist ja, ihr habt ja immer experimentiert, um Gottes Willen. Und den ersten Song, den wir jetzt uns anhören, da ist der Sascha, finde ich, gefühlt so ein bisschen am Anfang habe ich an Enrique Iglesias oder sogar an den Papa gedacht, an Julio Iglesias bei
2: da bin ich jetzt gespannt.
1: Aber sag selber, ne? Ja, schon ein bisschen, oder?
3: Ich bin da nicht, also ich habe, also mich selbst beim Singen habe er mich als zweiten verlorenen Sohn von Julio Iglesias gesehen. Julio Iglesias, nee, keine Ahnung, ein witziger Vergleich. Finde ich jetzt auch nicht schlecht.
1: Oder?
3: Ja, ich weiß gar nicht, ob ich so den Vater ein bisschen...
4: Also ich muss dir auf jeden Fall recht geben, wir waren im Studio auch sehr positiv überrascht, fanden auch, dass Sascha so eine neue Seite an sich tatsächlich gezeigt hat und insofern bin ich eigentlich super froh, dass du genau diesen Song so als Starter jetzt ausgewählt hast.
1: Dann hören wir uns an. Hier sind Marquez 2026 aus ihrem 11. Studioalbum, das Jubiläumsalbum Super Elastico mit Vamos a la Playa in der Plattenküche auf Donau 3 FM.

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1: Er klingt wie eine Inkarnation in diesem Song wie Enrique und Julio Iglesias am Anfang des Songs, der Sascha.
2: Nehme ich mal an, ja. Gut.
3: Wir fanden es eher so ein bisschen leicht jazzy, smooth und so. Und dann hatten wir, witzig, diese Assoziation ist echt interessant.
1: Was ist eigentlich Super Elastico für ein Wort? Ist es ein Gefühl? Ist das eine Haltung? Und warum dieser Albumtitel?
2: Grundsätzlich war das Wort Super Elastico erstmal eine Erfindung, die so in unseren Kopf kam. Unser Perkussionist, der mit uns auch sehr viele Songs bei uns hauptsächlich schreibt, der Nini Vasquez aus Latinoamerika, der hat ein T-Shirt an und Dominik meint, was hast du für ein cooles T-Shirt an, Nini? Da stand nur Elastico drauf oder Elastica. Und dann dachte Christian, ja, so eine Steigerungsform davon wäre ja so super. Elastico. Und dann haben wir am Ende erstmal das Wort nur gehabt und aus dem Wort kam dann ein Titel zustande und nicht nur für einen Song, sondern auch für das Album. Super Elastico würde man uns nicht ansehen, hat auch nichts mit unserer Super Elastizität zu tun, dass wir noch so beweglich sind, sondern eher die Idee, dass Super Elastisch steht für, dass man nicht so verkrampft durchs Leben gehen sollte. Also eher auch mal elastisch in seiner Lebensform sein kann. Du musst nicht immer nur geradeaus gehen, sondern musst zwischendurch auch ein paar Umwege nehmen, um ans Ziel zu kommen. Und so kam das Wort Super Elastico für uns daher. Klingt aber auch ehrlich gesagt echt ziemlich cool. Deswegen wurde es auch ein Albumtitel.
1: Ja, und es ist ja auch vielleicht die Fähigkeit, die wichtigste Fähigkeit, glaube ich, wenn eine Band 20 Jahre überleben will, dass die Band und die Mitglieder und alles super elastisch sind, oder?
3: Das meinst du jetzt körperlich aber wahrscheinlich, ne?
2: Kommt ihr noch auf die Bühne alleine?
1: Mit allem. Ich meine, wir haben ja alle schon die Voltaren-Creme oder ein bisschen Franzbranntwein in unserer Tasche drin. Das ist ja ganz normal, aber es hat mit 20 oder 30, sage ich immer, auf der Bühne auch gezwickt. Ne?
3: Auch damals kann es schon gezwickt haben, das stimmt. Ja. Nein, also wir versuchen natürlich beweglich zu bleiben, das stimmt. Und wie gesagt, wie Sascha sagt, das ist jetzt eine Beweglichkeit im Kopf, aber körperliche Beweglichkeit ist natürlich auch durchaus manchmal auch auf der Bühne von Vorteil, das stimmt.
2: Wir wollen alle so wie mit Mick Jagger rumlaufen. Ja. Wird auf jeden Fall elastisch bleiben.
4: Auf jeden Fall. Der ist wirklich beeindruckend. Da wollen wir hin.
1: Ja, ist ja schon mal ein Anfang, ne? Wenn wir uns in 40 Jahren dann zum 40-Jährigen dann wieder treffen, dann können wir mal einen kleinen Vergleich machen, wer am längsten auf der Bühne stehen kann oder nicht.
3: Hauptsache, wir müssen nicht so Rollatoren sponsoren, also da wäre uns schon geholfen.
1: Um Gottes Willen, da haben wir noch lange Zeit dazu. Wo musstet ihr euch in diesen 20 Jahren als Band, wenn man das so sagen kann, am stärksten verändern?
4: Verändern ist, weiß ich gar nicht, ob das vielleicht so das Ding ist. Aber wir hatten einmal zum Beispiel im Jahr 2014 kamen wir raus mit Frenetica, einem Coveralbum. Und davor hatten wir schon so eine Art
2: Favoritas.
4: Frenetica ist ja unser zweites Album.
2: Es sind zu viele Alben.
4: Mein Gott. Dieses super elastische
1: Manchstück. Kann man ja mal
4: also,
1: leicht durcheinander
4: kommen. Bei Favoritas, genau. 2014 haben wir ein Coveralbum gemacht und es war tatsächlich so, und die Plattenfirma hatte nicht so einen richtigen Sinn noch gesehen, mit uns weiterzumachen. Und im Endeffekt haben wir uns dann darauf verständigt, wir probieren es mal mit einem Coveralbum. Wir selbst fanden es auch gut, einfach mal in unserem Stil Sachen zu machen, haben auch gemerkt, okay, ist auch.

0: Gitarrenstil, den wir haben. Das ist auch manchmal ganz lustig, ne? Dass man das anhand von so einem Album merkt. Und ja, und das war dann so erfolgreich, dass wir wirklich erleichtert waren, weil davor waren wir ziemlich am Boden. Insofern, ja, wenn man das eine Veränderung nennen will, ist es eine Veränderung. Aber im Grunde, man muss immer wieder so überlegen, was ist so der nächste Schritt, ne? Und das war zum Beispiel auch ein wichtiger Schritt zwischendurch in unserer Karriere.
1: Dann freue ich mich jetzt auf die Single und auch der Titel-Album-Track Super Elastico von Marquez in der Plattenküche auf Donau 3 FM.

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1: Marquez sind heute mal wieder in der Plattenküche. Wir feiern das 20-jährige Bühnenjubiläum und wir sprechen gleich darüber, wie sie ihren Bandnamen gefunden haben. 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
1: Ja, die Plattenküche heute. Sascha, Christian und Dominik sind hier von Marrakesch. Wir feiern das 20-Jährige, 2006 gegründet in Hannover. Viele wissen auch gar nicht, wie der Name zustande gekommen ist. Es ist, glaube ich, dieses berühmte Hotel gewesen, oder?
2: Genau, das war auf Mallorca und wir hatten den Namen eigentlich schon so ein bisschen im Kopf und hatten dann zu unserem ersten Album auf eine schöne alte Finca gemietet auf Mallorca und sind dann unten in Sant Jordi, man kennt vielleicht am Estreng-Strand, den schönen langen Strand und längsten Strand auf Mallorca. Damals ist man noch nach Mallorca dafür geflogen, weil es war einfach der schnellste Weg, um in die Wärme zu kommen, um auch Spanisch zu hören und zu sprechen. Und an dem Strand war ein Hotel, das hieß Hotel Marquez. Gibt's, glaube ich, immer noch. Ich war jetzt schon lange nicht mehr da. Und ja, da haben wir uns gedacht, ja, das passt ja. Wir haben den Namen eh im Kopf gehabt, haben das Hotel gekauft und dann, nee, das haben wir nicht. Aber wir haben zumindest den Namen dann irgendwie beschlossen. Das ist unser Bandname. Mit dem Problem, dass dann erstmal alle dachten, Marquez ist ein Name von einer Person, also vom Sänger. Und wir dachten, nein, das ist eine Band. Das mussten wir am Anfang so oft sagen. Ich glaube, mittlerweile wissen die Leute das da draußen, dass Marquez eine Band ist.
3: Es war ja tatsächlich am Anfang ziemlich witzig. Unser Label hatte damals schon eine Biografie nur für Sascha geschrieben. Und zwar wirklich komplett gefaked. Eigentlich so in Barcelona geboren und weiß ich nicht was. Also wirklich so, das ging schon in Richtung Milli Vanilli so. Und wir haben aber immer gesagt, nein, wir machen das nicht. Auch Sascha meinte, nee, wir machen das als Band und haben dann auch irgendwie immer nie verschwiegen, wo wir herkommen und das einfach immer so gehalten, wie es auch wirklich war.
1: Die Band Marquez kommt aus Hannover und es wäre auch schlimm gewesen, wenn ihr jetzt einen Hotelnamen aus Hannover genommen hättet als Bandnamen, dann hättet ihr wahrscheinlich ja zum Krug oder Krone oder Schwan geheißen und damit kann man natürlich keine mediterrane Musik machen und Platten verkaufen, glaube ich, oder?
4: Ja, genau. Das.
2: Hier ist die Band Sangria.
4: Ich bin gerade in meinem Kopf die Hotelnamen aus Hannover durchgegangen so und sehr lustig, wenn man sich das vorstellt. So, wenn man so ganz anders im Radio angesagt worden wäre. So. Und hier Schlafgut mit Vaiamos Companeros oder irgendwie sowas.
1: Wir schweifen ab, meine Lieben. Wir wollen eigentlich über euer Album reden. Und darum spielen wir jetzt Marquez-Musik Dallo Mismo. Ich hoffe, ihr habt das richtig ausgesprochen.
2: Ja. Richtig, yeah.

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1: Die Plattenküche heute. Die drei Jungs sind da. Von Marquez mal wieder, muss ich sagen. Und ich freue mich sehr, denn das neue Studioalbum ist da. Pünktlich zum 20-jährigen Jubiläum von Marquez. Super Elastico. Den nächsten Song, den wir hören. Wir hatten ja schon mal erst ein bisschen Latschenkiefer und Voltaren in der Sendung. Heißt Farmacia.
2: Da sagst du tatsächlich was. Natürlich geht es in diesem Song tatsächlich um ein Mittel, was man sucht, und zwar gegen eher den Kummer auf der Liebesebene. Ne? Also so.
3: Ja, genau.
2: Also so, klar, wir können das jetzt ummünzen, so Marquez 20, und endlich schreiben sie genau diese Nummer darüber, Farmacia irgendwie, wir gehen in die Apotheke. Aber nein, der ist übrigens schon ganz lange, den haben wir eigentlich tatsächlich vor langer Zeit mal geschrieben und immer wieder versucht, so neue Ansätze zu finden. Und in diesem Fall fanden wir es also irgendwie mal gelungen. Ne? Also davon gibt es bestimmt schon 3 oder 4 Versionen. Wir mochten den schon immer und haben es endlich mal geschafft, ihn so zu verpacken, dass wir es cool finden.
3: Dazu muss ich sagen, das Ganze, also liegt mir jetzt gerade auf der Zunge, das zu sagen, wer uns kennt und wer vielleicht, wir haben ja vor kurzem gerade wieder Konzerte gespielt, wo dann natürlich auch unsere Fans kommen, die vor 20 Jahren halt schon von der ersten Sekunde dabei waren, haben natürlich auch süße Geschenke bekommen, jetzt gerade wieder eine schöne Torte und so ein Bild, wo alle Alben drauf standen. Zu Farmacia muss ich sagen, wir haben immer auf jeder Platte eigentlich oft so einen Song drauf. Es fing damals an mit El Cajon, das war so ein bisschen Augenzwinker-Song. Autopista war auch so ein Song auf einem anderen Album, wo wir da gesprochen haben, dass man auf der Autobahn festhängt mit dem Auto oder mit dem Motorrad und man sucht eigentlich nur noch eine Bar, wo man schnell mal einen Kaffee trinken kann. Also alles ein bisschen aus dem Leben gerissen, aber auch total schwachsinnig eigentlich. Und Farmacia ist tatsächlich, wo ist die nächste Apotheke? Ich habe Liebeskummer. Und da haben wir gedacht, nee, es muss immer so ein crazy Song darf ruhig rauf auf jedes Album, dass man auch selbst nicht so ernst nehmen muss. Aber es ist trotzdem ein schöner Song.
1: Ja, man kann Farmacia sagen oder man kann Farmacia sagen. Also einfach ein bisschen schneller ausgesprochen, dann funktioniert das schon. Hier ist ein Marquez in der Plattenküche auf Donau 3 FM.

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0: 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Es ist 21 Uhr.
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2: Ich bin Thomas Bleskin. Trotz der Niederlagen der CDU bei 3 Landtagswahlen sieht Unionsfraktionschef Frei Kanzler Merz weiter von den Abgeordneten getragen. Frei sagte, er erwarte nun, dass das mit der SPD vereinbarte Reformpaket zügig umgesetzt wird. Bei der Rente seien nur noch Detailfragen offen. Sachsens CDU-Ministerpräsident Kretschmer forderte dagegen von seiner Partei eine schonungslose Analyse und einen Neustart. Der österreichische Investor René Benko ist in einem teilweise neu aufgerollten Prozess zu 2,5 Jahren Haft verurteilt worden. Das Landgericht Innsbruck sah es als erwiesen an, dass der 49-Jährige seine Gläubiger geschädigt hat.
3: Der Ex-Milliardär hatte in einem ersten Prozess rund um diese Vorwürfe eine Haftstrafe von 2 Jahren erhalten. Nachdem der oberste Gerichtshof das Urteil in Teilen kassiert hatte, musste neu verhandelt werden. Bemerkenswert am heutigen Prozesstag war, dass Benko sich erstmals selbst geäußert hat. Erwartbar rechtfertigte er sein Handeln. Er habe zum fraglichen Zeitpunkt noch an die mögliche Rettung seines Imperiums geglaubt. Mit dem heutigen Urteil ist ein erster Verfahrensstrang gegen den 49-Jährigen abgeschlossen. Viele weitere Prozesse dürften folgen. Aus Wien, Matthias Röder.
2: Im Bereich der US-Airbase Spang-Dahlem in Rheinland-Pfalz ist ein Militärflugzeug abgestürzt. Nach ersten Erkenntnissen wurde dabei ein Mensch verletzt.
4: Eine Riesenrauchsäule steigt in den Himmel. Feuerwehrleute und auch der Katastrophenschutz, die rücken zu einem Großeinsatz aus. Was genau passiert ist, wie es zu dem Absturz kam, das ist noch unklar. Der Pilot der Maschine, der konnte sich mit einem Schleudersitz retten, sagte die US-Luftwaffe. In Spang-Dahlem ist eine F-16 Kampfjet-Staffel stationiert. Sie ist weltweit im Einsatz für die US Air Force und für die NATO. Claudia Wächter, Nachrichtenredaktion.
2: Im Streit um Grönland haben die USA, Dänemark und die Arktisinsel ein Sicherheitsabkommen geschlossen. Präsident Trump sowie die Regierungschefs Frederiksen und Nielsen unterzeichneten die Vereinbarung in New York. Trump zufolge erhalten die USA weitreichende Befugnisse zur Verteidigung Grönlands und wollen dort 2 neue Militärbasen errichten. Dänemark hat diese Darstellung bislang nicht bestätigt. Regierungschef Nielsen erklärte, das Abkommen führe die bestehende Verteidigungsvereinbarung mit den USA fort.
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5: Der Mittwoch bringt strahlenden Sonnenschein, Temperaturen steigen auf über 20 Grad in vielen Regionen in Schwaben. Die Nächte, die werden relativ kalt sein, das zieht sich auch bis ins Wochenende rein. Temperaturen, Tiefstwerte bei 4 Grad, also richtig zapfig wird's. Insgesamt bleibt's aber trocken und allgemein sehr schön.
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7: Derzeit liegen uns keine Meldungen vor. Allen unterwegs eine gute Fahrt.
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8: Wir sind in der zweiten Stunde mit den Jungs von Marquez. Wir feiern heute 20 Jahre Bühnenjubiläum mit dem neuen Studioalbum Super Elastico. Habt ihr durchgezählt, das wievielte Album?
9: Ja, also wir müssen auch immer wieder zählen tatsächlich. Und unsere letzte Zählung, und das ist die ganz offizielle, die ist die Nummer 11 geworden. Und wir waren selbst dann halt nicht nur wegen der 20, sondern auch wegen dieser 11 schon so ein bisschen geplättet. Ne? Man vergleicht sich ja manchmal mit anderen Künstlern und die kommen dann so auf 7, 8 Alben so in so einer Zeit. Wir haben dann doch ein bisschen mehr hingelegt.
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1: Die Plattenküche heute, Marquez sind da zum Jubiläum, 20 Jahre Marquez und der nächste Song, den wir uns anhören, ist ein Song Kuba. Bad Bunny kann einpacken, würde ich sagen. Manos Arriba.
2: Ja, also Manos Arriba ist der einzige Song auf dem Album, wo wir gesagt haben, da gehen wir persönlich nicht unbedingt als Musiker, Instrumentalisten selbst dran, sondern wir lassen zusätzlich noch etwas einspielen. Wir wollten, die Urversion war gar nicht so, wie man sie hört. Manos Arriba heißt ja Handy in die Luft, also auf jeden Fall eine Nummer, wo man drauf feiern kann und tanzen kann. Und ich glaube, entweder war es von einem Perkussionisten die Idee oder auch von Christian. Wir haben geguckt, wie kann man diesen Song noch rhythmisch oder in welche Richtung kann man den leiten. Und dann fiel uns Salsa ein. Eine wunderbare Salsa-Nummer. Aber Salsa ist wirklich eine Stilistik, die kann man nicht eben gerade. Wir kommen halt aus dem Pop-Bereich. Wir sind zwar schon halbe Latinos geworden im Laufe der 20 Jahren, aber Salsa ist so eine eigenständige Rhythmik und Musik. Und dann hat unser Perkussionist gesagt, der Nene Vasquez, wir können doch einfach, ich habe so viele Connections in der ganzen Welt, aus verschiedenen Ländern Sachen einspielen lassen. Bläser kommen aus, weiß ich, aus Mexiko, aus Havanna kommen die, aus Miami kommt der. Also total cool. Es sind auf der Platte ganz bestimmt vielleicht so 10 Musiker aus verschiedenen Bereichen der Welt, die für diesen Song die Sachen eingespielt haben. Und Christian hat sie dann hier quasi zusammengemixt. Wir finden das grundsätzlich total cool und wir haben sie alle nicht persönlich kennengelernt. Also nur mal vielleicht eine E-Mail, aber noch nicht persönlich. Also zu dem Song würde ich was ganz Besonderes. Wirklich handgemachte Mucke.
1: Apropos Spaß, bevor wir den Song hören, was war denn die legendärste Marquez-Party in 20 Jahren? Kennt ihr die noch?
2: Party? Jeder kann ja eine sagen. Mir fällt tatsächlich, also nee, ich könnte ganz viel sagen. Aber eine fällt mir gerade ein. Weil ich würde mal sagen, damals waren wir noch zu viert, ne, in den ganz Anfangsjahren. Und bei der ersten Party, die war Aftershow-Party von Germany's Next Topmodel. Da haben wir bei Yamos Companeros das erste Mal im Fernsehen gespielt. Und die Aftershow-Party, die war so cool. Ich glaube, nicht jeder hat sie so richtig erlebt.
3: Mir fällt auch noch eine ein. Wir waren in Polen, waren wir häufiger. Und da hatten wir eine Fernsehsendung. Und das war das erste und einzige Mal, dass sie dort nicht nur eine Aftershow, sondern am Tag vorher eine Pre-Show-Party hatten. Und ich muss ganz ehrlich sagen, die war gigantisch. Also da konnte die Aftershow-Party nicht mithalten.
4: Wobei mir fällt wiederum, ich nenne den Radiosender nicht, aber es war ein Sommerhit-Award oder so, irgendwie sowas, was wir bekommen haben. Und da war diese finnische Band, wisst ihr noch? Wie hießen die denn? Also egal, also das war so und die haben Wodka ohne Ende getrunken und wir haben versucht irgendwie mitzuhalten.
1: Okay, verstehe. Den Radiosender.
4: Ja, okay. Das war wirklich, also
1: Manos,
4: das bleibt mir in Erinnerung.
1: Marquez.

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1: Die Plattenküche heute mit Marquez. Und wir haben eine schöne Stadt auf dem Album, die heißt Malaga. Welche persönliche Geschichte verbindet euch mit dieser wunderbaren Stadt?
2: Aber wir haben sogar tatsächlich eine gemeinsame Geschichte zu Malaga, weil wir vor ein paar Jahren mit der ganzen Band live mehrere Auftritte in Malaga hatten. Und eine wunderbare

0: Schöne Stadt, alles drumherum ein bisschen raff. Wir haben ja selbst in der Gegend in Andalusien schon damals Videos gedreht. Also uns ist Andalusien sozusagen also auch ans Herz gewachsen, weil wir halt auch manchmal ein bisschen raffer sind. Also klar könnte man sagen, wir sind alles ein bisschen, wir kommen ein bisschen poppig rüber, aber eigentlich sind wir alle sehr normale Band und Andalusien ist eigentlich vielleicht fast schon so unser persönliches, so wie wir selbst sind, ein bisschen andalusisch. Es ist nicht alles so glatt gebügelt bei uns. Und Malaga ist ein Song, der handelt aber auch davon, dass man eigentlich gern sich wieder dahin wünscht. Und es gibt viele Städte, aber bei Malaga haben wir gedacht, nee, das könnte vielleicht auch so eine Gemeinsamkeit für uns sein. Es muss jetzt nicht das geschniegelste Paris werden, sondern es kann auch Malaga sein.
1: Marquez und Spanien gehören ja für viele Menschen automatisch zusammen. Wann habt ihr gemerkt, dass diese Verbindung wirklich funktioniert?
2: Also Christian hatte uns ja mehr oder weniger ganz am Anfang zusammengestellt als Schreiber und Produzententeam, nenne ich es jetzt mal. Mhm. Und wir haben ja viel Musik geschrieben, bevor es Marquez gab. Und da funktionierte das schon gut, weil wir konnten wirklich, haben uns gut ergänzt und eigentlich so auf so einer komponistisch, auf so einer Songwriting-Ebene. Und da haben wir eigentlich schon vor Marquez gemerkt, so, das funktioniert zu viert ganz gut. Da hatte Christian, glaube ich, einen ganz guten Riecher damals, so die Leute zusammenzustellen. Weil Christian war so die Schnittstelle. Alle kannten Christian, aber untereinander kannten wir uns noch nicht so eng.
3: Ich habe gerade überlegt, ob wirklich es nur über mich ging oder ob nicht Sascha und Domi schon irgendwas haben. Aber hattet ihr nicht, ne?
4: Nee, ich kannte dich zuerst.
3: Okay, naja, gut. Die Erinnerung ist manchmal so, naja, gut, dass die, ne, 20 Jahre schon eine Weile her und das war ja noch vor 25 Jahren
4: da. Ja, genau, das war ja vorher noch. Mhm.
1: Schreibt ihr direkt auf Spanisch oder entsteht eine Idee manchmal erst auf Deutsch oder auf Englisch?
0: Also ein Thema entsteht, wenn wir ein Thema im Kopf haben, über das man gerne schreiben möchte, das ist, glaube ich, erstmal auf Deutsch im Kopf, wenn man darüber spricht. Aber wenn man einen Song anfängt zu schreiben, ist sofort Spanisch das wichtigste Tool, weil Spanisch ja auch die Phonetik, also den Klang des Songs ja vorgibt. Oder auch ein Wort, super elastisch, lässt sich nicht so gut singen wie super elastico. Also es ist ein kompletter Unterschied, deswegen müssen wir auch Spanisch anfangen. Was wir nur gemerkt haben, dass wenn man den Satz sehr schnell oder die Idee zu Ende bringen will, dass wir dadurch gemerkt haben, halt noch mit dem vierten Schreiber, der aus Spanien kommt oder aus Südamerika, dass das jetzt schneller von der Hand geht und auch dann ist man fixer am Ziel. Das ist uns schon sehr wichtig geworden. Aber sonst jedes Mal, man muss mit dem Spanischen anfangen. Sonst bist du nachher enttäuscht vielleicht, wenn du erst auf Deutsch einen Text hast und dann willst du am Ende dann mit spanischen Gitarren das Deutsche in Spanisch übersetzen. Das ist viel zu kompliziert. Also man muss schon gleich richtig bei den richtigen Roots sein.

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1: Ja, 20 Jahre Marquez. Wir hören gleich noch zwei Songs aus ihrem Jubiläumsalbum Super Elastico. 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
1: Die Plattenküche heute mit Sascha, Christian und Dominik von Marquez. 20 Jahre Marquez. Wisst ihr genau noch den Tag, wann ihr euch gefunden habt oder welcher Tag dann im Logbuch drinsteht? Das ist das Gründungsjahr oder der Gründungstag von Marquez?
2: Da könnte Christian Experte sein, oder?
3: Also ich glaube, es war irgendwann im Mai 2006. So ganz genau kann ich es ja auch nicht sagen. Wir hatten ja unser erster Song, hatten wir ja schon ein paar Mal so beschrieben, war ja für den Flughafen Hannover und den gab es dann Ende 2005. Im Laufe vom Anfang von 2006 kam die Idee auf, das mal auf Spanisch zu machen. Und so halboffiziell würde ich sagen, ist unsere Gründung in 2006, weil da der Name Marquez auch schon im Hinterkopf war im Mai 2006. Und genau, dann kam ja das Hotel und überhaupt.
4: Ah ja, danke nochmal. Ich hab's schon wieder vergessen. Nee, ganz ehrlich, wenn man erzählt, die Interviews ja oft dann Fragen, also bei dir natürlich haben wir wieder schöne neue Fragen gestellt bekommen, aber so Standardfragen halt, wann habt ihr euch gegründet, wurde gar nicht so oft gefragt, genau wann, und da hätte ich jetzt auch keine Antwort drauf gewusst. Ich wusste nur 2006, mehr weiß ich nicht, aber stimmt, Mai.
2: Man könnte gucken eben, wann ist El Temperamento genau erschienen, ne? Das wäre eigentlich so eine Art Stichdatum.
4: Aber nach der WM, kann das sein? 2006, war das schon während der WM?
3: Nee, damals hat man das ja noch so gemacht, kann man heutzutage gar nicht mehr. Komm, lass uns mal den Song zu den Radios schicken und gucken, ob wieder so ankommt, so, ne? Und dann passierte, glaube ich, so 2 Monate lang nichts.
4: Stimmt.
3: Irgendwie. Und dann hatten wir das Glück, also wirklich nichts, ne? Dann haben wir, glaube ich, irgendwelche Kühltaschen an irgendwelche Radiosender geschickt.

0: Und auch selbst das hat ihn nicht gleich überzeugt. Und dann irgendwann hatten wir das Glück, dass irgendein Sender uns halt gespielt hat. Und dann fiel ein Sender nach dem anderen so ungefähr. Und dann wurde erst festgelegt, komm, lass uns den mal im August rausbringen. So. Okay. Und heutzutage bringt man einen Song raus und geht dann ja in die Promotion. Und dann damals war es noch so eine andere Zeit.
1: Da möchte ich einen Radioaufruf machen. Liebe Radiohörer, falls irgendein fremder Radiosender diese Sendung hört, von der schönen Platzenküche, dann, wenn einer noch eine Kühltasche im Keller hat, ich kaufe sie euch ab. Ich habe nämlich keine.
2: Ja, das gab ja alles. Früher sind ja die Plattenfirmen wirklich in diese Radiosender gewandert. Ich musste mir kein T-Shirt mehr kaufen, weil du gefühlt jede Woche 3 T-Shirts bekommen hast, konntest zum... so war das damals, ja. Das war schön. Ne? Und dann gab es Kühltaschen, dann gab es Saftpressen. Dann
3: jetzt sag nicht, wir waren nicht die Einzigen, die Kühltaschen hatten.
2: Nein, bei den anderen war in der Kühltasche auch noch was drin.
1: Ja, sorry. Nee, aber weißt du, woran das lag? Wenn die Sender dann draufgegangen sind auf den Song, dann gab es noch den Inhalt im Extra-Paket.
2: Verstehe. Sonrisa oder Sonrisa, ist das richtig ausgesprochen oder dreht's dem Sascha dann gleich mal die Ohrwatscheln um?
1: Nee, gar nicht. Nee, Sonrisa. Schon hast du schön gesagt. Du hast ein weiches Sonrisa. Dein Lächeln.
2: Wer ist das Du in diesem Song?
1: Tatsächlich, wir haben einen Studiohund. Nein, Quatsch, war ein Scherz. Wir schreiben ja, das ist immer schwierig. Wenn ich jetzt nur wirklich allein der Marquez-Sänger bin und keiner ist hier drumrum, oder nur Christian wäre der Marquez-Sänger oder Keyboarder allein. Nee, wir sind ja immer eine Gruppe. Das heißt, wir müssen schon eine Person aussuchen, zu der dieser Song passt. Wird niemals so sein. Also für alle Menschen, die vielleicht verliebt sind und diesen Song vielleicht als Liebeslied widmen möchten, die dürfen Sonrisa, dein Lächeln. Heute ist es vielleicht sogar deins, Matze. Ich weiß es nicht, aber ein Liebeslied.
0: Wobei, eine Sache, weil du gerade Hund meintest, ne? Ja. Wir haben den Song ja angefangen zu schreiben im letzten Jahr. Und weißt du noch, dass Dominik sozusagen einen Monat lang, glaube ich, einen griechischen Hund hatte und dieser hat uns begleitet im Schreiben dieses Songs.
3: Ja, wir haben den Song zur Pflege gehabt, sozusagen so eine Art Babysitter waren wir, weil die eigentlichen Eltern des Hundes kurz im Urlaub waren für nicht ganz einen Monat. Ja. Und der hat natürlich, aber ob wir ihm jetzt das Lächeln gewidmet haben, da bin ich jetzt skeptisch.
1: Hören Sie sich jetzt mal Marquez mit dem Hundesong Du von Risa.

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1: So schnell gehen leider 2 Stunden mit Dominik, mit Christian und mit Sascha von Marquez zu Ende. Wir haben noch ein bisschen. Wir werden zum Schluss C'est la vie hören von eurem neuen Album Super Elastico 20 Jahre Marquez. Worauf seid ihr rückblickend bis jetzt am meisten stolz?
2: Spontan, dass wir einfach zusammen noch Musik machen und immer noch total Energie und Spaß haben an der ganzen Sache. Man lässt uns auch noch Musik machen.
3: Ja, ist tatsächlich immer so eine schwierige Frage, worauf man stolz ist. Also ich bin froh, sagen wir es mal so, dass wir immer noch diese Lust haben, ne, weil zum Musikmachen gehört einfach diese Lust, das zu machen. Und mir ist gerade wieder in diesem Jahr ganz doll aufgefallen, dass Musikmachen auch wirklich

0: schön sein kann. Weil tatsächlich, es gab schon das eine oder andere Album, was sich manchmal so ein bisschen in die Länge gezogen hat, wo ein gewisser Druck auch herrschte, vielleicht von der Plattenfirmenseite aus. Und das war diesmal überhaupt nicht so. Ich meine, man kann es dem sogar ein bisschen anhören. Wir haben wirklich richtig Lust gehabt, das Ding zu machen. Und darüber bin ich persönlich auf jeden Fall sehr froh.
1: Darf ich eins sagen? Ich habe heute noch mal so eine Werbung gehört. Und zwar, es gab Werbung, um sich noch mal in den letzten Tagen sich noch mal die ganze Echt-Dokumentation anzuschauen. Also echt die Band, die deutsche Band von früher. Und der Kim Frank, der ja auch anscheinend Drehbuch und alles gemacht hat, der hat gesagt, für ihn noch, als sie noch jung waren, also für uns, klar, wir müssen damit auch Geld finden. Aber grundsätzlich, es ist nicht am Ende die Zahl verantwortlich dafür, ob ein Album gut war, nur weil sie jetzt irgendwie 2 Millionen gekauft haben oder 200.000 oder vielleicht nur 1.000 Leute, sondern wenn man ein gutes Gefühl hat und gute Resonanz bekommt oder Freunde sagen dir, wow, was für ein tolles Album, haben uns jetzt mehrmals angehört, das ist eigentlich der wahre Grund, was einen glücklich macht beim Musik machen. Und wenn ich ganz ehrlich bin, natürlich bin ich auch einer, der muss davon, wir alle müssen dafür Geld verdienen oder davon leben können. Aber wenn einer sagt, den wir gut kennen und der kommt nach 10 Jahren und sagt das erste Mal zu uns, ey, das ist aber echt ein gutes Album, dann macht er das viel stolzer, als wenn wir wissen, oh, wir haben jetzt da das und das dran verdient. Das ist manchmal also ganz wichtig, man darf das nicht vergessen. Musik, deswegen die KI wird niemals so glücklich sein, wie wir Menschen, denn wir sagen, wow, das war cool.
2: Glückwunsch zum Studioalbum, Glückwunsch vor allem zu 20 Jahre Marquez. Ich freue mich auf alles, was noch kommt. Wünsche euch einen tollen Herbst und hoffentlich bis bald zum Abschluss. C'est la vie und vielen Dank.
3: Matze, danke dir.
4: Ciao.

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0: 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Es ist 22 Uhr.
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5: Ich bin Tine Klimach. Nach den Niederlagen der CDU bei drei Landtagswahlen hat Unionsfraktionschef Thorsten Frey Bundeskanzler Merz die Unterstützung der Bundestagsfraktion zugesichert. Frey sagte, der Kanzler habe die Rückendeckung der Union. Zugleich zeigt er sich zuversichtlich, dass das mit der SPD vereinbarte Reformpaket nun zügig umgesetzt werde. Bei der Rente seien nur noch Detailfragen offen. Haushalte in Deutschland müssen in diesem Jahr erneut mit höheren Heizkosten rechnen. Laut dem neuen Heizspiegel von CO2 Online dürften vor allem Heizöl und Holzpellets deutlich teurer werden.
6: Für

0: 70 Quadratmeter Wohnung in einem Mehrfamilienhaus werden beim Heizöl 24% mehr erwartet, rund 1.275 Euro im Jahr. Bei Holzpellets sollen die Kosten um 17% auf 870 Euro steigen. Fernwärme wird laut Studie ebenfalls teurer, allerdings nur leicht, wie auch Wärmepumpen. Rund 90% der Haushalte hätten aber noch Sparpotenzial. Richtiges Heizen und Lüften oder weniger Warmwasserverbrauch könnten den Energieverbrauch um bis zu 10% senken, heißt es. David Riemer, Nachrichtenredaktion.
1: Im Streit um Grönland haben die USA, Dänemark und Grönland ein Abkommen geschlossen. US-Präsident Trump, die dänische Ministerpräsidentin Frederiksen und der grönländische Regierungschef Nielsen unterzeichneten am Rande der UN-Vollversammlung in New York eine Vereinbarung, in der es um Sicherheitsinteressen geht.
2: Die USA wollen sogleich 2 Militärstützpunkte in Grönland errichten. Nach den Worten Trumps haben die USA mit dem Abkommen weitreichende Kontrolle über die Verteidigung der Insel in der Arktis. Grönlands Regierungschef nannte den Deal einen Meilenstein, der auch gut für die NATO und Europa sei. Bei seiner Rede vor der UN hatte Trump betont, dass fortan kein Gegner der USA in Grönland militärisch präsent sein oder anderweitig Investitionen tätigen dürfe. Die Insel ist strategisch und geopolitisch wichtig als Bollwerk der USA gegen Russland und China. Aus den USA, Tina Eck.
1: Nach dem gewaltsamen Tod eines 15-Jährigen in Marsberg im Hochsauerlandkreis haben sich 2 gesuchte Männer der Polizei gestellt. Gegen die 22 und 23 Jahre alten Beschuldigten liegen Haftbefehle wegen Totschlags und schwerer Körperverletzung vor. Sie sollen am Samstag auf den Jugendlichen und einen weiteren 18-Jährigen eingestochen haben. Der 15-Jährige starb noch am Tatort, der 18-Jährige wird in einem Krankenhaus behandelt.
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4: Der Mittwoch bringt strahlenden Sonnenschein. Temperaturen steigen auf über 20 Grad in vielen Regionen in Schwaben. Die Nächte, die werden relativ kalt sein. Das zieht sich auch bis ins Wochenende rein. Temperaturen, Tiefstwerte bei 4 Grad, also richtig zapfig wird's. Insgesamt bleibt's aber trocken und allgemein sehr schön.
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6: Derzeit liegen uns keine Meldungen vor. Allen unterwegs eine gute Fahrt.
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0: 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Es ist 23 Uhr.
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5: Ich bin Tine Klimach. Nach den Niederlagen der CDU bei 3 Landtagswahlen hat Unionsfraktionschef Thorsten Frey Bundeskanzler Merz die Unterstützung der Bundestagsfraktion zugesichert. Frey sagte, der Kanzler habe die Rückendeckung der Union. Zugleich zeigte er sich zuversichtlich, dass das mit der SPD vereinbarte Reformpaket nun zügig umgesetzt werde. Bei der Rente seien nur noch Detailfragen offen. Haushalte in Deutschland müssen in diesem Jahr erneut mit höheren Heizkosten rechnen. Laut dem neuen Heizspiegel von CO2 Online dürften vor allem Heizöl und Holzpellets deutlich teurer werden.
6: Für eine 70 Quadratmeter Wohnung in einem Mehrfamilienhaus werden beim Heizöl 24% mehr erwartet, rund 1.275 Euro im Jahr. Bei Holzpellets sollen die Kosten um 17% auf 870 Euro steigen. Fernwärme wird laut Studie ebenfalls teurer, allerdings nur leicht, wie auch Wärmepumpen. Rund 90% der Haushalte hätten aber noch Sparpotenzial. Richtiges Heizen und Lüften oder weniger Warmwasserverbrauch könnten den Energieverbrauch um bis zu 10% senken, heißt es. David Riemer, Nachrichtenredaktion.
5: Im Streit um Grönland haben die USA, Dänemark und Grönland

0: Abkommen geschlossen. US-Präsident Trump, die dänische Ministerpräsidentin Frederiksen und der grönländische Regierungschef Nielsen unterzeichneten am Rande der UN-Vollversammlung in New York eine Vereinbarung, in der es um Sicherheitsinteressen geht.
1: Die USA wollen sogleich 2 Militärstützpunkte in Grönland errichten. Nach den Worten Trumps haben die USA mit dem Abkommen weitreichende Kontrolle über die Verteidigung der Insel in der Arktis. Grönlands Regierungschef nannte den Deal einen Meilenstein, der auch gut für die NATO und Europa sei. Bei seiner Rede vor der UN hatte Trump betont, dass fortan kein Gegner der USA in Grönland militärisch präsent sein oder anderweitig Investitionen tätigen dürfe. Die Insel ist strategisch und geopolitisch wichtig als Bollwerk der USA gegen Russland und China. Aus den USA, Tina Eck.
0: Nach dem gewaltsamen Tod eines 15-Jährigen in Marsberg im Hochsauerlandkreis haben sich 2 gesuchte Männer der Polizei gestellt. Gegen die 22 und 23 Jahre alten Beschuldigten liegen Haftbefehle wegen Totschlags und schwerer Körperverletzung vor. Sie sollen am Samstag auf den Jugendlichen und einen weiteren 18-Jährigen eingestochen haben. Der 15-Jährige starb noch am Tatort, der 18-Jährige wird in einem Krankenhaus behandelt.
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3: Der Mittwoch bringt strahlenden Sonnenschein. Temperaturen steigen auf über 20 Grad in vielen Regionen in Schwaben. Die Nächte, die werden relativ kalt sein. Das zieht sich auch bis ins Wochenende rein. Temperaturen, Tiefstwerte bei 4 Grad, also richtig zapfig wird's. Insgesamt bleibt's aber trocken und allgemein sehr schön.
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5: Derzeit liegen uns keine Meldungen vor. Allen unterwegs eine gute Fahrt.
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0: Es ist 0 Uhr.
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5: Ich bin Tine Klimach. Trotz der Niederlagenserie der CDU bei 3 Landtagswahlen hat Fraktionschef Frey dem Kanzler die Rückendeckung der Bundestagsfraktion zugesichert. Der Bundeskanzler habe die Unterstützung der Union, sagte Frey in Berlin. Merz räumte in der Fraktionssitzung seine Mitverantwortung für die Wahlergebnisse ein und warb für seinen Reformkurs. In New York läuft die UN-Vollversammlung. Kanzler Merz muss die Krise zu Hause lösen. Dort bei der Generaldebatte der Vereinten Nationen vertritt ihn nun Bundesaußenminister Wadephul. Die Welt sei in einem Modus der Dauereskalation, sagte Wadephul und forderte konkrete Schritte für die Lösung der vielen Krisen weltweit.
6: Für die Bundesregierung ist die Antwort ganz klar. Team Deutschland wird in zahllosen Gesprächsmöglichkeiten hier in New York die Möglichkeiten nutzen, um seinen Teil dafür beizutragen, dass es nicht bei einer reinen Bestandsaufnahme der globalen Krisenlage bleibt, dass auch jede noch so kleine Möglichkeit ergriffen wird, um das Schweigen zwischen den Konfliktparteien in Europa, im Mittleren Osten und andernorts zu überwinden.
5: Vertreter der USA und des Irans haben sich nach Angaben von US-Präsident Trump in New York

0: getroffen. Der genaue Inhalt der Gespräche ist offen. Der österreichische Investor René Benko ist in einem teilweise neu aufgerollten Prozess zu 2,5 Jahren Haft verurteilt worden. Das Landgericht Innsbruck sah es als erwiesen an, dass der 49-Jährige seine Gläubiger geschädigt hat.
1: Der Ex-Milliardär hatte in einem ersten Prozess rund um diese Vorwürfe eine Haftstrafe von 2 Jahren erhalten. Nachdem der oberste Gerichtshof das Urteil in Teilen kassiert hatte, musste neu verhandelt werden. Bemerkenswert am heutigen Prozesstag war, dass Benko sich erstmals selbst geäußert hat. Erwartbar rechtfertigte er sein Handeln. Er habe zum fraglichen Zeitpunkt noch an die mögliche Rettung seines Imperiums geglaubt. Mit dem heutigen Urteil ist ein erster Verfahrensstrang gegen den 49-Jährigen abgeschlossen. Viele weitere Prozesse dürften folgen. Aus Wien, Matthias Röder.
0: Zum Sport. Die deutschen Volleyballer sind bei der Europameisterschaft im Viertelfinale ausgeschieden. Das Team von Bundestrainer Massimo Botti verlor in Sofia gegen Titelverteidiger Polen klar mit 0:3. Erik Röhrs war mit 12 Punkten bester deutscher Spieler.
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3: Der Mittwoch bringt strahlenden Sonnenschein, Temperaturen steigen auf über 20 Grad in vielen Regionen in Schwaben. Die Nächte, die werden relativ kalt sein, das zieht sich auch bis ins Wochenende rein. Temperaturen, Tiefstwerte bei 4 Grad, also richtig zapfig wird's. Insgesamt bleibt's aber trocken und allgemein sehr schön.
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5: Derzeit liegen uns keine Meldungen vor. Allen unterwegs eine gute Fahrt.

0: Es ist 1 Uhr.
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2: Ich bin Tine Klimach. Bei der UN-Generaldebatte gibt es in diesem Jahr mehrere Schwerpunkte. Heute geht es unter anderem um den Ukraine-Krieg. In New York wird der ukrainische Präsident Zelensky reden. Er hatte gestern am Rande der Generaldebatte das gewünschte Gespräch mit US-Präsident Trump erhalten.
3: In seiner Rede hatte Trump optimistisch prophezeit, dass der Ukraine-Krieg bald vorbei sein könnte. Man werde den Konflikt lösen und zwar schneller als alle denken, meinte Trump. Beim Treffen mit Trump am Rande der UN-Generaldebatte hat Zelensky erneut die Teilwaffenruhe im Energiebereich angesprochen und neue Waffenlieferungen, vor allem Patriot-Flugabwehrraketen. Auch Vertreter der USA und des Irans verhandelten am Rande des UN-Events viele Stunden lang. Die Gespräche seien gut gelaufen, sagte Trump. Aus den USA, Tina Eck.
2: Im Streit um Grönland haben die USA, Dänemark und die Arktisinsel ein Sicherheitsabkommen geschlossen. Die Vereinbarung wurde ebenfalls in New York unterzeichnet. Trump zufolge erhalten die USA weitreichende Befugnisse zur Verteidigung Grönlands und wollen dort zwei neue Militärbasen errichten. Regierungschef Nielsen erklärte, das Abkommen führe die bestehende Verteidigungsvereinbarung mit den USA fort. Haushalte in Deutschland müssen in diesem Jahr erneut mit höheren Heizkosten rechnen. Laut dem neuen Heizspiegel von CO2 Online dürften vor allem Heizöl und Holzpellets deutlich teurer werden. Beim Erdgas sieht die Organisation dagegen insgesamt eine leichte Entlastung.
4: Für eine 70 Quadratmeter Wohnung in einem Mehrfamilienhaus werden beim Heizöl 24% mehr erwartet, rund 1.275 Euro im Jahr. Bei Holzpellets sollen die Kosten um 17% auf 870 Euro steigen. Fernwärme wird laut Studie ebenfalls teurer, allerdings nur leicht, wie auch Wärmepumpen. Rund 90% der Haushalte hätten aber noch Sparpotenzial. Richtiges Heizen und Lüften oder weniger Warmwasserverbrauch könnten den Energieverbrauch um bis zu 10% senken, heißt es. David Riemer, Nachrichtenredaktion.
2: Ein Flugzeug von Eurowings hat am Düsseldorfer Flughafen kurz nach dem Start eine Sicherheitslandung hingelegt. Wie ein Sprecher von Eurowings auf Nachfrage mitteilte, wurde am Nachmittag kurz nach dem Start der Maschine in Richtung Italien eine leichte Rauchentwicklung festgestellt. Daraufhin sei der Flieger vorsorglich umgedreht. Er sei normal gelandet und werde derzeit noch technisch untersucht, hieß es.
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5: Der Mittwoch bringt strahlenden Sonnenschein, Temperaturen steigen auf.

0: Über 20 Grad in vielen Regionen in Schwaben. Die Nächte, die werden relativ kalt sein. Das zieht sich auch bis ins Wochenende rein. Temperaturen, Tiefstwerte bei 4 Grad, also richtig zapfig wird's. Insgesamt bleibt es aber trocken und allgemein sehr schön.
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3: Derzeit liegen uns keine Meldungen vor. Allen unterwegs eine gute Fahrt.

0: ist 2 Uhr.
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2: Ich bin Tine Klimach. Die CDU-CSU-Bundestagsfraktion tagte erstmals nach dem Wahldebakel. Ihr Vorsitzender Thorsten Frey stärkte Kanzler Merz den Rücken.
3: Der Bundeskanzler hat unsere Unterstützung und ja, ich bin davon überzeugt, dass wir gemeinsam mit der SPD die verabredeten Reformvorhaben auch tatsächlich zügig durchsetzen können.
2: Am Abend fanden sich außerdem mehrere Spitzenvertreter der Koalition in Berlin zu einem vertraulichen Treffen zusammen. Darunter sollen Kanzleramtsministerin Wagen und Gesundheitsminister Lindemann von der CDU gewesen sein. Für die SPD nahmen Co-Chefin Bärbel Bas sowie Innenminister Dobrindt als Vertreter der CSU teil. Zum ersten Mal seit rund 3 Monaten haben sich Vertreter der USA und des Irans wieder getroffen. Das Gespräch am Rande der UN-Generalversammlung in New York sei sehr gut gelaufen und habe 3 Stunden gedauert, sagte US-Präsident Trump vor Reportern. Iranische Staatsmedien bestätigten das Treffen. Ob es konkrete Ergebnisse gab, blieb offen. Heute wird die Rede des iranischen Präsidenten Pezeshkian vor den Vereinten Nationen erwartet. Medikamente einfach in der Drogerie um die Ecke abholen. Diesen Service bietet die Online-Apotheke von DM, zumindest für bestimmte Medikamente an. Das passt der Wettbewerbszentrale nicht. Sie hat geklagt und heute prüft das Landgericht Karlsruhe den Fall.
4: Seit knapp einem Jahr vertreibt die Drogeriemarktkette unter dem Namen DM Med rezeptfreie, apothekenpflichtige Medikamente. Darunter fallen etwa Schmerzmittel wie Ibuprofen oder Paracetamol. Die Wettbewerbszentrale sieht darin eine Vermischung von Drogerie- und Apothekenangebot und klagt deshalb dagegen. Das Gericht will nun prüfen, ob die Online-Apotheke hinreichend vom eigentlichen Angebot der Drogeriekette getrennt ist. Es ist gut möglich, dass das Verfahren durch weitere Instanzen geht. Mit einem Urteil ist heute eher nicht zu rechnen. Finn Wiens, Nachrichtenredaktion.
2: Zum Sport. Alexander Blessin ist neuer Cheftrainer von Borussia Mönchengladbach. Der 53-Jährige erhält beim Tabellenletzten der Bundesliga einen 2-Jahres-Vertrag und soll heute vorgestellt werden. Gladbach war mit 4 Niederlagen und 16 Gegentoren historisch schlecht in die Saison gestartet. Sein Pflichtspieldebüt gibt er am 11. Oktober im Derby beim 1. FC Köln.
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5: Der Mittwoch bringt strahlenden Sonnenschein. Temperaturen steigen auf über 20 Grad in vielen Regionen in Schwaben. Die Nächte, die werden relativ kalt sein. Das zieht sich auch bis ins Wochenende rein. Temperaturen, Tiefstwerte bei 4 Grad, also richtig zapfig wird's. Insgesamt bleibt's aber trocken und allgemein sehr schön.
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6: Derzeit liegen uns keine Meldungen vor. Allen unterwegs eine gute Fahrt.